Ja, eigentlich ein Song von Elton John, Sorry Seems to be the Hardest Word. Und er war auch in dieser Aufnahme dabei, aber nicht allein. Das war die Neuaufnahme aus den frühen 2000ern mit Blue zusammen. Ja, hier in der ARD-Hitnacht. Und inzwischen haben wir es 2:12. Ja, hallo. In jede Richtung hier in Deutschland, wo immer Sie uns hören, im Norden, im Süden, im Osten, im Westen oder in der Mitte oder ganz woanders auf diesem Globus, übers Internet ist ja heutzutage alles möglich. Und ich habe hier Erasure für Sie, Vince Clarke und Andy Bell mit Always.

Ja, dieser Song kam einst von der Südhalbkugel hierher in den Norden. Das war die australische Band Icehouse mit Hey Little Girl von 1982. Und aus demselben Jahr kommt auch das folgende. Hier in der ARD-Nacht, jetzt Hubert K. mit einem der großen Hits der Zeit der Neuen Deutschen Welle. Sternenhimmel.

Es ist 2.31 Uhr. Guten Morgen, hier ist der Verkehrsservice in der ARD-Hitnacht. Die A46 Heinsberg Richtung Düsseldorf ist zwischen Neuss-Holzheim und dem Kreuz Neuss-West nach einem Unfall gesperrt. Die A96 Lindau-München ist zwischen München-Leim und München-Sendling wegen Brückenarbeiten in beiden Richtungen gesperrt, und zwar noch bis Montag. Stadtverkehr Berlin, die A111 Charlottenburg, Dreieck Oranienburg, ist zwischen Festplatz und Seidelstraße wegen Tunnelwartungsarbeiten in beiden Richtungen noch bis 5 Uhr gesperrt. Die A113 Schönefeld-Neukölln ist zwischen Schönefeld-Nord und Spätstraße in beiden Richtungen wegen Wartungsarbeiten ebenfalls bis 5 Uhr noch gesperrt. Und A565 Bonn-Meckenheim zwischen dem Dreieck Bonn-Nordost und dem Kreuz Bonn-Nord ist die Autobahn in beiden Richtungen gesperrt. Fahren Sie vorsichtig und kommen Sie gut an Ihr Ziel.

Ja, diese Gitarre und diese Stimme, das kann nur Mark Knopfler gewesen sein, von den Dire Straits, genau. Und das war ja in diesem Fall mal als Solist vor gut 10 Jahren. Die ARD-Hitnacht. Und ja, wenn Sie unterwegs sind, fahren Sie vorsichtig, kommen Sie gut an Ihr Ziel und ja, nehmen Sie ein bisschen Musik mit auf dem Weg. Da vergeht die Zeit schneller, wenn man so allein unterwegs ist vor allem. Ne? Jetzt gleich Dr. Hook, Sexy Eyes. Und vorher noch aus Frankreich, Desireless, Voyage, Voyage.

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1: Um 3 Uhr mit Wolfgang Berger. Der in Norddeutschland als Maskenmann bekannt gewordene Serienmörder ist jetzt auch in Frankreich verurteilt worden. Der Mann hatte 2004 auch in der Bretagne einen Jungen aus einem Schullandheim entführt und ermordet. Er wurde im französischen Nantes zu einer lebenslangen Haftstrafe verurteilt. Aus der Nachrichtenredaktion Jan Busche.
2: Die Leiche des Jungen ist damals nach mehreren Wochen in einem Teich in der Bretagne entdeckt worden. Der heute 55-jährige Täter stammt aus Bremen. Der Pädagoge hatte fast 20 Jahre lang kleine Jungen missbraucht, vor allem in den 90ern. 3 von ihnen entführte er aus einem Schullandheim, Internat bzw. Zeltlager in Niedersachsen und Schleswig-Holstein und ermordete sie. 2011 wurde der sogenannte Maskenmann in Hamburg festgenommen, ein Jahr später vom Landgericht Stade verurteilt.
1: Der ukrainische Präsident Zelensky schlägt Kreml-Chef Putin ein direktes Treffen vor. In einem offenen Brief regt er Verhandlungen über ein Ende des Kriegs in der Ukraine vor, und zwar in einem neutralen Land, etwa der Schweiz, der Türkei oder in einem arabischen Land. Zunächst schlägt Zelensky eine Waffenruhe entlang der aktuellen Frontlinie vor. Dann soll ein direktes Treffen mit Putin folgen. Die Verhandlungen über den EU-Beitritt der 6 Westbalkanstaaten und mit Moldau sollen beschleunigt werden. Dafür setzt sich Bundeskanzler Merz ein. Auch die französische Regierung trägt den Vorstoß mit. Die 6 Westbalkanstaaten sollen auch schon vor dem Beitritt enger in die Europäische Union eingebunden werden. Das ist das wichtigste Thema beim EU-Westbalkan-Gipfel heute in der Küstenstadt Tivat in Montenegro. Auf der dänischen Insel Anholt ist der verendete Buckelwal obduziert worden. Fachleute haben den Kadaver zerlegt, untersucht und die Einzelteile in einen Container gelegt. Am Strand von Anholt ist jetzt kaum noch etwas von dem Wal zu sehen. Jan Oppel aus der Nachrichtenredaktion berichtet, was die Fachleute herausgefunden haben.
3: Nach der stundenlangen Obduktion noch nicht sehr viel. Bis zum späten Abend wurde am Strand gearbeitet. Verletzungen sind nicht festgestellt worden. Im Maul und im Magen des Wals wurden auch keine Netze gefunden. Gewebeproben kommen jetzt in ein Labor. Bis Ergebnisse vorliegen, könnte es aber noch Wochen oder sogar Monate dauern. Das Tier war ja im März und April durch eine wochenlange Odyssee in der Wismarer Bucht berühmt geworden. Eine private Initiative hatte den Wal schließlich in einer umstrittenen Aktion Richtung Nordsee geschleppt und freigelassen.
1: Das waren die Nachrichten. Das Wetter in Deutschland: tagsüber länger trocken, zwischendurch aber auch Schauer und später von Westen her Gewitter, 18 bis 21 Grad. Am Samstag vor allem im Osten Sonne, ansonsten auch Wolken und kurze Schauer möglich, aber meistens ist es trocken, 19 bis 24 Grad. Und am Sonntag gibt es Sonne und Wolken, im Norden selten Schauer, bei 16 bis 23 Grad. Es ist jetzt 3.03 Uhr.
4: Und hier ist der Verkehrsservice in der ARD-Hitnacht. Die A96 Lindau-München ist zwischen München-Leim und München-Sendling wegen Brückenarbeiten noch in beiden Richtungen bis Montag gesperrt. Stadtverkehr Berlin, die A111 Charlottenburg, Dreieck Oranienburg ist zwischen Festplatz und Seidelstraße wegen Tunnelwartungsarbeiten in beiden Richtungen bis 5 Uhr gesperrt. Also noch so ungefähr 2 Stunden. Und die A113 Schönefeld-Neukölln ist zwischen Schönefeld-Nord und Spätstraße in beiden Richtungen wegen Wartungsarbeiten ebenfalls bis 5 Uhr gesperrt. Und A565 Bonn-Meckenheim zwischen dem Dreieck Bonn-Nordost und dem Kreuz Bonn-Nord ist die Autobahn in beiden Richtungen gesperrt. Kommen Sie gut an Ihr Ziel.
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4: Und die kommt vom Mitteldeutschen Rundfunk aus Magdeburg. Mein Name ist Frank Eberlein. Ich wünsche Ihnen einen wunderschönen guten Morgen. Und jetzt starten wir diese Stunde mit Musik von Duran Duran. Hier, Ordinary World.

Du, das ist schon die vierte Stunde an diesem Freitag. So schnell vergeht die Zeit. Und während wahrscheinlich ein Großteil der Welt hier zumindest in unserem Breiten schläft, ne, sind Sie und ich und noch ein paar andere nette Leute ja wach und müssen auch wach bleiben. Und wir halten Sie wach. Gleich mit Johannes Oerding und den Bee Gees. Und vorher gibt's noch eine Ballade. Auch das muss mal sein zwischendurch. Robin Beck hier. First time.

die drei Brüder Gibb, die eigentlich vier waren, aber nur drei waren die Bee Gees und der vierte Bruder hieß Andy und den haben die drei auch manchmal ja unterstützt als Chor oder mit Songs, die sie geschrieben haben für ihn. So, und jetzt kommen zwei Männer und zwei Frauen aus Schweden. Ja, da weiß, glaube ich, jeder, wer gemeint ist. Klar, aber hier mit diesem wunderschönen Song, der auch so herrlich bebildert wurde in dem ABBA-Film aus den 70ern. Kennen Sie den? Wenn nicht, unbedingt mal ausleihen und anschauen. ABBA.

Schönen guten Morgen, es ist 3.31 Uhr. Hier ist der Verkehrsservice in der ARD-Hitnacht. Die A96 Lindau-München ist zwischen München-Leim und München-Sendling wegen Brückenarbeiten in beiden Richtungen noch bis Montag gesperrt. Stadtverkehr Berlin, die 111 Charlottenburg, Dreieck Oranienburg ist zwischen Festplatz und Seidelstraße wegen Tunnelwartungsarbeiten in beiden Richtungen noch bis 5 Uhr heute früh gesperrt. Und die A113 Schönefeld-Neukölln ist zwischen Schönefeld-Nord und Spätstraße in beiden Richtungen wegen Wartungsarbeiten auch bis 5 Uhr gesperrt. Und dann haben wir noch eine Meldung für die A565 Bonn-Meckenheim. Zwischen dem Dreieck Bonn-Nord-Ost und dem Kreuz Bonn-Nord ist die Autobahn in beiden Richtungen gesperrt. Ich hoffe, Sie kommen da, wo Sie gerade fahren, richtig gut durch. Fahren Sie vorsichtig, kommen Sie gut an Ihr Ziel.

Ja, vor wenigen Minuten haben wir die Bee Gees selbst gehört und jetzt gerade ein Lied von ihnen in einer Coverversion von Take That, How Deep Is Your Love. Die ARD-Nacht, 3.40 Uhr haben wir es, 10 Minuten nach halb vier am Freitag und gleich gibt's was ganz besonders Feines. Da werden sich alle Depeche Mode-Fans ja die Finger danach lecken. Das ist Precious, was ich hier aufgelegt habe, aus dem Jahr 2005. Also nix mal aus den 80ern, aus der großen Zeit der Jungs. Die haben nämlich noch viele schöne Sachen später gemacht, wenn auch nicht mehr ganz so viele. Und vor Depeche Mode habe ich noch Gilbert O'Sullivan, Get Down.

Ja, ein Lied für die Ewigkeit. Und das sind Soft Cell, damals in den frühen 80ern gewesen, Tainted Love. Auch sie haben mit diesem Stück, es war ja nur eine Coverversion, aber immerhin, ja, Maßstäbe gesetzt fürs neue Jahrzehnt. Und damals dann auch ziemlich erfolgreich, über viele Jahre, die Pretenders. Und die habe ich hier mit einem Stück aus den 90ern, Stand By You, eine echte Hymne. Und dann gibt's wieder aus den 80ern, Musik von den Thompson Twins.

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1: Um 4 Uhr mit Wolfgang Berger. Der in Norddeutschland als Maskenmann bekannt gewordene Serienmörder ist jetzt auch in Frankreich verurteilt worden. Der Mann hatte 2004 in der Bretagne einen Jungen aus einem Schullandheim entführt und ermordet. Er wurde im französischen Nantes zu einer lebenslangen Haftstrafe verurteilt. Aus der Nachrichtenredaktion Jan Busche.
2: Die Leiche des Jungen ist damals nach mehreren Wochen in einem Teich in der Bretagne entdeckt worden. Der heute 55-jährige Täter stammt aus Bremen. Der Pädagoge hatte fast 20 Jahre lang kleine Jungen missbraucht, vor allem in den 90ern. 3 von ihnen entführte er aus einem Schullandheim, Internat bzw. Zeltlager in Niedersachsen und Schleswig-Holstein und ermordete sie. Nach jahrelangen Ermittlungen führte ein ehemaliges Opfer die Polizei auf die richtige Spur. 2011 wurde der sogenannte Maskenmann in Hamburg festgenommen, ein Jahr später vom Landgericht Stade verurteilt.
1: Der ukrainische Präsident Selenskyj schlägt Kreml-Chef Putin ein direktes Treffen vor. In einem offenen Brief regt er Verhandlungen über ein Ende des Kriegs in der Ukraine an, und zwar in einem neutralen Land. Aus der Nachrichtenredaktion Ivo Maruschik.
3: Zunächst schlägt Selenskyj eine Waffenruhe entlang der aktuellen Frontlinie vor. Dann soll ein direktes Treffen mit Putin folgen. Kreml-Chef Putin ist auf diesen Vorschlag noch nicht eingegangen. Er verwies im Gespräch mit ausländischen Journalisten auf ältere Vorschläge, um den Krieg zu beenden. Putin behauptete aber, Russlands Truppen würden täglich an der Front vorrücken. US-Präsident Trump reagierte erfreut auf den Vorstoß. Ein direktes Treffen wäre großartig, sie sollten es hinbekommen, sagte er. Beide Seiten müssten aber Kompromisse eingehen.
1: Die Lufthansa sucht heute nach der Ursache für den Zwischenfall gestern am Frankfurter Flughafen. Bei einer Boeing 787 war das vordere Fahrwerk eingeknickt und die Maschine sackte auf einer Parkposition zu Boden. An Bord war die 13-köpfige Crew, aber noch keine Passagiere. Mehrere der Beschäftigten wurden verletzt. Die Boeing soll heute in einer Technikhalle am Flughafen Frankfurt untersucht werden. Auf der dänischen Insel Anholt ist der Buckelwal obduziert worden, der immer wieder an der deutschen Ostseeküste gestrandet ist. Fachleute haben den Kadaver zerlegt und untersucht. Warum der Wal verendet ist, konnten sie aber noch nicht feststellen. Verletzungen seien nicht zu erkennen gewesen. Im Maul und im Magen wurden keine Netze gefunden. Gewebeproben sollen jetzt im Labor untersucht werden. Das waren die Nachrichten. Und hier noch das Wetter in Deutschland. Tagsüber länger trocken, zwischendurch aber auch Schauer und später von Westen her Gewitter. 18 bis 21 Grad. Am Samstag vor allem im Osten Sonne, ansonsten auch Wolken und kurze Schauer, aber meistens bleibt es trocken. Das Ganze bei 19 bis 24 Grad. Und am Sonntag Sonne und Wolken, im Norden selten Schauer, 16 bis 23 Grad. Es ist 4.03 Uhr.
4: Und hier ist der Verkehrsservice in der ARD-Hitnacht. Die A96 Lindau-München ist zwischen München-Leim und München-Sendling wegen Brückenarbeiten in beiden Richtungen noch bis Montag gesperrt. Stadtverkehr Berlin, die A100 Wilmersdorf Richtung Neukölln ist im Tunnel Ortsteil Britz wegen eines Feuerwehreinsatzes gesperrt. Die A111 Charlottenburg-Dreieck Oranienburg ist zwischen Festplatz und Seidelstraße wegen Tunnelwartungsarbeiten in beiden Richtungen noch bis 5 Uhr ungefähr gesperrt. Und die A113 Schönefeld-Neukölln ist zwischen Schönefeld-Nord und Spätstraße in beiden Richtungen wegen Wartungsarbeiten ebenfalls bis 5 Uhr gesperrt. Und die A565 Bonn-Meckenheim ist zwischen dem Dreieck Bonn-Nord Ost und dem Kreuz Bonn-Nord in beiden Richtungen gesperrt. Ich wünsche Ihnen eine gute Fahrt in den neuen Tag.
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4: Ja, und wenn Sie gerade aufgestanden sind, an ein freundliches Hallo, einen schönen guten Morgen hier aus dem Studio in Magdeburg. Mein Name ist Frank Eberlein und dieser neue Tag ist Freitag. Der 5. Juni. Möge er ein schöner Tag für Sie werden.

Ja, könnte man sich was Flottes vorstellen, um munter zu werden am Freitagmorgen kurz nach vier, als diesen schönen Song aus den späten 70ern, mit dem es dann direkt in die 80er hineinging. Video Killed the Radio Star von den Buggles, hier die ARD-Hitnacht am Freitag. Und jetzt gibt's so richtig tollen 80er-Sound aus Australien. Hier sind Flash and the Pan mit Midnight.

Crowded House um 4.19 Uhr. Schönen guten Morgen, die ARD-Hitnacht. Und hier ist sie, Nena, die ja auch immer noch unterwegs ist und Konzerte gibt und da auch ihre alten Hits präsentiert, wie diesen hier aus den 80ern. Wunder geschehen.

Es ist 4.30 Uhr, halb fünf. Schönen guten Morgen. Hier ist der Verkehrsservice in der ARD-Hitnacht. Die A13 Dresden Richtung Schönefelder Kreuz ist zwischen Thiendorf und Schönborn nach einem LKW-Unfall gesperrt. Die A96 Lindau-München ist zwischen München-Leim und München-Sendling wegen Brückenarbeiten in beiden Richtungen noch bis Montag gesperrt. Stadtverkehr Berlin. Die A100 ist in Richtung Süden, Höhe Sonnenallee, wegen eines Feuerwehreinsatzes gesperrt. Die A111 Charlottenburg, Dreieck Oranienburg ist zwischen Festplatz und Seidelstraße wegen Tunnelwartungsarbeiten in beiden Richtungen noch bis 5 Uhr gesperrt. Und die A113 Schönefeld Richtung Neukölln ist zwischen Schönefeld Nord und Spätstraße wegen Wartungsarbeiten gesperrt. Und noch eine Meldung für die A565 Bonn-Meckenheim. Zwischen dem Dreieck Bonn-Nord-Ost und dem Kreuz Bonn-Nord ist die Autobahn in beiden Richtungen gesperrt. Kommen Sie gut an Ihr Ziel.

Hallo, guten Morgen, Deutschland. Wir haben es 4 Uhr und 39. Hier ist die ARD-Hitnacht. Das war gerade Steve Winwood. Und jetzt legen wir einen Zahn zu, damit alle förmlich aus dem Bett fallen. Hier ist The Walk in the Park von der Nick Straker Band.

Eli Cherry, Safe Tonight. Um 5:10 in einigen Regionen Deutschlands geht in wenigen Minuten diese ARD-Hitnacht-Ausgabe zu Ende. Und da beginnt schon das Vorprogramm. In anderen Regionen hören wir uns noch eine Stunde länger bis 6 Uhr. Und hier kommt eine der schönsten Stimmen der 80er. Alice Moyet, Is This Love? Und wenn Sie gleich weg sind, und dann wünsche ich Ihnen schon mal ein schönes Wochenende.

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2: Eine der ersten Girlbands, Eva. Wir haben gleich eine Boyband tatsächlich. Ne?
3: Meinst du jetzt Queen oder Erasure?
2: Beide eigentlich. Beide. Erasure und Queen gleich für Sie nach den Nachrichten mit Sometimes und We Are the Champions. Das ist Eva Tanzki. Ich bin Ulf Ansorge. Schön, dass Sie dabei sind. Schönen Freitagmorgen.
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4: Um 5 Uhr mit Wolfgang Berger. Der in Norddeutschland als Maskenmann bekannt gewordene Serienmörder ist jetzt auch in Frankreich verurteilt worden. Der Mann hatte 2004 in der Bretagne einen Jungen aus einem Schullandheim entführt und ermordet. Er wurde im französischen Nantes zu einer lebenslangen Haftstrafe verurteilt. Aus der Nachrichtenredaktion Jan Busche.
5: Die Leiche des Jungen ist damals nach mehreren Wochen in einem Teich in der Bretagne entdeckt worden. Der heute 55-jährige Täter stammt aus Bremen. Der Pädagoge hatte fast 20 Jahre lang kleine Jungen missbraucht, vor allem in den 90ern. 3 von ihnen entführte er aus einem Schullandheim, Internat bzw. Zeltlager in Niedersachsen und Schleswig-Holstein und ermordete sie. 2011 wurde der sogenannte Maskenmann in Hamburg festgenommen, ein Jahr später vom Landgericht Stade verurteilt.
4: Der ukrainische Präsident Selenskyj schlägt Kreml-Chef Putin ein direktes Treffen vor. In einem offenen Brief regt er Verhandlungen über ein Ende des Kriegs in der Ukraine an, und zwar in einem neutralen Land, etwa der Schweiz, der Türkei oder in einem arabischen Land. Zunächst schlägt Selenskyj eine Waffenruhe entlang der aktuellen Frontlinie vor. Dann soll ein direktes Treffen mit Putin folgen. Die Verhandlungen über den EU-Beitritt der 6 Westbalkanstaaten und mit Moldau sollen beschleunigt werden. Dafür setzt sich Bundeskanzler Merz ein. Auch die französische Regierung trägt den Vorstoß mit. Die 6 Westbalkanstaaten sollen auch schon vor dem Beitritt enger in die Europäische Union eingebunden werden. Das ist das wichtigste Thema beim EU-Westbalkan-Gipfel heute in der Küstenstadt Tivat in Montenegro. Auf der dänischen Insel Anholt ist der verendete Buckelwal obduziert worden. Fachleute haben den Kadaver zerlegt, untersucht und die Einzelteile in einen Container gelegt. Am Strand von Anholt ist jetzt kaum noch etwas von dem Wal zu sehen. Jan Oppel aus der Nachrichtenredaktion berichtet, was die Fachleute herausgefunden haben.
6: Nach der stundenlangen Obduktion noch nicht sehr viel. Bis zum späten Abend wurde am Strand gearbeitet. Verletzungen sind nicht festgestellt worden. Im Maul und im Magen des Wals wurden auch keine Netze gefunden. Gewebeproben kommen jetzt in ein Labor. Bis Ergebnisse vorliegen, könnte es aber noch Wochen oder sogar Monate dauern. Das Tier war ja im März und April durch eine wochenlange Odyssee in der Wismarer Bucht berühmt geworden. Eine private Initiative hatte den Wal schließlich in einer umstrittenen Aktion Richtung Nordsee geschleppt und freigelassen.
4: Das waren die Nachrichten.
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2: Das Wetter für uns in Hamburg.
3: Wir starten vergleichsweise frisch in den Tag im Vergleich zu den vergangenen Tagen.
2: Aber 13, schöne Luft ist
3: schöne
2: draußen,
3: Luft,
2: ne?
3: Alles einmal richtig sauber gewaschen. 13 Grad haben wir gerade, messen wir zum Beispiel bei Ihnen auf Finkenwerder. Und dann im Laufe des Tages auch so ein Ticken kühler als zuletzt, maximal 19 Grad. Und ehrlicherweise wird so ein bisschen ähnlich wie gestern. Wir sind zwar jetzt im Moment ziemlich freundlich mit wenigen Wolken unterwegs. Über Mittag kommen mehr Wolken und am Nachmittag kann es wieder ordentlich krachen. Da gibt es wieder Regen. Kräftige Gewitter zum Teil, der dann so Richtung Abend langsam rauszieht.
2: Blitzer und Staus aus dem Verkehrszentrum Roter Baum.
3: Eine schöne Meldung auf der Straße Komödienstieg. Höhe, breite Straße sind die Ampeln aus.
7: Guten Morgen, Hamburg.
2: Muss ich gleich lachen.
3: Wegen Komödie, ja, ne?
2: Wegen Komödie, na klar, mit Eva Tanzki.
3: Guten Morgen.
2: Und ich bin Ulf Ansorge. Schön, dass Sie dabei sind.
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0: der 90,3 mit den größten Hits aller Zeiten. Natürlich auch am Freitagmorgen um 5:10 Uhr. So das Wochenende, Eva, steht ins Haus. Die meisten von uns haben frei. Und mache jetzt die letzten Stunden Arbeit noch. Die anderen, die arbeiten müssen am Wochenende, denen vielen Dank dafür. Es müssen ja viele doch auch morgen die Geschäfte aufhalten. Und viele arbeiten ja auch am Sonntag, denn das muss ja auch gemacht werden. Der Ironman ist in der Stadt.
1: Das ist ja, aber unentgeltlich, ja Leute, soweit ich weiß.
0: Ja, da müssen ja Leute auch für arbeiten. Heute,
1: ja, das stimmt.
0: Ja, also das ist am Sonntag, auch verkehrstechnisch wahrscheinlich, ne?
1: Ja, werden wir wohl so ein bisschen was von spüren, denn Ironman ist ja allein schon ein Marathon. Und dann noch ewig Fahrradfahren einmal quer durch die Stadt, finden Sie dann natürlich bei uns auf NDR. RDE-Hamburg.
0: Ja, am besten, ne, kommt man dann eben durch die Stadt, wenn man mitläuft und mit Fahrrad fährt.
1: Wahrscheinlich.
0: Dann ist da ja noch Festivität, das Harburger Binnenhafenfest, das ganze Wochenende. Ne?
1: Ja, geht heute schon los und geht dann bis Sonntag. Mhm. Und wer heute Abend vielleicht lieber auf der Couch bleibt,
0: ja,
1: es gibt schon Fußball im Fernsehen.
0: Heute schon, ich denke nächste Woche.
1: Heute Fußball im Fernsehen und zwar der Damen, also die deutschen Frauen gegen Norwegen. Und da geht es auch um ein bisschen was. Wenn die Deutschen gewinnen, dann sind sie sicher dabei bei der WM 2027.
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gerne. Gruß an alle Taxifahrer, die schon unterwegs sind. Joe Le Taxi, die größten Hits aller Zeiten hier bei NDR 90,3. Vanessa Paradis war das. Ich habe eben mal auf ihre Insta-Seite geguckt. Die macht ja immer noch Konzerte und auch neue Musik. Sie hat eine neue Single auch gerade raus. Nouveau Single heißt es hier, Les Épines du Coeur. Und sie hat 374.000 Follower. Elvis Presley habe ich hier für Sie. Suspicious Minds, NDR 90,3 ist hier. Willkommen.

0: Marcus and Bello, Maniac, die größten Hits aller Zeiten hier bei NDR 90,3, 5:30 Uhr. Hier ist das Wetter für uns in Hamburg. Das sieht aber doch sehr, sehr anständig aus,
1: Eva. Ja, ich möchte sagen, dass wir frühen Vögel also heute wieder richtig belohnt werden fürs frühe Weckerklingeln. Denn es ist der freundlichste Teil des Tages mit sehr viel Sonne in den nächsten 2 Stunden und Temperaturen so um 12 Grad. Haben wir gerade zum Beispiel bei Ihnen in Dulsberg im Laufe des Tages maximal 19 Grad, also so ein Ticken kühler als zuletzt. Und ab dem Vormittag bei Wolken Richtung Nachmittag kann es wieder ordentlich knallen. Da kommen wieder Gewitter auf uns zu, zum Teil kräftig und auch viele Schauer. Das Ganze eben dann so Richtung Abend zieht es langsam raus.
0: Blitzer und Staus aus dem Verkehrszentrum Roter Baum.
1: Das geht gut voran aktuell. Wir haben keine längeren Staus, stockt ein bisschen vom Airbus Südtor, aber das war's. Und in Altona auf der Straße Komödienstieg, Höhe Breite Straße, sind die Ampeln ausgefallen.
2: Guten Morgen,
0: Eva Tanski.
1: Guten Morgen.
0: Ich bin Ulf Ansorge. Helfen Sie mit in Sachen Straßenverkehr, wenn Sie also irgendwas gesehen haben, Ampeln, die ausgefallen sind, S-Bahn, die nicht fahren, dann sagen Sie gerne Bescheid. Telefonisch 08000 90 3 90 3. Das ist für Sie kostenfrei.
1: Oder Sie melden sich in der NDR Hamburg-App per Sprachnachricht, per Textnachricht, ein Foto können Sie schicken. Ja. Das ist alles möglich.
0: Können Sie alles machen. Wir freuen uns, dass Sie da sind. Guten Morgen.
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0: by the River, unten am Fluss, also der Flüsse haben wir viele hier bei uns in Hamburg, die Alster, die Elbe, um nur die bekanntesten zu nennen, oder auch die Bille oder auch die Wanze, was auch immer. Deswegen ist der Song hier bei uns in Hamburg bestens zu Hause. NDR 90,3 ist hier die größten Hits aller Zeiten. Freitagmorgen, 5 Uhr, gleich 40 Minuten. Die Erstausgabe Frühstück bei Stefanie. Das Bistro ist ja geschlossen, weil Stefanie Prigge in den Flitterwochen ist nach wie vor. Also kein tägliches Frühstück bei Stefanie. 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

0: ist eine ganz besonders wichtige Verkehrsmeldung, Eva.
1: Für alle, die auf der A25 unterwegs sind zwischen Geesthacht und Hamburg, Vorsicht, zwischen Bergedorf und Nettelnburg laufen Gänse auf der Fahrbahn.
0: Vorsicht.
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1: Gleich mit Paul Young und Come Back and Stay nach den Nachrichten. Guten Morgen, Jana Fink.
2: Guten Morgen. Es ist 6 Uhr.
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2: Französisches Gericht verurteilt Maskenmann zu lebenslanger Haft. Energiepark Hafen auf der Dradenau steht in den Startlöchern. Handballer des HSV Hamburg gewinnen letztes Saisonheimspiel. Und das Wetter: Wolken, etwas Sonne, später Schauer bis 19 Grad. In Norddeutschland ist er als Maskenmann bekannt geworden. Festgenommen wurde der Serienmörder vor etwa 15 Jahren in Hamburg. Jetzt ist er auch in Frankreich verurteilt worden zu einer lebenslangen Haftstrafe. Der Mann hatte 2004 in der Bretagne einen Jungen aus einem Schullandheim entführt und ermordet. Jan Busche.
3: Die Leiche des Jungen ist damals nach mehreren Wochen in einem Teich in der Bretagne entdeckt worden. Der heute 55-jährige Täter stammt aus Bremen. Der Pädagoge hatte fast 20 Jahre lang kleine Jungen missbraucht, vor allem in den 90ern. Drei von ihnen entführte er aus einem Schullandheim, Internat bzw. Zeltlager in Niedersachsen und Schleswig-Holstein und ermordete sie. Nach jahrelangen Ermittlungen führte ein ehemaliges Opfer die Polizei auf die richtige Spur. 2011 wurde der sogenannte Maskenmann in Hamburg festgenommen, ein Jahr später vom Landgericht Stade verurteilt. Für den neuen Prozess war er aus dem Gefängnis nach Frankreich überstellt worden.
2: Die Hamburger Energiewerke haben im vergangenen Geschäftsjahr einen Gewinn von rund 19 Millionen Euro gemacht. Weniger als im Jahr zuvor, aber etwas mehr, als man ursprünglich geplant hatte. Positive Nachrichten gab es auch von den Baustellen des Unternehmens. Anja Gregoleit.
4: Der Energiepark Hafen auf der Dradenau steht in den Startlöchern, sagt Kirsten Fußt, Sprecherin der Geschäftsführung der Hamburger Energiewerke. Das Herzstück, die neue Gas- und Dampfturbinenanlage, ist zu 90% fertig. Wärmespeicher und Abwasserpumpe sind bereits fertig, ebenso wie die neue Fernwärmeleitung, die sogenannte Südleitung, die unter der Elbe lang führt. Ende des Jahres soll die gesamte Anlage in Betrieb gehen.
5: An diesem Zeitplan ist auch nicht zu rütteln, weil wir definitiv auch in die Testphase gehen müssen.
4: Und das, so Kirsten Fußt, könne man unter Volllast nur in der Heizperiode. Mit Blick auf das Kohlekraftwerk Wedel betont Fußt aber auch:
5: Wenn die Dradenau nicht läuft, schalte ich Wedel nicht ab. Das heißt, wir halten Wedel sozusagen im Standby, aber die Dradenau nimmt den Betrieb schon auf.
4: Im kommenden Sommer, am 1. Juli 2027, soll Wedel dann endgültig stillgelegt werden.
2: Der ukrainische Präsident Volodymyr Zelensky hat Kreml-Chef Wladimir Putin direkte Friedensgespräche vorgeschlagen. In einem offenen Brief regt er dafür Verhandlungen in einem neutralen Land an, etwa der Schweiz, der Türkei oder in einem arabischen Staat. Zunächst schlägt Zelensky eine Waffenruhe vor, dann ein direktes Treffen mit Putin. Der russische Präsident hat sich dazu noch nicht geäußert. In Sildorf ist am Abend ein Radfahrer gegen eine fahrende S-Bahn geprallt und verletzt worden. Laut Polizei hatte der Mann eine geschlossene Halbschranke am Bahnübergang am Sildorfer Kirchenweg ignoriert. Er fuhr direkt in die vorbeifahrende Bahn. Der Radfahrer kam ins Krankenhaus. Lebensgefahr besteht nicht. Nach dem Aus von Alexander Blessin ist der FC St. Pauli auf der Suche nach einem neuen Trainer für die kommende Saison. Als heißer Kandidat gilt Marcel Rapp, ehemaliger Trainer von Holstein Kiel. Gestern hatte St. Pauli die Trennung von Blessin bekannt gegeben. Vereinspräsident Oke Göttlich sagte, man sei zu der Überzeugung gekommen, dass ein frischer Start in diesem Sommer der richtige Weg ist. Mehr zum Thema finden Sie auch in der NDR Hamburg App. Der Handballsportverein Hamburg hat sein letztes Heimspiel der Bundesliga-Saison gewonnen. Die Hamburger besiegten die HSG Wetzlar mit 33-32. Jan Möller.
6: Es war ein dramatischer Handballabend mit ganz vielen Emotionen. Denn für Wetzlar ging es noch um den Klassenerhalt und beim HSV Hamburg wurden nach der Partie gleich 5 Profis verabschiedet. Sie alle wurden gefeiert von den mehr als 3000 Fans und ganz besonders im Blickpunkt Niklas Weller und Kaspar Mortensen. Weller, der Kapitän, hat schon beim Neustart in der 4. Liga für die Hamburger gespielt und wird jetzt Präsident des Clubs. Publikumsliebling Mortensen geht zurück nach Dänemark und in diesem letzten Heimspiel war er nochmal eine der zentralen Figuren. Es war gleich Tempo drin, es gab viele Tore, 20-19 stand es zur Pause für die Gäste und auch danach blieb es eng bis zum Schluss. Der 7. Treffer von Kaspar Mortensen war schließlich der entscheidende, 2 Minuten vor dem Ende. 33-32, Hamburg gewinnt und rückt damit vor auf Platz 10. Und Wetzlar muss am letzten Spieltag noch zittern im Fernduell mit Minden. Erst da entscheidet sich, wer neben Leipzig der zweite Absteiger ist.
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1: Und hier ist das Wetter für uns in Hamburg.
7: Ja, du könntest aber was an der Jalousie drehen für mich. Denn ich sehe kaum noch was.
1: Ach, da, sonst werde ich immer angemeckert, dass die Jalousie runtergeht. Du, das geht automatisch. Aber ich kann gerne mal für dich.
7: Ja, steig doch einfach mal ans Fenster.
1: Gucken, ja.
7: Aber es ist ja, wir freuen uns ja. Es ist ein sehr sonniger Start in den Freitag bei 14 Grad. Die messen wir gerade zum Beispiel bei Ihnen in Winterhude und im Laufe des Tages dann bis 19 Grad. Mehr Wolken so langsam in den nächsten Stunden, aber die erste Tageshälfte bleibt meist trocken. Das kann man von der zweiten nicht behaupten. Da kommen wieder kräftige Schauer auf uns zu. Kann zum Teil heute auch wieder Gewitter geben.
1: Das letzte Mal, wo du da rangegangen bist ans Fenster.
7: Nein, erwähne es nicht. Ich bin mit dem Hausmeister in Kontakt.
1: Alles klar, ja, wir alle. Blitzer und Staus aus dem Verkehrszentrum Roter Baum.
7: Zuerst Vorsicht bitte auf der A23 Heide Hamburg zwischen Pinneberg Süd und Halstenbek-Rellingen. Da ist ein Fahrradfahrer unterwegs. Ansonsten auf den Autobahnen geht es so ganz langsam los auf der A25 Geesthacht Richtung Hamburg, vor Nettenburg wegen der Baustelle und vor der Köbraumbrücke in der Auffahrt aus Waltershof kommt auch schon so fünf Minuten länger, aber das war's. Einen Ampelausfall haben wir noch auf der Straße Komödienstieghöhe, breite Straße und ansonsten kommen sie super durch.
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7: Guten Morgen.
1: Ich bin Ulf Ansorge. Was steckt denn eigentlich nun wirklich hinter diesem dann doch jetzt gekommenen Aus für Pauli-Trainer Alexander Blessin? Da reden wir gleich mal drüber. Gut, dass Sie dabei sind.
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0: 90,3 ist hier Freitagmorgen, 6 Uhr 14 Minuten. Sie wissen es natürlich, St. Pauli-Trainer Alexander Blessin ist, ja, kann man so sagen, wieder am Markt. Ne? Nach dem Abstieg in die zweite Liga hat der FC St. Pauli seinen Trainer freigestellt im gegenseitigen Einvernehmen. Das heißt ja dann immer so. Unser Experte Jörg Narosska, warum denn jetzt eigentlich erst?
1: St. Pauli hätte die Reißleine schon deutlich früher ziehen können. Das klare Bekenntnis des Trainers hat gefehlt. Man war sich bei der Zielsetzung für die kommende Saison nicht so recht einig. Offenbar sind schon vergangene Woche auch erste Gespräche mit möglichen Nachfolgern geführt worden. Aber St. Pauli hat wohl ein bisschen gepokert. Im Raum stand nämlich die Möglichkeit, dass Blessin von sich aus gehen und zu einem anderen Verein wechseln könnte. Dann hätte St. Pauli eine Ablösesumme kassiert. Stattdessen muss St. Pauli jetzt wohl erstmal 2 Trainergehälter parallel zahlen. Für einen neuen Trainer und für Blessin. Der ist ja vom Verein nur freigestellt. Viel länger warten ging aber nicht mehr. St. Pauli muss eine neue Mannschaft zusammenstellen und das geht nur mit einem Trainer. Zumindest ist jetzt schon mal klar, wer das nicht mehr ist. Blessins Nachfolger wird wahrscheinlich der frühere Trainer von Holstein Kiel, Marcel Rapp. Der könnte schon heute offiziell präsentiert werden.
0: Ja, ich möchte eigentlich Fabian Hürze da zurück, aber der scheint ja wohl in Brighton richtig glücklich zu sein. Ist schade, aber kann ich nachvollziehen. Es ist sehr, sehr schön da. Also, was sagt denn Alexander Blessin eigentlich zum Aus beim FC St. Pauli?
1: Blessin kommt in der offiziellen Pressemitteilung des Vereins gar nicht zu Wort. Der Trainer hat sich aber im Internet gemeldet. Da gibt es ein Foto von ihm im Millerntor-Stadion, wie er in Richtung der vollen Tribünen applaudiert. Im Text darunter bedankt sich Blessin, verteilt Komplimente und er sagt, dass die Zeit auf St. Pauli für immer bleiben wird. Wie es mit ihm jetzt weitergeht, das ist offen. Ich vermute, dass Blessin erstmal eine längere Pause macht. Direkt nach dem Abstieg wirkte der Trainer komplett leer und ausgelaugt. Das war auch noch bei der letzten Presserunde 2 Tage später so. Da habe ich nochmal ein Interview mit ihm geführt. Und als sich Blessin danach verabschiedet hat, da hatte ich schon das Gefühl, dass er sich gerade von allem verabschiedet. Vom Millerntor, dem Verein und von seiner Zeit auf St. Pauli. Danach kam die wochenlange Hängepartie ohne klare öffentliche Aussage von Blessin. Insofern ist die Trennung jetzt keine große Überraschung.
0: Und du sagst, vielleicht wird heute schon ein neuer Trainer präsentiert. Wenn das soweit ist, hören Sie es zuerst natürlich hier bei uns.
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1: Es geht ja nichts über gute Nachbarschaft, Eva. Es gibt so ein paar Sachen, die man in der guten Nachbarschaft allerdings natürlich beachten sollte vielleicht.
2: Ja, zum Beispiel vielleicht nicht, um 23 Uhr anzufangen, ein neues Regal zusammenzubauen. Das mag ich mal nicht ganz so gerne. Oder den Müll im Flur packen.
1: Ja, getragene Schuhe im Flur unangenehm. Aber man muss dann eben irgendwie sich einigen. Ralf Thomsen lebt in der Hafen City und der hat tolle Nachbarn.
3: Meine Hamburger des Tages sind meine Nachbarn. Wir wohnen in einer Baugemeinschaft und da gibt es alle 3 Monate mal so ein gemeinsames Frühstück in so einem Gemeinschaftsraum. Das ist eigentlich immer wunderbar und nett. Und da freuen wir uns drauf. Und man hat dadurch Kontakt, lernt alle Leute noch besser kennen. Die Kinder werden größer. Das ist eigentlich ganz wunderbar.
1: Das klingt super. Vielen Dank für die

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2: Gleich mit dem klassischen Aufwachsong von Wham! Wake me up before you go-go. Nach den Nachrichten. Die hat jetzt für Sie Jana Fink.
3: Guten Morgen. Es ist 6:30.
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3: Hamburg hat das Ziel, in 4 Jahren Fernwärme klimaneutral zu erzeugen. Und dafür müssen in erster Linie die Kohlekraftwerke Wedel und Tiefstacke abgeschaltet werden. Der Energiepark im Hafen ist das zentrale Bauprojekt der Hamburger Energiewende. Nach Angaben der Hamburger Energiewerke ist die Anlage auf der Dradenau fast fertig und soll Ende des Jahres in den Testbetrieb gehen. Wenn alles klappt, dann kann das Kraftwerk Wedel im Sommer kommenden Jahres endgültig stillgelegt werden. Der als Maskenmann bekannte norddeutsche Serienmörder ist in Frankreich zu lebenslanger Haft verurteilt worden. Ein Gericht in Nantes sprach ihn wegen des Mordes an einem 10-Jährigen im Jahr 2004 schuldig. Der Junge war damals aus einem Schullandheim in der Bretagne entführt worden. In Deutschland sitzt der Pädagoge aus Bremen bereits seit 2012 wegen dreifachen Kindsmords in Haft. Er hatte fast 20 Jahre lang kleine Jungen missbraucht. 2011 wurde er in Hamburg festgenommen. Der ukrainische Präsident Volodymyr Zelensky schlägt Kreml-Chef Wladimir Putin ein direktes Treffen vor. In einem offenen Brief regt er Verhandlungen über ein Kriegsende in der Ukraine an, und zwar in einem neutralen Land, etwa der Schweiz, der Türkei oder in einem arabischen Staat. Ivo Marischik.
4: Zunächst schlägt Zelensky eine Waffenruhe entlang der aktuellen Frontlinie vor. Dann soll ein direktes Treffen mit Putin folgen. Kreml-Chef Putin ist auf diesen Vorschlag noch nicht eingegangen. Er verwies im Gespräch mit ausländischen Journalisten auf ältere Vorschläge, um den Krieg zu beenden. Putin behauptete aber, Russlands Truppen würden täglich an der Front vorrücken. US-Präsident Trump reagierte erfreut auf den Vorstoß. Ein direktes Treffen wäre großartig, sie sollten es hinbekommen, sagte er. Beide Seiten müssten aber Kompromisse eingehen.
3: Die Gewerkschaft Verdi hat heute zu weiteren Warnstreiks im Hamburger Einzel- und Versandhandel aufgerufen. Konkret sollen die Beschäftigten bei H&M, Zara, Primark, Kaufland, Rewe und Otto die Arbeit niederlegen. Verdi fordert unter anderem deutlich mehr Geld, 7% oder mindestens 225 Euro. Der Buckelwal, der in der Ostsee gestrandet war, ist obduziert worden. Die Todesursache konnten die Experten bisher nicht feststellen. Der Kadaver wurde gestern Abend begutachtet, vermessen und zerteilt. Klar ist jetzt, dass der Wal ein Weibchen ist. Weitere Körperteile sollen jetzt zur Analyse in ein Labor in Kopenhagen gebracht werden.
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2: Dann können die sonst diesen toten Wal einfach auch mal in Ruhe lassen irgendwann. Oder wir beschäftigen uns in 3, 4, 5 Jahren immer noch damit.
5: Das also, kann aber ja auch dass, sein. Dass es ein weiblicher Wal war. Ja, da lagen alle falsch.
2: Das ändert ja aber auch jetzt nichts.
5: Tina statt Timmy.
2: So, das Wetter für uns in Hamburg.
5: Wir messen gerade 12 Grad zum Beispiel bei Ihnen in Nienstedten und im Laufe des Tages bis 19 Grad, ein Tick kühler also als in den vergangenen Tagen. Dann ist gerade also so eine richtig schöne, frisch, sauber gewaschene Luft draußen. Die Sonne strahlt, es bleibt auch noch ein paar Stunden so. Dann allerdings wird es ähnlich wie gestern. Ab dem Mittag zieht es zu und zum Nachmittag wieder Schauer und Gewitter.
2: Blitzer und Staus aus dem Verkehrszentrum Roter Baum.
5: Ziemlich ruhiger, typischer Freitagmorgen auf den Straßen. Sie kommen gut durch, nur auf der A25 geht es Richtung Hamburg, die üblichen 2 Kilometer vor der Baustelle bei Nettenburg, aber da auch deutlich unter 10 Minuten und es stockt wieder so ein bisschen vor der Auffahrt auf die Köbrambrücke. Das ist aber auch deutlich schneller erledigt, als Sie das sonst so kennen. Dafür gibt es eine Meldung von der Hochbahn vorab. Die U1, die muss kurzfristig unterbrochen werden und zwar zwischen 8 und 12 Uhr schon mal, damit Sie Bescheid wissen und vielleicht ein bisschen früher heute in die U-Bahn steigen. Zwischen den Haltestellen Fußbüttel Nord und Ochsenzoll, weil da eine Brücke inspiziert werden muss.
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5: Guten Morgen.
2: Ich bin Ulf Ansorge. Also, wenn Sie gleich auf dem Weg zur Arbeit sind mit dem Auto, dann fahren Sie natürlich nicht über Rot. Sie sollten nämlich wissen, die Polizei in Hamburg guckt jetzt auch mit Drohnen, ob wir über rote Ampeln eben noch rüberbrettern oder nicht. Wie das funktioniert, darüber reden wir gleich.
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0: komme ich noch eben rüber, das schaffe ich noch irgendwie. In der 90,3 ist hier Freitagmorgen, 6:43 Uhr, rote Ampel, meine ich natürlich, also wenn die gelb wird. Ne? Sie dürfen übrigens auch bei gelb schon nicht fahren, das wusste ich auch noch nicht. Also auf jeden Fall soll man es natürlich machen und die Polizei in Hamburg jagt jetzt Rotlichtsünder auch mit Drohnen aus der Luft. Peter Jagler, unser Kollege aus dem NDR-Team, war bei diesen Einsätzen dabei. Sehen wir heute im Fernsehen um 17.15 Uhr in Brisant im Ersten und dann natürlich auch im Hamburg-Journal im NDR-Fernsehen um 19.30 Uhr. Peter Jagler hat es gesehen und zeigt es uns. Peter, wie funktioniert das denn mit der Drohne aus der Luft für Rotlichtsünder?
1: Also es gibt zwei Polizisten, die stehen auf dem Boden, starten die Drohne, die geht in die Luft und sendet dann automatisch ein Bild von dieser Kreuzung. Die Drohne schwirrt dann über der Kreuzung zu den Polizisten. Und die gucken sich das Bild an, sehen die Kreuzung, sehen die Haltelinie und sehen auch die Ampel. Und wenn die auf Orange und Rot rüberspringt und ein Auto brettert noch über die Kreuzung, dann wissen sie, okay, dieser beispielsweise Golf, der hat jetzt gegen das Rotlicht verstoßen und dann haben sie das quasi als Beweis auch gleich aufgenommen.
0: Das heißt, die Polizisten müssen aber dann den Film erstmal gucken, damit sie sehen, war das jetzt rot oder war das gelb? Das wird nicht automatisch erfasst.
1: Das Bild ist die ganze Zeit da, aber die nehmen nur dann auf, das ist ja keine Dauerüberwachung, die nehmen nur dann auf, wenn die Ampel auf Orange springt und sie sehen, Autos kommen da und es könnte sein, dass es einen Rotlichtverstoß gibt. Und dann, und das ist das Spannende, dann funken die sofort zu Kollegen, die stehen eine Kreuzung weiter und sagen, hier, pass auf, dieser rote Golf zum Beispiel oder Nein. So, der ist über Rot gefahren, der ist jetzt auf der Mittelspur, kommt gleich zu euch, holt den mal raus.
0: Und dann, nicht dein Ernst.
1: Und an der zweiten Kreuzung stehen dann die Polizisten mit der Kelle, halten erstmal den gesamten Verkehr an und dann gucken die ganz genau, okay, das ist der rote Golf, den ziehen die raus. Und total spannend, damit es keine Verwechslung gibt, verfolgt die Drohne das in der Luft, das wird auch alles noch mit aufgenommen, bis die wirklich diesen Autofahrer rausgenommen haben, dann ist das beweissicher vor Gericht und dann kann der auch nicht sagen, nee, ich bin zwischendurch stehen geblieben, habe einen Fahrerwechsel gemacht und eigentlich ist meine Mutter gefahren oder so, sondern es ist klar, dieses Auto ist über Rot gefahren, weitergefahren, bis die Polizei den rausgezogen hat.
0: Ja, ich glaube, wenn einem das passiert, dann macht das wirklich Eindruck, dann macht man das auch nicht nochmal. Dankeschön, Peter Jagler. Mit Drohnen gegen Rotlichtsünder, das macht die Polizei in Hamburg und tolle Bilder gibt's davon. Heute Abend im Hamburg-Journal um 19.30 Uhr im NDR-Fernsehen mit Julia und Eimen.

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0: Gerne drüber um 6 Uhr gleich 55 Minuten, weil wir heute einen ganz besonderen Tag haben fürs Hamburg-Quiz. Wir spielen ja jeden Tag um 8.40 Uhr und wir haben heute für Sie auf dem Einkaufsgutschein von Rewe bis zu 1.000 Euro. 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
1: Ich habe es gerade überlegt. Ich glaube, es wäre kaum möglich, das an einem Tag auszugeben bei Rewe, ja, selbst wenn man wollte.
0: Was sollst du da kaufen?
1: Also ich kenne Rewes, das möchte ich mal kurz sagen. Da kannst du also Haushaltsgeräte kaufen und sonst was.
0: Ja, kannst du natürlich auch machen. Du kannst natürlich auch alles für eine Weltmeisterschaftsparty kaufen mit Grill und sowas. Gibt's ja auch. Und es gibt ja also zum Beispiel im Westfield Center, da gibt es ein Fleischladen, also da kannst du alles, da ist unglaublich. 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
0: 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Und im Jackpot sind eben 750 Euro.
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0: Das macht dann, wenn es gut läuft, für Sie zusammen 1.000 Euro.
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2: David Bowie habe ich gleich für Sie. China Girl nach den Nachrichten. Jetzt mit Jana Fink.
3: Guten Morgen. Es ist 7 Uhr.
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4: Energiepark Hafen auf der Dradenau steht in den Startlöchern. Viele Hamburger sind Mitglieder in mindestens einem Verein. FC St. Pauli sucht nach Trennung von Blessin nach neuem Trainer. Und das Wetter, Wolken, etwa Sonne, später Schauer bis 19 Grad. Rund ein Drittel der Hamburger Wärme im Stadtnetz kommt mittlerweile aus klimaneutralen Quellen, etwa der Abwärme aus Industrie- oder Klärwerksprozessen. Dafür haben die Hamburger Energiewerke zwischen 2022 und 2025 insgesamt rund 1,5 Milliarden Euro investiert. Um das Ziel, in 4 Jahren Fernwärme komplett klimaneutral zu erzeugen, müssen in erster Linie die Kohlekraftwerke Wedel und Tiefstark abgestaltet werden. Anja Gregoleit, wie sieht denn der Zeitplan hier aus?
5: Wedel können nur abgeschaltet werden, wenn der Energiepark Hafen, genauer gesagt die neue Gas- und Dampfturbinenanlage, liefert. Ansonsten blieben die Fernwärmeleitungen kalt. Und mit dieser neuen Anlage auf der Dradenau sei man aber voll im Zeitplan. Zur kommenden Heizperiode soll die Anlage bereits laufen, zunächst parallel zum Kohlekraftwerk Wedel. Denn solange es im Hafen nicht verlässlich funktioniert, könne man Wedel ja nicht abschalten. Aber Kirsten Fuß, Sprecherin der Geschäftsführung der Hamburger Energiewerke, versichert, am Zeitplan werde nicht gerüttelt. Am 1. Juli 2027 soll in Wedel endgültig Schluss sein.
4: In Norddeutschland war er als Maskenmann bekannt geworden. Festgenommen wurde der Serienmörder vor 15 Jahren in Hamburg. Jetzt ist er auch in Frankreich verurteilt worden zu einer lebenslangen Haftstrafe. Der Mann hatte 2004 in der Bretagne einen 10-Jährigen aus einem Schullandheim entführt und ermordet. Der Pädagoge aus Bremen hatte fast 20 Jahre lang kleine Jungen missbraucht. In Deutschland ist er bereits wegen dreifachen Kindsmords verurteilt. Ob Fußball, Chor oder Debattierclub, Vereine bringen Menschen mit gemeinsamen Interessen zusammen. Aber was motiviert die Hamburgerinnen und Hamburger, einem Verein beizutreten? Und wie steht es um den Nachwuchs? Das wollte NDR Fragt wissen und hat dazu rund 3600 Menschen in Hamburg befragt. Die Ergebnisse sind nicht repräsentativ. Vivien Graf hat sie zusammengefasst.
6: Die meisten Befragten aus Hamburg, also 57%, sind Mitglied in mindestens einem Verein. Am beliebtesten sind mit großem Abstand die Sportvereine. 61% der Vereinsmitglieder geben an, dass sie mindestens einmal pro Woche zu Treffen oder Angeboten gehen. Und die meisten gehen, weil es ihnen einfach Spaß macht. Jeder Zweite sagt außerdem, dass er dort etwas für sich selbst tun kann und die Gemeinschaft schätzt. Besonders wichtig ist den Befragten eine offene und freundliche Atmosphäre im Verein. Gleichzeitig sehen viele Herausforderungen. 71% sagen, dass Vereine ein Nachwuchsproblem haben. Sie schlagen attraktivere Angebote für junge Menschen vor und das Ehrenamt stärker zu fördern. Und gut 40% der Befragten aus Hamburg sind in keinem Verein. Die meisten, weil es kein passendes Angebot in ihrer Nähe gibt oder sie keine Zeit finden.
4: Der FC St. Pauli ist auf der Suche nach einem neuen Trainer für die kommende Saison. Nach dem Aus von Alexander Blessin am Millerntor gilt Marcel Rapp als heißer Kandidat auf die Nachfolge. Jörg Naroska.
7: Wir sind zu der Überzeugung gekommen, dass ein frischer Start in diesem Sommer der richtige Weg ist, sagt St. Paulis Vereinspräsident Uke Göttlich zur Trennung von Trainer Alexander Blessin. Man habe es sich nicht leicht gemacht, es gehöre aber zum Geschäft, dass sich Wege trennen, wenn neue Impulse notwendig sind. Für diese Impulse könnte am Millerntor künftig Marcel Rapp sorgen. Der ehemalige Trainer von Holstein Kiel gilt als großer Favorit auf die Nachfolge von Blessin. St. Pauli will seinen neuen Trainer für die kommende Saison möglichst schnell präsentieren. Der Verein hatte bereits kurz nach dem Abstieg erklärt, dass für den Neustart in Liga 2 eine 100%ige Überzeugung notwendig sei. Die konnte Blessin nach einer kräftezehrenden Saison offenbar nicht mehr aufbringen. An der Qualität des Trainers gibt es laut Vereinspräsident Göttlich keine Zweifel. Mit dem Klassenerhalt 2025 und insgesamt 2 Jahren in der ersten Liga sei Blessin mitverantwortlich für eine der sportlich erfolgreichsten Phasen in St. Paulis Vereinsgeschichte.
4: Der Handballsportverein Hamburg hat sein letztes Heimspiel der Bundesliga-Saison gewonnen. Die Hamburger besiegten die HSG Wetzlar mit 33-32. 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
2: Mit dem Wetter für uns in Hamburg.
8: Und mit einem sonnigen Start in den Freitag. 13 Grad messen wir gerade dazu. Haben wir zum Beispiel bei Ihnen in Lohbrügge. Dazu eben viel Sonne, wenige Wolken. Es ändert sich jetzt im Laufe des Tages immer mehr Wolken. Und Richtung Nachmittag kann es dann eben auch wieder Schauer und zum Teil Gewitter geben. Das Ganze heute bei maximal 19 Grad. Und in den nächsten Tagen geht es auch eher wechselhaft weiter.
2: Blitzer und Staus aus dem Verkehrszentrum Roter Baum.
8: Das sieht ganz gut aus auf den meisten Autobahnen um die Stadt rum. Auf der A25 geht das Richtung Hamburg zwischen Nettelnburg und Allermühe. 3 Kilometer stockend in der Baustelle, deutlich unter 10 Minuten, die Sie da verlieren. Und auch vor den übrigen Baustellen bei uns in der Stadt mit im Moment maximal 5 Minuten plus. Also es ist ziemlich übersichtlich. Aber wir haben eine Meldung von der Hochbahn schon mal vorab, damit Sie sich darauf einstellen können. Gleich ab 8 Uhr gibt es eine Sperrung auf der U1 und zwar zwischen Fußbüttel Nord und Ochsenzoll. Das wird bis 12 Uhr dauern.
9: Guten Morgen.
2: Eva Tanski.
8: Guten Morgen.
2: Und ich bin Ulf Ansorge. 57% der Hamburger sind in Vereinen.
8: Haben Wahnsinn, wir gerade, ne?
2: Das ist schon echt, das finde ich schon echt toll. Und wir helfen den Vereinen. Wie wir das machen, darüber reden wir gleich. Unsere Aktion heißt Vereint im Norden. Und Nicole Steins ist auch dabei und du auch nächste Woche, Eva. Mhm. Also es ist wirklich eine tolle Sache. Wir reden gleich drüber.

0: Mr. Sledge. Um 7 Uhr und gleich 14 Minuten. Wir sind Hamburg. Wir helfen ja, wo wir können. Wenn es irgendwie nur geht, sind wir gerne dabei. Und es geht wieder um die Vereine bei uns in Hamburg. Wir wissen ja mit unserer NDR-Fragt-Umfrage, 57% von ihnen sind in einem Verein tätig. Und deswegen haben wir wieder unsere NDR-Aktion Vereint im Norden ins Leben gerufen. Wir greifen ihrem Verein oder Vereinen überhaupt eben richtig unter die Arme. Jared Di Barber ist dabei heute und Nicole Steins, die ja nächste Woche wieder hier NDR 90,3 von 5 bis 10 moderiert. Jared Di Barber und Nicole Steins, die waren bei Ihnen in Wilhelmsburg auf dem wunderbaren Kinderbauernhof Kirchdorf. Nicole, und ich denke mal, ihr wart da nicht einfach nur so zum Ponyreiten, oder?
1: Nein, damit hatte man mich tatsächlich gelockt. Stattdessen durfte ich erstmal ausmisten und Schweine treiben. Kein Scherz. Also dieser Kinderbauernhof ist ja wirklich so eine kleine grüne Oase mitten in der Hochhaussiedlung. Ah. Und seit fast 40 Jahren bringt Bauer Gerd dort Tiere und Kinder zusammen, die meist aus Familien kommen, die sich einen Urlaub auf dem Land sonst nicht leisten können. Nur, da war alles ganz schön in die Jahre gekommen.
2: Dächer, die wir decken müssen, da ist ein Zaunmarode, da ist das Zelt, was wir als Strohschlachtzelt genutzt haben. Das ist jetzt leider Gottes zusammengebrochen. Und dann hatte ich dann so den Gedanken, warum machen wir da kein Tipi drauf? Das ist natürlich ein Riesending.
1: Da ging es für Jared und mich ganz schön zur Sache. Wir haben Dachdecker-Azubis rangeholt, Garten- und Landschaftsbauer und ganz viele andere Freiwillige und gemeinsam dann den Kinderbauernhof da wieder auf Vordermann gebracht. Ich habe zum ersten Mal im Leben ein echtes Tipi gebaut. Jared hat die Mäusemutprobe bestanden und am Ende haben wir dann mit den kleinen Mädels von der Ponyreitgruppe zu Cotton Eye Joe getanzt. Also wir haben wirklich alles gegeben.
0: Also das will ich sehen. Dankeschön, Nicole Steins. Und das kann ich auch sehen und Sie können das auch sehen. Das gucken wir uns nämlich an. Vereint im Norden, Jared Di Barber und Nicole Steins packen an auf dem Kinderbauernhof Kirchdorf Süd und tanzen Line Dance zu Cotton Eye Joe. Heute um 21.15 Uhr. Natürlich nur im NDR Fernsehen. Heute Abend 21.15 Uhr.
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0: Du liebst den Song genauso wie ich, ne?
1: So sehr. Also es ist auf meiner All-Time Top Ten.
0: Also auf meiner All-Time After Time Top Ten sozusagen. So. Also Cyndi Lauper, Time After Time, ein Meisterwerk und einer der größten Hits aller Zeiten. Selbstverständlich. NDR 90,3, 7.23 Minuten. Eva, wir haben gerade mit Nicole Steins drüber gesprochen, über die Aktion Vereint im Norden. Die ist ja auf dem Kinderbauernhof. Die hat da ein Tipi gebaut und mit zu Cotton Eye Joe getanzt. Also das sehen wir alles heute Abend im NDR Fernsehen. Aber wir wollen nicht vergessen, du machst da auch natürlich mit bei Vereint im Norden und das wird wieder eine Erfolgsgeschichte. Dank dir auch.
1: Nicht ganz so tatkräftig, also aber ich mache mein Studio auf. Doch. Ist doch auch schön.
0: Du machst
1: mein,
0: ein Studium? Endlich.
1: Mein Studium. Frechheit. Ich habe einen Master. Wir müssen darüber unterhalten und später. So, nächste Woche wird mein Studio hier zum Vereinsheim. Jeden Mittag zwischen 13 und 15 Uhr. Ich freue mich. Ich bin ja immer offen für ein neues Hobby. Vielleicht ist da für mich auch was dabei.
0: Finde ich richtig eine tolle Idee. Wer kommt denn alles bei dir vorbei?
1: Ja, bei denen kann ich leider nicht machen. Als erstes kommen die Billebläser. Blasmusik aus Bild steht. Kann ich leider nicht, aber ich bin schwer interessiert. Und das Schöne, der Jüngste bei denen ist 11 und die Älteste 75. Dann haben wir den Ruderverein aus Wandsbek. Wir haben Mentor, das sind Lesehelfer, die in Schulen gehen und mit Kindern lesen, üben. Und ich freue mich ganz besonders darauf. Du hast ja gerade schon gesagt, Nicole hat zu Cotton Eye Joe getanzt. Mhm. Da sind wir im Thema. Die Büvi Line Dancers aus Wilhelmsburg kommen.
0: Nein.
1: Das ist dieses, weißt du, wo sie so zu Country-Musik in einer Reihe eine Choreografie.
0: Ich finde das super. Ich gucke das so gerne.
1: Ich würde das so gerne mal ausprobieren.
0: Das kannst du dann ja.
1: Das hoffe ich doch stark. Die kommen auch.
0: Das finde ich super. Also jede Menge spannende Gäste bei Eva in der kommenden Woche immer von 11 bis. Nee, wann machst du immer?
1: Von 13 bis 15 Uhr
0: hier bei NDR 90,3. Also da sind wir schon sehr gespannt drauf. Danke dir, Eva. Und heute Abend einfach unbedingt gucken, wie Nicole Steins das meistert mit Jahre zusammen auf dem Kinderbauernhof in Kirchdorf Süd um 21.15 Uhr im NDR Fernsehen.

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1: Die Eurythmics habe ich gleich für Sie, wenn Sie Lust haben auf Sweet Dreams. Dann kommen die gleich nach den Nachrichten mit Jana Fink.
2: Guten Morgen. Es ist 7:30.
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2: Hamburg will in 4 Jahren Fernwärme klimaneutral erzeugen, also etwa aus der Abwärme aus Industrie- oder Klärwerksprozessen. Dafür müssen in erster Linie die Kohlekraftwerke Wedel und Tiefstack abgeschaltet werden. Der Energiepark im Hafen ist das zentrale Bauprojekt der Energiewende. Nach Angaben der Hamburger Energiewerke ist die Anlage auf der Dradenau fast fertig und soll Ende des Jahres in den Testbetrieb gehen. Dann kann das Kraftwerk Wedel im Sommer kommenden Jahres endgültig stillgelegt werden. Der als Maskenmann bekannte norddeutsche Serienmörder ist in Frankreich zu lebenslanger Haft verurteilt worden. Ein Gericht in Nantes sprach ihn wegen des Mordes an einen 10-Jährigen im Jahr 2004 schuldig. Der Junge war aus einem Schullandheim in der Bretagne entführt worden. Der Pädagoge aus Bremen hatte vor allem in Deutschland fast 20 Jahre lang kleine Jungen missbraucht. 2011 wurde er in Hamburg festgenommen und sitzt bereits wegen dreifachen Kindesmords in Haft. Vereine spielen im Leben vieler Menschen eine wichtige Rolle. Was die Hamburgerinnen und Hamburger zu einem Beitritt bewegt, das wollte NDR Fragt wissen und dazu rund 3600 Menschen befragt. 57% von ihnen sind Mitglied in einem Verein und besonders wichtig ist den Befragten dabei eine offene und freundliche Atmosphäre. Der ukrainische Präsident Volodymyr Zelensky schlägt Kreml-Chef Wladimir Putin ein direktes Treffen vor. In einem offenen Brief regt er Verhandlungen über ein Ende des Kriegs in der Ukraine an, und zwar in einem neutralen Land. Ivo Maruschik.
3: Zunächst schlägt Zelensky eine Waffenruhe entlang der aktuellen Frontlinie vor. Dann soll ein direktes Treffen mit Putin folgen. Kreml-Chef Putin ist auf diesen Vorschlag noch nicht eingegangen. Er verwies im Gespräch mit ausländischen Journalisten auf ältere Vorschläge, um den Krieg zu beenden. Putin behauptete aber, Russlands Truppen würden täglich an der Front vorrücken. US-Präsident Trump reagierte erfreut auf den Vorstoß. Ein direktes Treffen wäre großartig, sie sollten es hinbekommen, sagte er. Beide Seiten müssten aber Kompromisse eingehen.
2: Der Buckelwal, der in der Ostsee gestrandet war, ist obduziert worden. Die Todesursache konnten die Experten bisher nicht feststellen. Der Kadaver wurde gestern Abend begutachtet, vermessen und zerteilt. Klar ist jetzt, dass er ein Weibchen ist. Körperteile sollen jetzt zur Analyse in ein Labor in Kopenhagen gebracht werden.
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1: Das Wetter für uns in Hamburg, das sieht ja mega aus, Eva.
4: Ja, nach dem, was wir da gestern kurz erlebt haben, hat man kaum geglaubt, dass die Sonne wieder so schön scheint heute Morgen. Aber wir bekommen einen sehr freundlichen Vormittag. Temperaturen dazu gerade bei 14 Grad. Haben wir zum Beispiel bei Ihnen in Schnelsen. Im Laufe des Tages zieht es dann so langsam zu. Und am Nachmittag wird es nochmal fast ähnlich dicke kommen wie gestern. Also zumindest Gewitter und kräftige Regenschauer sind drin. Eventuell auch Hagel und in den nächsten Tagen jetzt eher wechselhaft weiter.
1: Blitzer und Staus aus dem Verkehrszentrum Roter Baum.
4: Zuerst Vorsicht bitte, A23 Hamburg Richtung Heide zwischen Emshorn und Horst. Emshorn liegen Gegenstände auf der Fahrbahn. Dann die A25 Geesthacht Richtung Hamburg zwischen Nettelnburg und Allermöhe. 3 Kilometer stockender Verkehr, weniger als 10 Minuten, die Sie da verlieren. In der Stadt ungefähr 10 Minuten länger auf der Habichtstraße Richtung City Nord. Und es stockt ein bisschen auf dem Kronstieg Richtung Hummelsbüttel und der Fußbüttler Allee statt einwärts vor der Baustelle, aber auch da nicht mehr als 5 Minuten. Und noch die Meldung von der U1. Gleich ab 8 Uhr wird die U1 unterbrochen zwischen Fuhlsbüttel Nord und Ochsenzoll. Da werden dann Busse im Einsatz sein bis 12 Uhr, weil am Langenhorner Markt eine Brücke über den Gleisen inspiziert werden muss.
1: Die Brücke da sperren müssen, dann gute Nacht, Marie, am Langhornmark. Ich bin Ulf Ansorge, das ist Eva Tanski. Wenn Sie Meldungen für uns haben von den Straßen, von den Schienen, sagen Sie bitte gerne Bescheid.
4: Zum Beispiel in der NDR Hamburg-App. Sie können uns eine Sprachnachricht schicken oder auch ein Foto oder eine Textnachricht, was Sie wollen.
1: Oder Sie können anrufen 08000 90 93 93. Das ist für Sie kostenfrei.
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0: NDR 90,3 ist hier um 7 Uhr und 41 Minuten. 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

0: Jennifer Rush, Ring of Ice, das sind sie, die größten Hits aller Zeiten, nur bei NDR 90,3. Freitagmorgen, 7.50 Uhr jetzt in dieser Sekunde genau, und es wird noch ein richtig spannender Tag für Tennisfans. Unser Hamburger Tennisprofi Alexander Zverev, der aus Lemsa in Mellingstedt e.V.
1: Genau.
0: Es scheint ja wohl diesmal wirklich zu klappen. Er steht als absoluter Top-Favorit im Halbfinale der French Open in Paris, kurz vor seinem ersten großen Grand-Slam-Titel. Man wird sich so wünschen. Doch, ja.
1: Ja, wir wünschen es ihm, aber bisher ist es ja immer kurz vor der Ziel. Aber gut, wer weiß.
0: Bisher, das kann sich ja jetzt alles ändern. Und zum Beispiel, weil er mit einer neuen Dame in der Teambox sitzt. Mhm. Es ist nicht seine Freundin Sophia Tomalla. So viel kann ich schon mal versprechen. Wer ist die Dame an seiner Seite, Eva?
1: Sie heißt Natalia.
0: Ah.
1: Und sie ist Zverevs Oma.
0: Das ist so süß, oder?
1: So, also, seit neuestem reist Oma mit, und Zverev hat auf einer Pressekonferenz auch erklärt, warum.
2: Mein Großvater ist leider verstorben vor einiger Zeit, und da haben wir sie nach Europa gebracht, und es ist halt relativ schwierig, ein Visum zu bekommen. Das hat halt etwas länger gedauert, weil sie halt einen russischen Pass immer noch hat. Und jetzt reist sie halt so ein bisschen mit und genießt halt das Leben auch so ein bisschen und genießt halt ihre Enkelkinder und ihre Großenkelkinder und so. Deswegen, also sie hat jetzt wenig zu tun in der Heimat in Sochi. Deswegen versucht sie so viel wie möglich bei uns zu bleiben.
1: Na so, und jeder weiß ja, Omas bringen Glück, ne? So, so sehr, dass Oma Zverev tatsächlich seit Beginn der French Open immer auf demselben Platz im Stadion sitzen muss, denn anscheinend ist Alexander Zverev der abergläubische Typ.
0: Nein, sag bloß. Nein, das kann ich mir gar nicht vorstellen. Aber wir drücken natürlich Alexander Zverev aus Lemsa in Mellingstedt, seiner Oma und seinem Papa, seinem Bruder und dem kleinen Dackel Mischka in Paris die Daumen und die Pfoten. Heute Nachmittag 14.30 Uhr, Halbfinale der French Open in Paris mit Alexander Zverev. Und wenn das dann gut läuft, vielleicht am Sonntag dann im Finale. 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

0: Der fantastische Billy Joel, Tell Her About It.
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0: Gleich mit You. Oh, das Geburtstagskind kommt zur Tür rein. Marin Pockholz, siehst du das, Jana? Herzlichen Glückwunsch.
3: Aber Happy Birthday.
0: Konfetti fliegt schon, muss gleich mal raus. Was wollte ich sagen? Gleich für Sie UB40, Kingston Town. Jetzt gibt's die ausführlichen Nachrichten mit Jana Fink.
3: Guten Morgen. Es ist 8 Uhr.
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3: In Abihibihak-Hafen auf der Dradenau steht in den Startlöchern. Französisches Gericht verurteilt Maskenmann zu lebenslanger Haft. Viele Hamburger sind Mitglieder in mindestens einem Verein. Und das Wetter, Wolken, etwas Sonne, später Schauer, bis 19 Grad. Rund ein Drittel der Hamburger Wärme im Stadtnetz kommt mittlerweile aus klimaneutralen Quellen, etwa der Abwärme aus Industrie- oder Klärwerksprozessen. Dafür haben die Hamburger Energiewerke zwischen 2022 und 2025 insgesamt rund 1,5 Milliarden Euro investiert. Um das Ziel, in 4 Jahren Fernwärme klimaneutral zu erreichen, müssen in erster Linie die Kohlekraftwerke Wedel und Tiefstack abgeschaltet werden. Anja Grigoleit, wie sieht der Zeitplan hier aus?
4: Wedel kann nur abgeschaltet werden, wenn der Energiepark Hafen, genauer gesagt die neue Gas- und Dampfturbinenanlage, liefert. Ansonsten blieben die Fernwärmeleitungen kalt. Und mit dieser neuen Anlage auf der Dradenau sei man aber voll im Zeitplan. Zur kommenden Heizperiode soll die Anlage bereits laufen, zunächst parallel zum Kohlekraftwerk Wedel. Denn solange es im Hafen nicht verlässlich funktioniert, könne man Wedel ja nicht abschalten. Aber Kirsten Fust, Sprecherin der Geschäftsführung der Hamburger Energiewerke, versichert, am Zeitplan werde nicht gerüttelt. Am 1. Juli 2027 soll in Wedel endgültig Schluss sein.
3: Wie sieht's denn mit den anderen Projekten der Energiewerke im Rahmen des Fernwärmeausbaus aus? Wie weit sind die?
4: Die Südleitung im Energiepark Hafen ist ebenso startklar wie die Abwasserwärmepumpe und andere Anlagen auf der Dradenau. Sie gehen dann zusammen mit der Gas- und Dampfturbinenanlage im Sommer in Betrieb. Auch noch in diesem Jahr soll es in Wilhelmsburg mit der Geothermieanlage losgehen, die rund 6000 Haushalte mit Wärme versorgen kann. Und in Bergedorf West entsteht eine 4 Megawatt Großwärmepumpe, mit der jährlich rund 2000 Tonnen CO2 eingespart werden sollen. Dazu läuft der Fernwärmeleitungsbau vom Flughafen und in Eimsbüttel weiter.
3: Danke, Anja Grigoleit. In Norddeutschland ist er als Maskenmann bekannt geworden. Festgenommen wurde der Serienmörder vor 15 Jahren in Hamburg. Jetzt ist er auch in Frankreich verurteilt worden zu einer lebenslangen Haftstrafe. Der Mann hatte 2004 in der Bretagne einen Jungen aus einem Schullandheim entführt und ermordet. Jan Busche.
5: Die Leiche des Jungen ist damals nach mehreren Wochen in einem Teich in der Bretagne entdeckt worden. Der heute 55-jährige Täter stammt aus Bremen. Der Pädagoge hatte fast 20 Jahre lang kleine Jungen missbraucht, vor allem in den 90ern. 3 von ihnen entführte er aus einem Schullandheim, Internat bzw. Zeltlager in Niedersachsen und Schleswig-Holstein und ermordete sie. Nach jahrelangen Ermittlungen führte ein ehemaliges Opfer die Polizei auf die richtige Spur. 2011 wurde der sogenannte Maskenmann in Hamburg festgenommen, ein Jahr später vom Landgericht Stade verurteilt. Für den neuen Prozess war er aus dem Gefängnis nach Frankreich überstellt worden.
3: Der ukrainische Präsident Volodymyr Zelensky hat Kreml-Chef Wladimir Putin direkte Friedensgespräche vorgeschlagen. In einem offenen Brief regt er dafür Verhandlungen in einem neutralen Land an, etwa der Schweiz, der Türkei oder in einem arabischen Staat. Zunächst schlägt Zelensky eine Waffenruhe vor, danach ein direktes Treffen mit Putin. Der russische Präsident hat sich dazu noch nicht geäußert. Ob Fußball, Chor oder Debattierclub, Vereine bringen Menschen mit gemeinsamen Interessen zusammen. Aber was motiviert die Hamburgerinnen und Hamburger, einem Verein beizutreten? Und wie steht es um den Nachwuchs? Das wollte NDR Fragt wissen und hat dazu rund 3600 Menschen in Hamburg befragt. Die Ergebnisse sind nicht repräsentativ. Vivien Graf.
6: Die meisten Befragten aus Hamburg, also 57%, sind Mitglied in mindestens einem Verein. Am beliebtesten sind mit großem Abstand die Sportvereine. 61% der Vereinsmitglieder geben an, dass sie mindestens einmal pro Woche zu Treffen oder Angeboten gehen. Und die meisten gehen, weil es ihnen einfach Spaß macht. Jeder Zweite sagt außerdem, dass er dort etwas für sich selbst tun kann und die Gemeinschaft schätzt. Besonders wichtig ist den Befragten eine offene und freundliche Atmosphäre im Verein. Gleichzeitig sehen viele Herausforderungen. 71% sagen, dass Vereine ein Nachwuchsproblem haben. Sie schlagen attraktivere Angebote für junge Menschen vor und das Ehrenamt stärker zu fördern. und gut 40% der Befragten aus Hamburg sind in keinem Verein. Die meisten, weil es kein passendes Angebot in ihrer Nähe gibt oder sie keine Zeit finden.
3: Und mehr dazu finden Sie auch in der NDR Hamburg App. Der Zoll fahndet mit Überwachungsbildern nach dem mutmaßlichen Drahtzieher eines großen Drogenfundes im Hafen. Der Gesuchte soll sich im Januar 2024 im Motel One an der Alster mit Komplizen getroffen haben. Damals entdeckten Zollbeamte in Bananenkisten mehr als eine halbe Tonne Drogen im Wert von mehr als 25 Millionen Euro. 5 Komplizen wurden bereits verurteilt. Die Gewerkschaft Verdi hat heute zu weiteren Warnstreiks im Hamburger Einzel- und Versandhandel aufgerufen. Konkret sollen die Beschäftigten bei H&M, Zara, Primark, Kaufland, Rewe und Otto die Arbeit niederlegen. Verdi fordert unter anderem deutlich mehr Geld, 7% oder mindestens 225 Euro. Der FC St. Pauli ist auf der Suche nach einem neuen Trainer für die kommende Saison. Nach dem Aus von Alexander Blessin am Millerntor gilt Marcel Rapp als heißer Kandidat auf die Nachfolge. Jörg Naroska.
7: Wir sind zu der Überzeugung gekommen, dass ein frischer Start in diesem Sommer der richtige Weg ist, sagt St. Paulis Vereinspräsident Uke Göttlich zur Trennung von Trainer Alexander Blessin. Man habe es sich nicht leicht gemacht, es gehöre aber zum Geschäft, dass sich Wege trennen, wenn neue Impulse notwendig sind. Für diese Impulse könnte am Millerntor künftig Marcel Rapp sorgen. Der ehemalige Trainer von Holstein Kiel gilt als großer Favorit auf die Nachfolge von Blessin. St. Pauli will seinen neuen Trainer für die kommende Saison möglichst schnell präsentieren. Der Verein hatte bereits kurz nach dem Abstieg erklärt, dass für den Neustart in Liga 2 eine hundertprozentige Überzeugung notwendig sei. Die konnte Blessin nach einer kräftezehrenden Saison offenbar nicht mehr aufbringen. An der Qualität des Trainers gibt es laut Vereinspräsident Göttlich keine Zweifel. Mit dem Klassenerhalt 2025 und insgesamt 2 Jahren in der ersten Liga sei Blessin mitverantwortlich für eine der sportlich erfolgreichsten Phasen in St. Paulis Vereinsgeschichte.
3: Der Handballsportverein Hamburg hat sein letztes Heimspiel der Bundesliga-Saison gewonnen. Die Hamburger besiegten die HSG Wetzlar mit 33-32. Jan Möller.
8: Es war ein dramatischer Handballabend mit ganz vielen Emotionen. Denn für Wetzlar ging es noch um den Klassenerhalt und beim HSV Hamburg wurden nach der Partie gleich 5 Profis verabschiedet. Sie alle wurden gefeiert von den mehr als 3000 Fans und ganz besonders im Blickpunkt Niklas Weller und Kaspar Mortensen. Weller, der Kapitän, hat schon beim Neustart in der 4. Liga für die Hamburger gespielt und wird jetzt Präsident des Clubs. Publikumsliebling Mortensen geht zurück nach Dänemark und in diesem letzten Heimspiel war er nochmal eine der zentralen Figuren. Es war gleich Tempo drin, es gab viele Tore, 20-19 stand es zur Pause für die Gäste und auch danach blieb es eng bis zum Schluss. Der 7. Treffer von Kaspar Mortensen war schließlich der entscheidende, 2 Minuten vor dem Ende. 33-32, Hamburg gewinnt und rückt damit vor auf Platz 10. Und Wetzlar muss am letzten Spieltag noch zittern im Fernduell mit Minden. Erst da entscheidet sich, wer neben Leipzig der zweite Absteiger ist.
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0: Das Wetter für uns in Hamburg.
9: Und jetzt im Moment ein Mix aus Sonne und Wolken. Trocken bei 15 Grad. Messen wir zum Beispiel gerade bei Ihnen in Stelling. Im Laufe des Tages ziehen die Wolken stärker zu und am Nachmittag gibt es wieder Schauer, zum Teil auch Gewitter mit kräftigen Regen. Das wird erst so Richtung Abend besser. Ja, du denkst so zurück an gestern.
0: Ja.
9: Ich glaube, da standen wir alle und haben uns kurz die Nase an der Scheibe platt gedrückt.
0: Alle haben fotografiert gestern, als ich aus dem Fenster geguckt habe. Alle Nachbarn auch.
9: Dicken Hagelkörnern.
0: Ja, also wirklich.
9: Ja, da war einiges los. Heute Mittag auch wieder einiges los, bei Temperaturen bis zu 19 Grad und auch in den nächsten Tagen eher wechselhaft.
0: Blitze und Staus jetzt aus dem Verkehrszentrum Roter Baum.
9: Da ist nicht ganz so viel los. Es ist ziemlich überschaubar. Auf der A25 geht es Richtung Hamburg zwischen Nettelnburg und Allermöhe. 3 Kilometer stockend, weniger als 10 Minuten. Genauso auf den Straßen in der Stadt, zum Beispiel rund um den Eppendorfer Marktplatz, U5, Baustelle, Fuhlsbüttler Straße oder Habichtstraße. Da ist zwar ein bisschen was los, aber sie verlieren wirklich nicht mehr als 5 Minuten. Dafür auf der U1 jetzt ungefähr 20 Minuten, denn die ist gerade unterbrochen zwischen Fuhlsbüttel Nord und Ochsenzoll bis 12 Uhr. Da sind Busse im Einsatz, weil am Langenhorner Markt die Brücke über den Gleisen inspiziert werden muss.
0: Mit Eva Tanski.
9: Morgen.
0: Ich bin Ulf Ansorge. Es wird in dieser Stunde noch richtig rund gehen, deswegen wir sagen es nochmal. Wenn Sie mitmachen möchten, dann melden Sie sich jetzt schon an. 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
9: Ja.
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0: Donna Summer, Hot Stuff. Das sind die größten Hits seiner Zeiten bei NDR 90,3. Gleich mit Bruno Mars, Just the Way You Are. Kommissar Drohne ist unterwegs bei uns in Hamburg. Die Polizei Hamburg macht was ganz Neues. Die jagt Rotlichtsünder, also was heißt Jagd, aber die versucht eben Leute, die bei Rot über die Ampel fahren, zu kriegen mit Drohnen jetzt. Die Drohne fliegt dann über die entsprechende Kreuzung, die filmt Haltestreifen, die filmt die Ampelleuchten und nimmt das Ganze auf. Und sobald die Ampel eben auf Gelb springt, nimmt die Drohne auf. Fahren Sie denn dann da drüber, dann werden Sie gleich an der nächsten Kreuzung von einem weiteren Einsatzteam rausgezogen. Das geht dann ganz, ganz schnell. Also nicht über Rot fahren ist ja sowieso die Regel. Dieses Verfahren, dieses Drohnenverfahren ist einzigartig in Deutschland. Unser NDR-Kollege Peter Jagler hat das diese Woche gedreht, konnte als erster bei einem solchen Einsatz dabei sein. Peter, wie haben denn die Leute reagiert, die von der Drohne erwischt wurden?
1: Also als ich dabei war, waren tatsächlich die allermeisten einsichtig und das haben ja auch die Polizisten gesagt. Die Leute wissen ja dann, okay, das wurde aufgenommen. Also man sieht, wie ich über Rot fahre. Ja, was sollen die machen? Die müssen einsichtig sein. Anfechten können sie es aber trotzdem natürlich immer noch. Dann geht's vor Gericht. Aber ich meine, also ich habe es wirklich gesehen, die Autos sind nach 1-2 Sekunden rot rüber gebrettert. Da gibt's eigentlich keine Ausrede. Macht man nicht.
0: Was sollst du da machen? Aber das ist natürlich auch schon so, dass man denkt, Mensch, dann können die mich ja komplett auch aus der Luft überwachen mit so einer Drohne. Ne?
1: Also die Polizei sagt ganz klar, das ist kein Überwachungsstaat hier und das wollen die auch nicht. Und sie sind gekennzeichnet am Boden mit Drohneneinsatz, auch das Polizeiauto und so weiter. Das heißt, die sagen, da geht es um die Verkehrssicherheit. Die machen das an Kreuzungen, wo ganz viele Rotlichtverstöße in der Regel festgestellt werden. In 2 Stunden hatten wir fast 20 Rotlichtverstöße.
0: Wo du das jetzt erlebt hast, fährst du denn jetzt irgendwie anders, vorsichtiger?
1: Ja, also es ist ja wirklich keine Dauerüberwachung, aber wenn du das im Hinterkopf hast, dass es sein könnte, dass an dieser Kreuzung doch irgendwie die Drohne draufschaut, dann schon. Und es gibt noch ein anderes Learning, was ich mitnehme. Das hat mir die Polizei erklärt. Wenn die Ampel auf Orange springt und ich kann theoretisch noch bremsen, dann muss ich das tun. Also eigentlich darf ich auch nicht über Orange fahren. Schon das ist eine Ordnungswidrigkeit. Die würde geahndet werden mit nur in Anführungsstrichen 10 Euro. Aber Fakt ist, wenn die Ampel auf Orange springt, ich kann schon bremsen, dann sollte ich lieber bremsen, als Gas zu geben. Das sollte man nicht tun.
0: Das wusste ich zum Beispiel auch noch nicht. Dankeschön, Peter Jagler vom NDR. Also wie das Ganze aussieht, das sind wirklich spektakuläre Bilder, dieser Drohneneinsatz an Hamburger Kreuzungen. 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
2: Talk, talk, it's my life. Das könnte auch die Geschichte meines Lebens sein. Habe ich gleich für Sie nach den Nachrichten mit Jana Fink.
3: Guten Morgen. Es ist 8:30.
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3: Der Energiepark Hafen auf der Dradenau ist fast fertig. Die Anlage soll nach Angaben der Hamburger Energiewerke Ende des Jahres in den Testbetrieb gehen. Sie soll als zentrales Bauprojekt der Energiewende bald das Kohlekraftwerk Wedel ersetzen, wenn alles klappt, im Sommer kommenden Jahres. Hamburg will in 4 Jahren Fernwärme komplett klimaneutral erzeugen, also etwa aus der Abwärme aus Industrie- und Klärwerksprozessen. Vereine spielen im Leben vieler Menschen eine wichtige Rolle. Was die Hamburgerinnen und Hamburger zu einem Beitritt bewegt, das wollte NDR Fragt wissen und hat dazu rund 3600 Menschen befragt. 57% von ihnen sind Mitglied in einem Verein. Besonders wichtig ist ihnen dabei eine offene und freundliche Atmosphäre. Vivian Graf vom NDR Fragt-Team. Trotzdem gibt's aber noch Herausforderungen für die Vereine, oder?
4: Ja, die gibt es tatsächlich. Gut 40% der Befragten aus Hamburg sind in keinem Verein. Die meisten geben an, dass es kein passendes Angebot in ihrer Nähe gibt oder sie einfach keine Zeit finden. Und 71% der Befragten sind der Meinung, dass Vereine in Hamburg ein Nachwuchsproblem haben. Wir haben deshalb auch gefragt, was Vereine noch besser machen könnten. Am meisten wünschen sich die Befragten aus Hamburg attraktivere Angebote für junge Menschen. Und jeder Zweite sagt auch, das Ehrenamt sollte stärker gefördert werden.
3: Die Sozialbehörde hat ein wichtiges Gutachten zur Zukunft der Hamburger Krankenhäuser vorgelegt. Es liefert die Grundlage für die weitere Krankenhausplanung, also für die Frage, welche medizinischen Behandlungen die einzelnen Kliniken anbieten. Für Krankenhäuser in Deutschland gelten nämlich bald neue Regeln. Im Mittelpunkt stehen sogenannte Leistungsgruppen wie etwa Herzmedizin oder Geburtshilfe. Und für diese Fachgebiete müssen die Kliniken künftig genauer als bisher nachweisen, ob sie genug Erfahrung, genug Ärzte und Pflegekräfte haben. In Sülldorf ist am Abend ein Radfahrer gegen eine fahrende S-Bahn geprallt und verletzt worden. Laut Polizei hatte der Mann eine geschlossene Halbschranke am Bahnübergang am Sülldorfer Kirchenweg ignoriert. Er fuhr direkt in die vorbeifahrende Bahn. Der Radfahrer kam in ein Krankenhaus. Lebensgefahr besteht nicht. Der Buckelwal, der in der Ostsee gestrandet ist, ist gestern obduziert worden. Der Kadaver wurde begutachtet, vermessen und zerteilt. Die Todesursache konnte bisher noch nicht ermittelt werden. Körperteile sollen jetzt in einem Labor in Kopenhagen analysiert werden.
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2: Und hier ist das Wetter für uns in Hamburg.
5: 15 Grad und so eine ganz frische, fast frühlingshafte Luft gerade.
2: Das ist doch schön.
5: Ist wirklich sehr angenehm. So alles einmal sauber gewaschen nach dem großen Regen, dem großen Hagel gestern. Allerdings, da kommt auch noch ein bisschen was auf uns zu heute. Kleiner Spoiler schon mal. Jetzt im Moment auf jeden Fall Sonne und Wolken und 15 Grad. Und dann im Laufe des Mittags mehr Wolken und ab dem Nachmittag wieder kräftige Schauer und zum Teil auch Gewitter. Das geht bis in den Abend rein.
2: Blitze und Staus aus dem Verkehrszentrum Roter Baum.
5: Auf der A25 geht es Richtung Hamburg zwischen Nettenburg und Allermöhe. Stockt es auf 2 Kilometern. Ansonsten wirklich ruhig auf den Autobahnen. Typischer Freitagmorgen in der Stadt. Knapp 10 Minuten länger auf der Furzbüttler Straße. Stadteinwärts vor der U5-Baustelle. Aber auch dort ansonsten wirklich sehr ruhig. Bei der U1 gibt es gerade eine Unterbrechung zwischen Fuhlsbüttel Nord und Ochsenzoll. Und das Ganze geplant bis 12 Uhr. Da ist Ersatzverkehr mit Bussen im Einsatz, weil am Langenhorner Markt eine Brücke über den Gleisen inspiziert werden muss.
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5: Guten Morgen.
2: Ich bin Ulf Ansorge. Jetzt geht's los. Jetzt sollten auch Sie spätestens einsteigen, denn es ist jetzt wirklich unglaublich. Also, wir haben einen Einkaufsgutschein von Rewe im Wert von bis zu 1.000 Euro. Holen Sie sich die Kohle. Spielen Sie mit. 5 Fragen haben wir für Sie. Jede richtige Antwort bringt 50 Euro. Dann haben wir einen Jackpot von 750, sind also insgesamt 1.000 Euro. Jetzt die letzte Chance. 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

0: Da traut sich einer. Thorsten von Atten aus Barmbek. Moin, Thorsten.
1: Morgen.
0: Eva ist auch dabei.
2: Hallo, Thorsten.
1: Ja,
0: und das
1: hallo.
0: Ist so witzig. Also es geht ja jetzt gleich noch um Einkaufsgutscheine von Rewe im Wert von 1.000 Euro, bevor wir da jetzt die Spannung ein bisschen aufbauen. Aber wir reden ja den ganzen Morgen auch schon über Vereine. 57% der Hamburger sind ein Verein und witzigerweise ist es echt Zufall. Sie ja auch. Was machen Sie?
1: Ich bin im Tischtennisverein und spiele Tischtennis und morgen haben wir Sommerfest.
0: Morgen
1: deswegen
0: ist
1: passt
0: Sommer.
1: Das.
0: Ja super, das passt ja mega. Wo feiern Sie das Sommerfest denn?
1: Bei einem Mitglied im Garten.
0: Ja, wo ganz genau, damit wir alle hinkommen können?
1: Das ist in,
0: Nein.
1: Das ist hier bei uns Barmbek bzw. dann nach Farmsen rüber.
0: Das klingt doch super. Eva, wie wird das Wetter für ein Sommerfest im Tischtennisverein?
2: Also
0: kommen?
2: Früh anfangen und um 20 Uhr ins Zelt.
1: So. Ja, wir haben das Zelt schon organisiert.
2: Sehr gut.
0: Siehste. Und Gott sei Dank haben Sie ja auch schon alles eingekauft, denn sonst bliebe das möglicherweise gleich an Ihnen hängen, Thorsten, weil Sie den Einkaufsgutschein abräumen.
1: Wäre auch nicht so schlimm.
0: Das geht um richtig viel jetzt, ne?
1: Ja, gucken wir mal. Mehr als blamieren kann ich mich ja nicht.
0: Blamieren tut sich hier keiner, weil das ist einfach, wir wissen natürlich auch, wenn die Fragen, man steht unter Druck, man ist aufgeregt, das kommt alles nur bei Ihnen übers Telefon an. Wir drücken ganz doll die Daumen.
1: Schauen
0: raus,
1: wir mal.
0: Okay? Ja, wir schauen mal. Sie gehen da ganz genau richtig ran. Erste Frage im Wert von 50 Euro. Was ist denn bitte die Wanze?
1: Das ist ein Fluss.
0: Genau, ein Fluss, längst daneben am der Alster. Zweite Frage. Was gibt es wirklich, den kleinen Michel oder den kleinen Petri?
1: Kleinen Michel.
0: Auch das ist richtig, Thorsten. Dritte Frage. Ich bin total aufgeregt, Eva. Glaubst du es?
2: Mach ihn nicht nervös. Er ist bisher so cool.
0: Ich will auch keinen Druck aufbauen, aber jetzt geht es um alles.
1: Nee.
0: So, dritte Frage. Wie heißen diese goldenen Elektrosammeltaxis, mit denen man durch Hamburg fahren kann?
1: Über. Nee. Nee, sind die falschen. Wie heißen die anderen? Ich fahr da nie mit.
0: Fahr da nie mit kenne ich gar nicht. Nee, Moja wäre es gewesen.
1: Moja
0: wäre es gewesen.
1: Kollege von mir hat sogar da gearbeitet.
0: Ah, okay. Ja, dann ist es natürlich noch schade. Aber gut, es macht ja gar nichts. Wir machen einfach weiter. Wir wechseln das Verkehrsmittel. Vierte Frage. Was fährt über dem Isemarkt?
1: Die U3.
0: Genau. Fünfte Frage. Wie wird der Wasserturm genannt, der im Schanzenpark steht? Boah, ganz einfach. Wasserturm, Schanzenpark.
1: Ja, Schanzenturm.
0: Genau. Genau so, Thorsten.
1: Oh, jetzt ärgert mich das mit Moja.
0: Na, das braucht Sie nicht zu ärgern, denn Sie haben ja 200 Euro mehr
2: so,
0: als eben noch.
2: Ich wollte gerade sagen, es reicht locker für eine Rutsche Getränke für alle am Sonnabendmorgen.
1: Ja, das glaube ich auch.
0: Thorsten, Sie haben nichts verloren, Sie haben nur gewonnen. Herzlichen Glückwunsch.
1: Ja, das stimmt. Dankeschön.
0: Und herzlichen Glückwunsch zu dem tollen Verein, in dem Sie sind und Ihnen ein ganz, ganz tolles Sommerfest morgen, okay?
1: Ja, dankeschön.
0: Thorsten, war schön mit Ihnen. Schönes Wochenende. Bis bald.
1: Gleichfalls. Ciao,
0: danke,
1: ciao.
0: Danke, ciao, ciao. So.
2: Ich hätte
0: es ihm auch total gegönnt.
2: Nun gut, wir gönnen es Ihnen auch am Montag, denn der Jackpot ist noch mal ein kleines bisschen angewachsen auf 800 Euro und es geht am Montag um bis zu 1050 Euro.
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0: Broken Wings wollen wir nichts hören, denn...
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0: Eva und Ulf sind wieder da. Wir hoffen auf Nachwuchs. Also ja. Gehen wir mal von aus.
2: Also das war eine catchy Schlagzeile. Du hast mich. Jetzt bin ich gespannt auf die Gründe für diese provokante Zeile.
0: Also es geht um unsere Patenkinder, unsere Patenstörche. So. Eva und Ulf. Vor ein paar Jahren durften wir ja diese Störche taufen auf unseren Namen. Es gibt auch einen Storch namens Maren, eine Störchin. Die haben allerdings keinen Chip. Deswegen wissen wir bis heute nicht genau, wo die sind. Aber man muss ja auch seine Kinder loslassen können,
2: Flügge werden.
0: Aber die gute Nachricht des Tages ist, Hamburg steuert in diesem Jahr auf einen neuen Storchenrekord zu. Insgesamt leben nämlich jetzt im Augenblick 56 Storchenpaare bei uns in der Stadt.
2: So, und mehr Weißstörche gibt es tatsächlich in keiner anderen deutschen Stadt. Die meisten Hamburger Weißstörche leben in den Vier- und Marschlanden, also Bezirk Bergedorf. Da gibt es die Elbe, viele Teiche, Feuchtwiesen, Gräben, also alles, was das Storchenherz begehrt.
0: Also kommt gerne alle her. Willkommen allen Störchen bei uns in Hamburg.
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2: Radio Gaga oder auch NDR 90,3. Gleich Queen nach den Nachrichten mit Jana Fink.
3: Guten Morgen. Es ist 9 Uhr.
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3: Energiepark Hafen auf der Dradenau steht in den Startlöchern. Zoll fahndet mit Fotos nach Drahtzieher von großem Drogenschmuggel. FC St. Pauli sucht nach Trennung von Blessin nach neuem Trainer. Und das Wetter, Sonne, Wolken, später Schauer bis 19 Grad. Hamburg will in Zukunft mehr auf grüne Fernwärme setzen, etwa aus der Abwärme aus Industrie- oder Klärwerksprozessen. Dafür haben die Hamburger Energiewerke zwischen 2022 und 2025 insgesamt rund 1,5 Milliarden Euro investiert. Beim Ausbau geht es voran, unter anderem beim zentralen Bauprojekt der Energiewende. Anja Grigoleit.
4: Der Energiepark Hafen auf der Dradenau steht in den Startlöchern, sagt Kirsten Fuß, Sprecherin der Geschäftsführung der Hamburger Energiewerke. Das Herzstück, die neue Gas- und Dampfturbinenanlage, ist zu 90% fertig. Wärmespeicher und Abwasserpumpe sind bereits fertig, ebenso wie die neue Fernwärmeleitung, die sogenannte Südleitung, die unter der Elbe lang führt. Ende des Jahres soll die gesamte Anlage in Betrieb gehen.
5: An diesem Zeitplan ist auch nicht zu rütteln, weil wir definitiv auch in die Testphase gehen müssen.
4: Und das, so Kirsten Fuß, könne man unter Volllast nur in der Heizperiode. Mit Blick auf das Kohlekraftwerk Wedel betont Fuß aber auch:
5: Wenn die Dradenau nicht läuft, schalte ich Wedel nicht ab. Das heißt, wir halten Wedel sozusagen im Standby, aber die Dradenau nimmt den Betrieb schon auf.
4: Im kommenden Sommer, am 1. Juli 2027, soll Wedel dann endgültig stillgelegt werden.
3: Vor 2,5 Jahren haben Zollbeamte im Hamburger Hafen über 1/2 Tonne Kokain gefunden, versteckt in Bananenkisten. Jetzt fahndet der Zoll mit Überwachungsbildern nach dem mutmaßlichen Hintermann. Elias Bartel.
6: Auf den Bildern der Überwachungskamera ist er gut zu erkennen. Ein älterer Mann mit grauen, längeren Haaren. Er trägt eine dunkle Winterjacke und sitzt in einer Hotellobby. Aufgenommen offenbar im Januar 2024 in einem Hotel an der Alster. Dort traf er sich laut Ermittlern mit seinen Komplizen. Kurz zuvor hatten Zollbeamte im Hafen eine Bananenlieferung aus Ecuador kontrolliert. In den Kisten entdeckten sie zwischen den Früchten mehr als 1/2 Tonne Kokain. Wert über 25 Millionen Euro. 5 Komplizen sind inzwischen zu langen Haftstrafen verurteilt worden. Der mutmaßliche Drahtzieher ist noch auf der Flucht.
3: Vereine spielen im Leben vieler Menschen eine wichtige Rolle. Was die Hamburgerinnen und Hamburger zu einem Beitritt bewegt, das wollte NDR Fragt wissen und hat dazu rund 3600 Menschen befragt. 57% von ihnen sind Mitglied in einem Verein und besonders wichtig ist den Befragten dabei eine offene und freundliche Atmosphäre. Die Ergebnisse sind nicht repräsentativ. Mehr dazu finden Sie auch in der NDR Hamburg App. Die Gewerkschaft Verdi hat heute zu weiteren Warnstreiks im Hamburger Einzel- und Versandhandel aufgerufen. Konkret sollen die Beschäftigten bei H&M, Zara, Primark, Kaufland, Rewe und Otto die Arbeit niederlegen. Verdi fordert unter anderem 7% und mindestens 225 Euro mehr Geld. Künstliche Intelligenz nutzen viele von uns schon im Alltag und auch immer mehr Unternehmen arbeiten damit. Rund 56% der Unternehmen in Deutschland verwenden inzwischen KI. Das hat eine Umfrage des Münchner IFO-Instituts ergeben. Im vergangenen Jahr waren es noch gut 40%. Besonders stark verbreitet ist KI in der Industrie. Der FC St. Pauli ist auf der Suche nach einem neuen Trainer für die kommende Saison. Nach dem Aus von Alexander Blessin am Millerntor gilt Marcel Rapp als heißer Kandidat auf die Nachfolge. Jörg Naroska.
7: Wir sind zu der Überzeugung gekommen, dass ein frischer Start in diesem Sommer der richtige Weg ist, sagt St. Paulis Vereinspräsident Uke Göttlich zur Trennung von Trainer Alexander Blessin. Man habe es sich nicht leicht gemacht, es gehöre aber zum Geschäft, dass sich Wege trennen, wenn neue Impulse notwendig sind. Für diese Impulse könnte am Millerntor künftig Marcel Rapp sorgen. Der ehemalige Trainer von Holstein Kiel gilt als großer Favorit auf die Nachfolge von Blessin. St. Pauli will seinen neuen Trainer für die kommende Saison möglichst schnell präsentieren. Der Verein hatte bereits kurz nach dem Abstieg erklärt, dass für den Neustart in Liga 2 eine 100%ige Überzeugung notwendig sei. Die konnte Blessin nach einer kräftezehrenden Saison offenbar nicht mehr aufbringen. An der Qualität des Trainers gibt es laut Vereinspräsident Göttlich keine Zweifel. Mit dem Klassenerhalt 2025 und insgesamt 2 Jahren in der ersten Liga sei Blessin mitverantwortlich für eine der sportlich erfolgreichsten Phasen in St. Paulis Vereinsgeschichte.
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2: Hier ist das Wetter für uns in Hamburg.
8: Und das sieht gerade harmlos freundlich aus mit einigen Wolken, viel Sonne.
2: Sehr, sehr schön sieht das aus gerade.
8: Der Wind ist so ein bisschen unterwegs aus Südwest, stört aber nicht groß, ist eher so angenehm frisch. So im Laufe des Mittags zieht es dann so langsam zu und am Nachmittag müssen wir uns wieder auf ordentliche Schauer, Gewitter, nur zum Teil auch Starkregen wieder einstellen. Das Ganze bei dann 19 Grad maximal, das ist auch ein Ticken kühler als in den vergangenen Tagen. Und es geht morgen zwar lange trocken weiter, aber eben auch eher wechselhaft.
2: Blitzerstaus aus dem Verkehrszentrum Roter Baum.
8: Das sieht sehr gut aus. Typischer Freitag auf den Straßen. Wir haben kaum Staus oder stockenden Verkehr. Es ruckelt ein bisschen auf der A1 von Hamburg Richtung Bremen zwischen dem Horster Dreieck und Dibbersen. Da auf 3 Kilometern, knapp 10 Minuten länger. Und auf der A23 Hamburg Richtung Heide zwischen Eidelstedt und Halstenbek-Gruppunder. 2 Kilometer stockender Verkehr. Und dann noch die Meldung bei der U1 immer noch unterbrochen zwischen Fuhlsbüttel Nord und Ochsenzoll. Voraussichtlich bis 12 Uhr. Gerade noch mal mit der Hochbahn gesprochen am Langenhorner Markt. Bei der Brücke haben sich wohl wirklich kleine Teile gelöst und das muss jetzt überprüft werden. Ja, du atmest scharf ein, aber man geht davon aus, dass das eher schnell erledigt ist und jetzt keine längere Geschichte auslöst. Vor allem, das ist ja auch wichtig, nicht für den Autoverkehr, der über diese Brücke drüber fährt.
2: Na, man geht ja in Hamburg gern mal davon aus, dass irgendwas schnell erledigt ist.
8: Jetzt bleib doch mal optimistisch.
2: Es wird schon nur, wenn mit der Brücke was ist, dann bricht da das Chaos aus. Aber es ist ja noch nicht,
8: Ist ja so.
2: Eva Tanski ist hier.
8: Guten Morgen.
2: Ich bin Ulf Ansorge. Wenn Sie irgendwas sehen, was wichtig ist, sagen Sie uns gerne Bescheid über die NDR Hamburg App. Da können Sie uns drauf schreiben, können Sie aber auch einfach drauf sprechen.
8: Oder Sie melden sich unter 08000 90 93 3 ist und bleibt kostenfrei.
2: Das machen Sie einfach, wie Sie denken.
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1: Waren Sie irgendwann die letzten 1, 2, 3, 4, 5 Jahre im Waschcenter? Es gibt ja noch ganz viele Waschcenter bei uns in Hamburg, obwohl die meisten natürlich inzwischen eine eigene Waschmaschine haben. Aber Waschsalon, also ich war da früher auch immer, es wird wohl noch so an die 70, 80, 90, 100 geben in Hamburg. Spätestens wichtig, wenn die eigene Maschine den Geist aufgibt. Das passiert ja immer mittendrin und man braucht sofort eine neue Maschine. Carsten Seekund hat sich gedacht, ich fahre da einfach mal hin. Unser Stadtreporter ist einfach mal in die Wandsbeker Chaussee gefahren. Da ist so ein Waschsalon. Ich hoffe, Carsten, mit einer Tüte Buntwäsche.
2: Tatsächlich, Ulf, habe ich gestern noch zu Hause gewaschen.
1: Ach so.
2: Aber wenn ich mich hier im Eco-Express-Waschsalon mal umschaue, Möglichkeiten gibt's reichlich. Knapp 20 kleine Waschmaschinen mit bis zu 5 Kilogramm, zwei große XL-Waschmaschinen für bis zu 14 Kilogramm Fittete. Wäsche kosten zwischen 4 und 12 Euro. Dazu sind ja noch Trockner, ungefähr ein Dutzend. 15 Minuten kostet 2 Euro und Waschpulver, Weichspüler gibt's für 50 Cent. Und das 7 Tage die Woche, 365 Tage im Jahr, jeweils zwischen 6 und 23 Uhr. Also Ausreden gibt's keine, die Wäsche nicht gemacht zu haben.
1: Ab 6 Uhr morgens, Carsten, wen trifft man denn bitte um 6 Uhr morgens im Waschsalon?
2: Ja, am stärksten frequentiert ist der Waschsalon abends zwischen 19 und 22 Uhr laut Website. Aber den ein oder anderen Frühaufsteher trifft man auch hier. Ich habe zum Beispiel mich mit Wolfgang unterhalten.
3: Warum mich wasch? Weil die Wäsche dreckig ist.
2: Keine Waschmaschine zu Hause?
3: Nein, das ist zu teuer. Aber hier ist es auch teuer.
2: Was kostet so ein Waschgang jetzt?
3: 4 Euro. 4 Maschinen.
2: Warum sind Sie so früh hier?
3: Ja, ich bin Frühaufsteher. Ich bin aus dem Urlaub gekommen und jetzt muss ich die Frau ihre Wäsche waschen jetzt.
2: Sie sind ja ein netter Mann.
3: Ja, bin ich.
2: Sie machen das aber mit viel Liebe, so wie Sie die Wäsche zusammenlegen.
3: Wenn ich mehr Zeit gehabt hätte, hätte ich es doch mit mehr Liebe gemacht. Ja, wirklich denn. Aber das ist alles Seidensache, die gehen schwer zusammen. Ne? Die Frau schimpft nachher, wenn das nicht richtig zusammengelegt ist.
2: Wieso machen Sie das und nicht Ihre Frau?
3: Ich mache das gerne, bin ich ehrlich.
2: Ulf, ich würde sagen, ein vorbildlicher Ehemann.
1: Das finde ich auch toll. Dankeschön, Carsten Seekund. Schneid dir ein Scheibchen davon ab. Ich war früher, wie gesagt, auch gerne im Waschsalon. Da war einer in der Mitte von der langen Reihe. Da habe ich auch so manches gute Buch gelesen. Also, es gibt sie noch, die guten alten Waschcenter.

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1: Whitney Houston will tanzen. I wanna dance with somebody. Gleich nach den Nachrichten. Jetzt mit Benita Brunnert.
2: Moin, moin. Die Glocke ist halbe time.
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2: 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Übermorgen findet in Hamburg der Ironman statt. Bummelig 3000 Sportler und 60 Länder sind bei der Triathlon dabei. Sie schwimmt durch die Alster, fährt mit der Rad in der Fähr und Marschlern und lobt durch die Stadt. Dafür sind Masse Stroten spart. 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Von durch kann das Wetter Warnstreiks bei Einzel- und Versandhandel geben. Der Workshop Verdi röpt die Mitarbeiter bei H&M, Zara, Primark, Kaufland, Rewe und Otto Dotto ob, je mehr Arbeit rumzulauten. Sie verlangt unter anderem deutlich mehr Geld, 7% oder mindestens 225 Euro. Der nächste Termin für Tarifverhandels in Einzel- und Versandhandel ist am 9. Juli. 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Die Titel ist nur 3 Minuten halbe Time. 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
1: Hier sind Blitze und Staus für aus dem Verkehrszentrum Roter Baum.
3: Und da sieht es heute wirklich entspannt aus auf den Straßen. Auf den Autobahnen stockt es ein kleines bisschen auf der A1 von Bremen Richtung Hamburg zwischen dem Maschener Kreuz und Dibbersen wegen der Baustelle dort. Knapp 10 Minuten kommen oben drauf. Und auf der A23 Hamburg Richtung Heide, 2 Kilometer stockender Verkehr zwischen Eidelstedt und Halsenbeck-Ruppunder. Aber auch da sind sie sehr schnell durch. Ansonsten nur noch die Meldung von der U1, da sind Busse statt Bahnen unterwegs, gerade zwischen Fuhlsbüttel Nord und Ochsenzoll am Langenhorner Markt. Muss nämlich eine Brücke geprüft werden. Das soll bis 12 Uhr dann erledigt sein.
1: Ich bin schon vor 12 Uhr erledigt, aber das ist ein ganz anderes Thema. Eva Tanski ist dabei.
3: Oh, es geht doch noch, oder? Komm mal hin.
1: Ich bin nur Van Sorge, hallo.
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0: 94,3 ist hier um 9.41 Uhr. 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

0: Kopf aus Loch steht. Und ich freue mich über Gilbert O'Sullivan. Danach habe ich tanzen gelernt. Das ist einfach klassische Rockmusik. Also schön, einfach gut.
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0: Das ist ja eine Geburtstagsgesellschaft da drüben.
1: Ich hab zum Glück. Sag mal alle Hallo.
0: So, wir hören schon, Maren Bockhold hat Besuch in ihrem Studio 2 da gegenüber, denn Maren Bockhold hat Geburtstag. Happy Birthday!
1: Happy Birthday! Dankeschön, ihr seid so süß und ich bin ja wie ein Kind. Ich freue mich über all die Ballons, über die Konfettikanone.
2: Ja. Das möchte ich sagen, heute Morgen um 5 wurde hier schon geschmückt, bevor du gekommen bist.
0: Ja, na, selbstverständlich.
1: Und ich freue mich ganz, ganz doll und habe auch so richtig feuchte Augen und alles, weil ich das so lieb finde, nämlich. Jawohl.
0: Und du hast Geburtstag, denn. Und Geburtstagsgesellschaft, da ist eine Schülertruppe jetzt gerade bei dir. Könnt ihr alle mal jubeln, bitte? Jetzt alle mal ganz laut
1: die
0: jubeln.
1: Die hören dich ja gar nicht. Die haben eben nicht. Schon gesungen. Also es wurde gebeten, dass ihr noch einmal Hallo schreit. Mach das für Ulfi einmal bitte nochmal. Einmal laut.
0: So,
1: siehste, das ist alles Radio hier.
0: Können die auch nochmal Happy Birthday singen,
1: bitte? Das haben die doch bestimmt, das machen wir alles jetzt im Privaten. Okay, das interessiert die Leute doch gar nicht.
0: Feiern Sie unsere Maren Bockhold. An ihrem Geburtstag hat sie natürlich auch Sendung von 10 bis 13 Uhr. Ich bin Ulf Ansorge, wünsche Ihnen ein schönes Wochenende. Und das hier ist Luca. 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
1: Ich glaube tatsächlich, das ist mein Lieblingstitel von Michael Jackson. The Way You Make Me Feel gibt's gleich vor den Nachrichten. Und die hat Jana Fink für Sie.
2: Guten Tag. Es ist 10 Uhr.
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2: Sozialbehörde legt Gutachten.

0: zur Neuausrichtung der Kliniken vor. Zoll fahndet mit Fotos nach Drahtzieher von großem Drogenschmuggel. Zelensky schlägt Putin direkte Verhandlungen zu Kriegsende vor. Und das Wetter, viele Wolken, später Schauer, bis 19 Grad. Die Sozialbehörde hat ein wichtiges Gutachten zur Zukunft der Hamburger Krankenhäuser vorgelegt. Es liefert die Grundlage für die weitere Krankenhausplanung, also für die Frage, welche medizinischen Behandlungen die einzelnen Kliniken anbieten. Jörn Strelapol.
1: Für Krankenhäuser in Hamburg und in ganz Deutschland gelten bald neue Regeln. Im Mittelpunkt stehen die sogenannten Leistungsgruppen, beispielsweise die Herzmedizin und die Geburtshilfe. Für diese medizinischen Fachgebiete müssen die Kliniken künftig genauer als bisher nachweisen, ob sie genug Erfahrung, genug Ärzte und Pflegekräfte haben. Das Gutachten, das die Sozialbehörde jetzt vorgelegt hat, bildet zum einen eine Bestandsaufnahme über das bisherige Leistungsspektrum der Hamburger Krankenhäuser. Zum anderen zeigt es, wie sich die Krankenhäuser selbst in Zukunft aufstellen wollen. Zum Beispiel, ob sie die Geburtsmedizin ausbauen wollen. Die genauen Angaben dazu sind allerdings vertraulich und nicht öffentlich einsehbar. Auf den Weg gebracht hatte diese Krankenhausreform mit den neuen Leistungsgruppen der damalige Bundesgesundheitsminister Karl Lauterbach. Ziel ist es nach Angaben der Gesundheitsbehörde, dass sich die Kliniken weiter spezialisieren. Der neue Hamburger Krankenhausplan soll nach weiteren Verhandlungen zwischen der Behörde und den Kliniken Ende des Jahres fertig sein.
0: Der Energiepark Hafen auf der Dradenau ist fast fertig. Die Anlage soll nach Angaben der Hamburger Energiewerke Ende des Jahres in den Testbetrieb gehen. Sie soll als zentrales Bauprojekt der Energiewende bald das Kohlekraftwerk Wedel ersetzen. Wenn alles klappt, im Sommer kommenden Jahres. Hamburg will in 4 Jahren Fernwärme klimaneutral erzeugen, also etwa aus der Abwärme aus Industrie- oder Klärwerksprozessen. Vereine spielen im Leben vieler Menschen eine wichtige Rolle. Was die Hamburgerinnen und Hamburger zu einem Beitritt bewegt, das wollte NDR Fragt wissen und hat dazu rund 3600 Menschen befragt. 57% von ihnen sind Mitglied in mindestens einem Verein. Und besonders wichtig ist den Befragten dabei eine offene und freundliche Atmosphäre. Die Ergebnisse sind nicht repräsentativ und mehr dazu finden Sie auch in der NDR Hamburg App. Vor 2,5 Jahren haben Zollbeamte im Hamburger Hafen über 1,5 Tonne Kokain gefunden, versteckt in Bananenkisten. Jetzt fahndet der Zoll mit Überwachungsbildern nach dem mutmaßlichen Hintermann. Elias Bartel.
2: Auf den Bildern der Überwachungskamera ist er gut zu erkennen. Ein älterer Mann mit grauen, längeren Haaren. Er trägt eine dunkle Winterjacke und sitzt in einer Hotellobby. Aufgenommen offenbar im Januar 2024 in einem Hotel an der Alster. Dort traf er sich laut Ermittlern mit seinen Komplizen. Kurz zuvor hatten Zollbeamte im Hafen eine Bananenlieferung aus Ecuador kontrolliert. In den Kisten entdeckten sie zwischen den Früchten mehr als 1,5 Tonne Kokain. Wert über 25 Millionen Euro. 5 Komplizen sind inzwischen zu langen Haftstrafen verurteilt worden. Der mutmaßliche Drahtzieher ist noch auf der Flucht.
0: Der ukrainische Präsident Volodymyr Zelensky hat den russischen Staatschef Wladimir Putin aufgefordert, persönlich über ein Kriegsende zu sprechen. Die Mehrheit der Russen sei bereit für Frieden, schrieb Zelensky in einem offenen Brief an Putin. Jonas Valentin Weber.
3: Als Land, in dem die Gespräche stattfinden könnten, schlägt Zelensky in dem Brief die Schweiz vor, genauso wie die Türkei oder einen der arabischen Staaten. Kiew oder Moskau als Verhandlungsort schloss er aus. Als Bedingung für direkte Gespräche verlangte Zelensky eine Waffenruhe entlang der jetzigen Frontlinie, die von den USA überwacht werden sollte. Dass es aber tatsächlich zu einem Treffen von Zelensky und Putin kommt, ist mehr als fraglich. Zwar hat etwa US-Präsident Trump den Vorstoß von Zelensky gelobt, Putin wiederholte bislang allerdings nur sein altes Angebot, über ein Kriegsende in Moskau zu verhandeln. Er hält heute aber auch noch eine Rede bei einem Wirtschaftsforum in St. Petersburg, wo er noch einmal auf Zelenskys Vorschlag eingehen könnte.
0: Künstliche Intelligenz nutzen viele von uns schon im Alltag und auch immer mehr Unternehmen arbeiten damit. Rund 56% der Unternehmen in Deutschland verwenden inzwischen KI. Das hat eine Umfrage des Münchner IFO-Instituts ergeben. Vergangenes Jahr waren es noch gut 40%. Ganz besonders stark verbreitet ist KI in der Industrie.
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5: Das Wetter für uns in Hamburg, Kathi Watanski für Sie.
6: Ja, so ein paar mehr Wolken sind jetzt mittlerweile unterwegs, aber wir kommen erstmal noch trocken durch. Das gilt nicht für die zweite Tageshälfte. Da wird es nochmal richtig wild. Ab Mittag erste Schauer und zum Nachmittag kann es zum Teil wieder kräftige Gewitter geben. Das heute bei maximal 19 Grad, jetzt im Moment sind 16 bei Ihnen in Langhorn.
5: Blitzer und Staus aus dem Verkehrszentrum Roter Baum.
6: Zuerst Vorsicht bitte, A1 Hamburg Richtung Lübeck zwischen Basbüttel und Stapelfeld. Da ist ein Auto liegen geblieben. Dann die A1 von Hamburg Richtung Bremen zwischen dem Maschener Kreuz und Dippersen wegen der Baustelle. Gerade 3 Kilometer stocken. 10 Minuten brauchen Sie länger. Auf den übrigen Autobahnen ist das wirklich übersichtlich. So ein typischer Freitag auf der A7 von Hamburg Richtung Hannover stoppt es auf 2 Kilometern zwischen Heimfeld und Flehstedt. Und auf der A23 Hamburg Richtung Heide auch 2 Kilometer zwischen Eidelstedt und Halsenbeck-Krupunder. In der Stadt ist es da nervig, wo Sie mit der U1 unterwegs sind. Denn die ist gerade unterbrochen zwischen Fuhlsbüttel Nord und Ochsenzoll. 20 Minuten länger müssen Sie ungefähr im Ersatzverkehr einplanen, weil bis 12 Uhr circa eine Brücke über den Langenhorner Markt inspiziert wird.
5: Gute und sichere Fahrt.
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5: 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Apropos Fahrt nicht, fangen wir vorne an. Also erstmal sage ich herzlich willkommen. Es ist Projektwoche und zwar im Hegegymnasium Eppendorf. Hallo, Klasse 9.
7: Hallo.
5: Ach, super nett, richtig cool. Ich mag das so sehr, wenn die Hütte voll ist. Schön, dass ihr alle da seid. Wir haben eben schon ein bisschen geplaudert und ich habe erzählt, wenn ich in eine Polizeikontrolle gerate, dann habe ich jetzt keine Angst, dass ich pusten muss oder sowas, weil ist ja egal. Ich bin ja, aber der Moment, wo ich das Handschuhfach aufmachen muss, weil die sagen, ihre Fahrzeugpapiere bitte, dann schäme ich mir die Augen aus. Ey Mann, alte Strafzettel, ich weiß nicht, da ist echt. Und was ist bei euch, was ist bei euren Eltern im Handschuhfach drin? Einer muss jetzt hier nach vorne kommen ans Mikrofon. Wenn keiner kommt, dann, da komm, sag's einfach, wer bist du?
8: Ich bin Ida und bei meinen Eltern sind Sonnenbrillen immer ganz gerne im Handschuhfach.
5: Das ist aber nicht schlimm, ich meine, dafür würde ich mich überhaupt nicht schämen. Also wenn es nur Sonnenbrillen wären. Was ist bei dir im Handschuhfach, Eva?
6: Irgendwas Essbares meist und dich immer noch haltbar.
5: Snacks im Handschuhfach. Vergessen Sie nie eine Banane. Ich weiß, wovon ich spreche. Was ist eigentlich in Ihrem Handschuhfach? Das ist Michael Jackson. Ich bin Maren Bock.

0: Das ist die beste Jahreszeit der Woche. Gleich 9:45 die Grüßnetz aller Zeiten gibt's hier bei uns bei NR90,3. Wir sind Hamburg und ich habe es eben gesagt, wenn mich die Polizei anhält bei einer Verkehrskontrolle, ist für mich der schlimmste Moment, wenn sie sagen, kann ich mal bitte Ihre Papiere sehen, Frau Bockert, weil dann muss ich mein Handschuhfach öffnen. Das ist nicht gut. Da sind viele komische Dinge drin. Was ist denn bei Ihnen im Handschuhfach, Kerstin?
1: In meinem Handschuhfach habe ich einen Zollstock. Zollstock, tatsächlich. Man muss ja immer irgendwas nachmessen, oder?
0: Ja, selbstverständlich. Ein Zollstock hätte ich nie, aber Zollstock, gute Sache. Liane, was ist in Ihrem Handschuhfach?
2: Also da ist erstmal dieses Servicebuch. Dann ist da diese Parkscheibe, die blaue, wenn man irgendwo anders parkt, dass man die Zeit einstellen kann. Und dann sind natürlich zwei Riegel, Schokolade, Kekse, so Riegelkekse. Und was habe ich noch da drin? Ein bisschen Geld, Kleingeld für eine Toilette oder Parkuhr, falls die Parkuhr bezahlt werden muss. Ja, das war's. Mehr passt nicht rein.
0: Oh, sind Sie ordentlich? Und wie klug, dass Echt? Sie noch ein bisschen Schokozeug drin haben.
2: Ja, falls man Hunger kriegt oder einem schlecht wird.
0: Also mein Handschuhfach sieht deutlich wilder aus. Sie machen das vorbildlich. Sie müssen sich nicht schämen, wenn Sie angehalten werden und nach Ihren Fahrzeugpapieren gefragt werden.
2: Nee, muss ich nicht.

0: Wie immer, wenn Jump von Van Halen läuft, jumpen, hüpfen Leute auf und ab. Ich weiß, es wird nicht so sein, aber es ist ja auch nur meine Fantasie in der 90,3. 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Wir machen mal kurz einen Reality-Check. Sollten Sie im Auto sitzen, machen Sie bitte einmal, wenn Sie es können, das Handschuhfach auf. Haben Sie? Was ist denn bei Ihnen drin?
1: Tücher und Notwasser.
0: Was ist denn Notwasser?
1: Notfälle, falls wir im Stau stehen oder so, vom Chef aus. Meist, wenn es warm ist, dann sind wir im Stau und dann brauchen wir das Notwasser.
0: Ja klar, Wasser dabei zu haben, das ist natürlich wirklich schlau. Ich habe noch immer Gäste und zwar die 9. Klasse des Hegel-Gymnasiums aus Eppendorf. Hallo!
2: Hallo!
0: Und neben mir steht Oskar. Oskar, du hast noch kein Auto, weil du bist in der 9. Klasse. Aber wenn du eins hättest, was würdest du denn in dein Handschuhfach tun?
3: Ja moin, also was ich in mein Handschuhfach packen würde, ist klassisch die Papiere. Dann halt ein Taschenmesser, falls man einen Apfel hat, ne? Und ja, all das Zeug, was man noch hat, Schnickschnack und eine Brille, ne?
0: Schnickschnack, eine Brille und falls man einen Apfel hat, ein Taschenmesser. Hast du ein Taschenmesser, tatsächlich eins?
3: Ja, aber das ist kaputt.
0: Ach so, ja, ich find Taschenmesser ja gut. Ich finde das auch immer gut, wenn so ein Typ sowas am Start hat. Die Bay City Rollers, bye, bye, bye.

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1: Wärst du Vollmilchschokolade, würdest du schmelzen, Frau Tansky?
2: Ja, ich bin Vollmilch, also quasi.
1: Du bist ja, was so eine kleine Boyband mit dir macht. Wir haben es halb elf, Zeit fürs Wetter, und die Frau Tansky.
2: Ja, 17 Grad gerade, da können Sie die Schokolade auch draußen liegen lassen, passiert erstmal nichts mit, denn die Sonne ist fürs Erste weg, kommt nochmal zwischendurch zwischen den Wolken hervor, aber insgesamt jetzt eher bewölkt und Richtung Nachmittag, da ist wieder alles dabei, Blitz, Donner, Regen und auch ordentliche Windböen bei heute noch maximal 19 Grad, und in den nächsten Tagen wird es ein kleines bisschen ruhiger, bleibt aber, ich sag mal, abwechslungsreich.
1: Hm. Blitze und Staus aus dem Verkehrszentrum Roter Baum.
2: Zuerst Vorsicht bitte auf der A23 Heide Richtung Hamburg. In der Ausfahrtonne steht ein Liegenbleiber oder liegt ein Liegenbleiber, machen Sie es, wie Sie es wollen. Auf der A1 von Hamburg Richtung Bremen stockt es auf 3 Kilometern zwischen dem Maschner Kreuz und Dibbersen wegen der Baustelle dort. 10 Minuten brauchen Sie ungefähr länger. Und auf der A23 von Hamburg Richtung Heide 3 Kilometer stockender Verkehr ab Eidel steht. Auch da sind Sie so in unter 10 Minuten durch. Jetzt gerade geht es auch wieder so langsam los vor der Auffahrt auf die Köbrandbrücke aus Waltershof kommt. Und die U1 ist noch unterbrochen zwischen Fuhlsbüttel Nord und Ochsenzoll. Das bleibt so bis heute um 12 Uhr ungefähr, weil da eine Brücke überprüft werden muss. Und dann haben wir noch eine ganz wichtige Eilmeldung. Da musst du jetzt leider kurz durch. Sie haben es ja vielleicht schon gehört, unsere Maren Bockert hat heute Geburtstag. Und du kannst ja das nun nicht machen, dass du die ganzen schönen Nachrichten vorliest, die du alle gerade bekommst von unseren Hörerinnen und Hörern. Und wir wollen stellvertretend für alle vielen Dank, dass sie sich so melden, für Saskia und Petra und Roland. Vorlesen Lutz, der sagt, moin Maren, ich wünsche dir alles erdenklich Gute auf deiner Reise durch dein wunderbares Leben. Gesundheit, Glück, ganz viel Sonne, heute ist dein Tag. Lass dich feiern, du bist eine wundervolle Bereicherung für alle üblichen Verdächtigen. Und jetzt kommt's, wir haben ja gerade Besuch von der 9. Klasse, Hegestraße, Eppdorfer Gymnasium, und wir haben noch ein Geburtstagskind.
1: Was ist denn jetzt so?
2: Titus!
1: Oi, Titus, du hast Geburtstag!
2: Und deswegen müssen wir jetzt alle einmal ran. Ein ganz schnelles Happy Birthday, da müsst ihr durch. 3, 2, 1.
3: Happy

0: machen. Du? Hast du eine Ahnung gehabt, dass wir hier so gefeiert werden noch?
1: Ja, nein.
0: Nee, noch?
1: Ja, danke schön.
0: Titus, mega. Das ist ein bisschen peinlich, aber irgendwie auch cool. Weißt du was? An den Geburtstag wirst du dich immer erinnern und ich mich auch, weil ich nicht alleine war. Ich wünsche dir ein ganz tolles Leben, Titus. Ja?
1: Dankeschön.
0: Macht es richtig gut. Ich habe ein gutes Gefühl. Wir sind Top-Zwillinge. Uns kann gar nichts passieren. Also, Titus und Maren am Geburtstag. Lass dich feiern. Alles Liebe, alles Gute. Die Bengels, Manic Monday.

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0: 14 Minuten voll.
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2: Mit Sebastian Fiebig. Das Kind quengelt und steht den Tränen nahe zwischen den Tiefkühltruhen im Supermarkt. Es will nicht mehr weiter. Die Mutter hat schon alles versucht, keiner der liebevollen Versuche war erfolgreich. Jetzt geht sie ein paar Meter weiter und schiebt den Einkaufswagen um die Ecke. Sie ruft ihrem Kind ungeduldig zu: Wenn du jetzt nicht kommst, dann gehe ich ohne dich. Ich weiß nicht, was vorher passiert ist, warum das Kind so bockig ist. Vielleicht ist es ängstlich oder orientierungslos oder hungrig. Vielleicht gibt es auch gar keinen Grund. An manchen Tagen läuft es einfach nicht rund. Und dann? Man will einfach nur, dass es weitergeht. Wenn du nicht, dann. Auch Erwachsene erleben solche Momente. Wie oft wird Macht so ausgeübt, dass sie andere klein macht? Um in Beziehungen den eigenen Willen durchzusetzen. Um am Arbeitsplatz willfährige Mitarbeiter zu haben. Sogar in der Kirche, um irgendwie noch alles zusammenzuhalten. Kurzfristig kann die Strategie, wenn du nicht, dann, durchaus erfolgreich sein. Aber auf lange Sicht macht sie das Vertrauen kaputt. Ich glaube, es braucht mehr Macht, die nicht etwas nimmt, sondern etwas ermöglicht. Die Freiräume nicht einengt, sondern erschafft. Die nicht zwingt, sondern begleitet, geduldig, liebevoll und sich selbst zurücknehmend. Dann heißt es nicht mehr, wenn du jetzt nicht kommst, dann gehe ich ohne dich, sondern wenn du jetzt nicht kommst, komme ich dir entgegen.
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0: Das war ein Beitrag der katholischen Kirche.
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0: großartige Mariah Carey.
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2: Gleich Bruce Springsteen mit Hungry Heart vor die Nachrichten. Und die hat Diana Fink für Sie.
3: Guten Tag. Es ist 11 Uhr.
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3: Sozialbehörde legt Gutachten zur Neuausrichtung der Kliniken vor. Kritik an geplanter Pflegereform von vielen Seiten reißt nicht ab. Zoll fahndet mit Fotos nach Drahtzieher von großem Drogenschmuggel. Und das Wetter, Sonne, Wolken, später Schauer bis 19 Grad. Die Sozialbehörde hat ein wichtiges Gutachten zur Zukunft der Hamburger Krankenhäuser vorgelegt. Es liefert die Grundlage für die weitere Krankenhausplanung. Also für die Frage, welche medizinischen Behandlungen die einzelnen Kliniken anbieten. Jörn Strick.

0: Für Krankenhäuser in Hamburg und in ganz Deutschland gelten bald neue Regeln. Im Mittelpunkt stehen die sogenannten Leistungsgruppen, beispielsweise die Herzmedizin und die Geburtshilfe. Für diese medizinischen Fachgebiete müssen die Kliniken künftig genauer als bisher nachweisen, ob sie genug Erfahrung, genug Ärzte und Pflegekräfte haben. Das Gutachten, das die Sozialbehörde jetzt vorgelegt hat, bildet zum einen eine Bestandsaufnahme über das bisherige Leistungsspektrum der Hamburger Krankenhäuser. Zum anderen zeigt es, wie sich die Krankenhäuser selbst in Zukunft aufstellen wollen. Zum Beispiel, ob sie die Geburtsmedizin ausbauen wollen. Die genauen Angaben dazu sind allerdings vertraulich und nicht öffentlich einsehbar. Auf den Weg gebracht hatte diese Krankenhausreform mit den neuen Leistungsgruppen der damalige Bundesgesundheitsminister Karl Lauterbach. Ziel ist es nach Angaben der Gesundheitsbehörde, dass sich die Kliniken weiter spezialisieren. Der neue Hamburger Krankenhausplan soll nach weiteren Verhandlungen zwischen der Behörde und den Kliniken Ende des Jahres fertig sein.
1: Die geplante Pflegereform von Bundesgesundheitsministerin Nina Wagen kommt von vielen, stößt auf vielen Seiten auf Kritik, etwa bei Stiftungen, dem Städtetag und diversen Sozialverbänden. Der Entwurf sieht unter anderem vor, dass es in Zukunft schwieriger werden soll, Pflegeleistungen zu bekommen. Bitte Sönnigsen in Berlin, kann es mit dieser Reform überhaupt gelingen, die Finanzlöcher in den Pflegekassen zu stopfen?
2: Das kommt jetzt, glaube ich, auch ein bisschen darauf an, was von dieser Reform am Ende übrig bleibt, wenn ich das jetzt vergleiche mit den Sparbemühungen der Bundesgesundheitsministerin bei der gesetzlichen Krankenversicherung, dann hat sie da einen ersten Vorschlag auf den Tisch gelegt, wo deutlich mehr gespart wird als das, was dann am Ende die Bundesregierung, das Kabinett beschlossen hat. Und jetzt beschäftigt sich gerade der Bundestag damit und will vielleicht auch noch mal ein bisschen was rausstreichen. Auf der anderen Seite muss man aber sagen, der Druck, der ist einfach riesig, weil die Pflegekassen echt in großen finanziellen Schwierigkeiten stecken. Und da sind die Babyboomer noch gar nicht dabei. Die gehen ja jetzt erst so langsam in Rente und werden dann erst in Zukunft pflegebedürftig. Und schon jetzt sehen wir aber aktuell große Probleme.
1: Bundeskanzler Friedrich Merz reist zum EU-Westbalkan-Gipfel nach Montenegro. Auf dem Spitzentreffen geht es darum, wie Serbien, Montenegro, Bosnien-Herzegowina, Kosovo, Nordmazedonien und Albanien dem EU-Beitritt näher kommen. Deutschland und Frankreich wollen, dass die 6 Staaten schneller integriert werden, auch ohne direkt Vollmitglieder zu werden. Die Länder streben seit Jahrzehnten eine Mitgliedschaft an. Auch Moldau, das sich von Russland bedroht fühlt, soll mit einbezogen werden. Vor 2,5 Jahren haben Zollbeamte im Hamburger Hafen über 1/2 Tonne Kokain gefunden, versteckt in Bananenkisten. Jetzt fahndet der Zoll mit Überwachungsbildern nach dem mutmaßlichen Hintermann, Elias Bartel.
3: Auf den Bildern der Überwachungskamera ist er gut zu erkennen. Ein älterer Mann mit grauen, längeren Haaren. Er trägt eine dunkle Winterjacke und sitzt in einer Hotellobby. Aufgenommen offenbar im Januar 2024 in einem Hotel an der Alster. Dort traf er sich laut Ermittlern mit seinen Komplizen. Kurz zuvor hatten Zollbeamte im Hafen eine Bananenlieferung aus Ecuador kontrolliert. In den Kisten entdeckten sie zwischen den Früchten mehr als 1/2 Tonne Kokain. Wert über 25 Millionen Euro. 5 Komplizen sind inzwischen zu langen Haftstrafen verurteilt worden. Der mutmaßliche Drahtzieher ist noch auf der Flucht.
1: Und die Fahndungsfotos finden Sie auch in der NDR Hamburg App. Die Gewerkschaft Verdi ruft heute wieder zu einem bundesweiten Warnstreik im Handel auf. Auch in Hamburg sollen Beschäftigte bei H&M, Zara, Primark, Kaufland, Rewe und Otto ihre Arbeit niederlegen. Die Gewerkschaft will so Druck machen vor den nächsten Tarifverhandlungen. Sie fordert 7% mehr Geld für die Beschäftigten, mindestens aber 225 Euro.
4: Schönen Feierabend dir.
1: Dankeschön.
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4: Das Wetter für uns in Hamburg hat Michaela Mengen für Sie.
6: Ja, und so langsam übernehmen die Wolken am Himmel, auch wenn die Sonne jetzt zwischendurch immer noch mal wieder rausblitzt bei aktuell 17 Grad in Langenhorn. Ab dem Mittag kommt dann wieder was auf uns zu. Da ist wieder alles mit dabei. Auch kräftige Schauer und Gewitter sind dann drin. Maximal 19 Grad werden es heute. Und auch das Wochenende wird ähnlich wechselhaft. Da kann auch wieder Gewitter mit dabei sein. Auf jeden Fall Regen bei Werten um die 20 Grad.
4: Blitzer und Staus aus dem Verkehrszentrum Roter Baum.
6: Vorsicht bitte auf der A23 Hamburg Richtung Heide zwischen Halstenbek-Rellingen und Pinneberg Süd. Da steht ein Liegenbleiber. Und wir gucken auf die Autobahn. Da ruckelt es noch ein bisschen auf der A1 Hamburg Richtung Bremen zwischen dem Maschener Kreuz und Dibbersen. 3 Kilometer stockender Verkehr wegen der Baustelle da. Da sind sie in 10 Minuten durch. A7 Hamburg Richtung Hannover. 2 Kilometer stockender Verkehr zwischen Heimfeld und Flee steht. 10 Minuten plus auch da. In der Stadt läuft es gut, aber immer noch die Meldung von der U1, die ist gerade noch unterbrochen zwischen Fuhlsbüttel Nord und Ochsenzoll. Das Ganze noch bis 12 Uhr, weil am Langenhorner Markt eine Brücke über den Gleisen inspiziert werden muss. Denn kleinere Teile der Brücke hatten sich da gelöst und jetzt wird das Ganze geprüft.
4: Ja, besser ist. Prüfen nützt, prüfen schützt. Gute Fahrt.
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4: Wir sind Hamburg, das ist Bruce Springsteen. Ich bin Maren Bockhold. Schönes Wochenende.

0: ein sehr anständiger Freitagvormittag in der 90,3. Wir sind Hamburg und ich finde es eine tolle Zahl. 60% von Ihnen, also 60% aller Hamburgerinnen und Hamburger sind mindestens in einem Verein. Das zeigt nämlich die neueste Umfrage von NDR Fragt. Also Vereine, ganz klar, sind nach wie vor sehr, sehr wichtig hier bei uns in der Stadt. Und deshalb gucken wir, was können wir denn eigentlich tun für die Vereine, in denen Sie so sind. Mit unserer NDR-Aktion Vereint im Norden. Dieses Mal waren Jarrad Dibaba und Nicole Steins in Wilhelmsburg auf dem Kindernbauernhof Kirchdorf. Und Nicole, ich weiß, ihr wart da jetzt nicht nur einfach zum Ponyreiten, ne?
1: Nein, damit hatte man mich tatsächlich gelockt. Stattdessen durfte ich erstmal ausmisten und Schweine treiben. Also dieser Kinderbauernhof ist ja wirklich so eine kleine grüne Oase mitten in der Hochhaussiedlung. Und seit fast 40 Jahren bringt Bauer Gerd dort Tiere und Kinder zusammen, die meist aus Familien kommen, die sich einen Urlaub auf dem Land sonst nicht leisten können. Nur, da war alles ganz schön in die Jahre gekommen.
2: Dächer, die wir decken müssen, da ist ein Zaunmarode, da ist das Zelt, was wir als Strohschlachtzelt genutzt haben, das ist jetzt leider Gottes zusammengebrochen. Und dann hatte ich dann so den Gedanken, warum machen wir da kein Tipi drauf? Ist natürlich ein Riesending.
1: Da ging es für Jarrad und mich ganz schön zur Sache. Wir haben Dachdecker-Azubis rangeholt, Garten- und Landschaftsbauer und ganz viele andere Freiwillige und gemeinsam dann den Kinderbauernhof da wieder auf Vordermann gebracht. Ich habe zum ersten Mal im Leben ein echtes Tipi gebaut. Jarrad hat die Mäusemutprobe bestanden und am Ende haben wir dann mit den kleinen Mädels von der Ponyreitgruppe zu Cotton Night Joe getanzt. Also wir haben wirklich alles gegeben.
0: Das Gute ist, dass wir uns das alles angucken können. Vereint im Norden, Jarrad Dibaba und Nicole Steins aus Guten Morgen Hamburg packen an auf dem Kinderbauernhof Kirchdorf Süd heute um 21.15 Uhr in ihrem NDR Fernsehen und jetzt natürlich auch schon in der ARD Mediathek zu sehen. So, und Vereint im Norden geht nächste Woche auch hier bei uns bei NDR 90,3 weiter. Wir stellen Hamburger Vereine ins Rampenlicht. Mittags besucht uns unter anderem der Verein Mentor und der hat über 1000 Menschen zusammenbekommen. Das sind nämlich Leute, die Kindern beim Lesenlernen helfen oder auch die Billebläser und die üben dann mit ihren Blasinstrumenten auf einem Friedhof in Billstedt. Also wie das klingt, das hören Sie alles nächste Woche bei uns. Bei NDR 90,3, wir sind Hamburg. Marlon Rudette, New Age.
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0: fast karibisch, also wenn man es sehr gut meint hier mit den Black Sorrows. Ich hätte ein bisschen Karibik gerne in Hamburg, aber das wird nichts, Michael Lemming, ne?
1: Nicht so richtig, aber es ist wild. Also die Palmen würden sich auch im Winde wiegen, zumindest im Laufe des Nachmittags. Denn da wird es ordentliche Sturmböen sogar geben und kräftige Schauer und Gewitter sind da drin. Momentan ist es noch bewölkt, wechselnd bewölkt, da blitzt sogar die Sonne immer noch mal durch. Bei aktuell 16 Grad in Tondorf, 19 heute die Top-Temperatur. Morgen, da starten wir dann erst mit ein bisschen Dunst oder Nebel teilweise. Dann ist es wieder erst wechselnd bewölkt und dann kommen am Nachmittag wieder Regenschauer dazu mit Blitz und Donner. Alles bei Werten um 21 Grad.
0: Alter Schwede, war das gestern so gegen 16 Uhr bei euch auch?
1: Ja, das wurde so dunkel hier. Das war Wahnsinn.
0: Ich konnte die gegenüberliegenden Häuser fast nicht sehen,
1: ja,
0: weil
1: der
0: Regen
1: kam.
0: Wie eine Wand kam.
1: So war das.
0: Blitz und Staus aus dem Verkehrszentrum Roter Baum.
1: A1, Hamburg Richtung Bremen. Zwischen Maschner Kreuz und Dibber sind 3 Kilometer stockender Verkehr wegen einer Baustelle knapp 20 Minuten plus da. Rüber zur A7, Hamburg Richtung Hannover, da stockt es zwischen Heimfeld und Fleestedt, da brauchen sie 10 Minuten länger. Und in der Stadt immer noch die längste Verzögerung auf der Fuhlsbuttler Straße, stadteinwärts vor der U5-Baustelle, das sind knapp 10 Minuten. Ansonsten kommen sie gut durch und immer noch die Meldung, die U1 ist unterbrochen zwischen Fuhlsbüttel Nord und Ochsenzoll, weil am Langenhorner Markt eine Brücke über den Gleisen inspiziert werden muss. Das Ganze noch bis 12 Uhr.
0: Gute und sichere Fahrt.
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0: Was machen wir jetzt? Erst Lou Reed, Walk on the White Side oder erst Genesis mit, ach komm, erst Genesis, Invisible Touch. Ich bin Maren Bockhold. Schön, dass wir zusammen sind.

Lou Reed mit Walk on the Wild Side. Erotischer wird's heute nicht mehr. Also jetzt für mich, kann er nicht für Sie sprechen. 5 Minuten nach 11:30 haben wir es. Ende 90,3. Wir sind Hamburg.

0: zulässig kann man sein, oder? Lou Reed, ich lieb's sehr. 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

0: Zeit.
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0: Und damit ein fröhliches Hallo zu Gabriele aus Schnelsen.
2: Hallo, grüß euch.
0: 45 Sekunden mehr Zeit habe ich nicht, Gabriele, um rauszukriegen, was Sie denn wohl beruflich machen. Kann ich unter 3, 2, 1 jetzt einen Tipp kriegen, bitte?
2: Ich kriege nicht immer einen Durchblick.
0: Sie kriegen nicht immer einen Durchblick? Dann machen Sie was mit Schlüssellöchern?
2: Nein.
0: Okay. Oder Sie sind beim Optiker?
2: Nein.
0: Oder Sie sind Fensterputzerin?
2: Nee.
0: Wenn man keinen Durchblick hat, hat das was mit Brillen zu tun?
2: Nein.
0: Oder Sie machen die Buchhaltung und verzweifeln daran?
2: Nein.
0: Man guckt durch eine rosarote Brille? Nein. Durch Schlüsselloch guckt man. Wo kann man denn noch durchgucken? Fenster?
2: Ja.
0: Fenster, ja, gut. Vielleicht verkaufen Sie Fensterrahmen?
2: Nein.
0: Sie sind Glaserin?
2: Nein.
0: Sie machen Fenster?
2: Nein.
0: Ich kriege nicht immer einen Durchblick. Oder Sie machen so Jalousien und Markisen vor Fenster.
2: Ja!
0: Das ist mega. Wie nennt sich der Job?
2: Verkäuferin im Einzelhandel für Jalousien, Plissés, Rollos, Insektenschutz, Markisen.
0: Super gut. Und ich habe schon wieder mega gesagt, das soll ich nicht. Ich muss mir das abgewöhnen. Gabriele, vielen, vielen Dank.
2: Gerne. Ich wünsche einen schönen Tag.
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0: Die größten Hits aller Zeiten gibt es bei uns bei Ende 90,3 und das Jobquiz immer Montag bis Freitag. Sie geben mir einen Tipp und anhand dieses Tipps versuche ich rauszufinden, womit Sie Ihre Brötchen verdienen. Und das war der Tipp der sehr, sehr netten Gabriele aus Schnelsen.
1: Ich kriege nicht immer einen Durchblick.
0: Ich bekomme nicht immer einen Durchblick, dachte ich ja irgendwie mit Fenster oder Optikerin. Fenster war gar nicht schlecht und dann dachte ich, Moment, sie macht vielleicht Gardinen und Jalousien und?
1: Verkäuferin im Einzelhandel für Jalousien, Plissés, Rollos, Insektenschutz, Markisen.
0: Habe ich ganz schön gut gemacht. Was meinen Sie, bekomme ich auch raus, was Sie beruflich machen? Ich würde mich freuen, wenn Sie sich melden in Sachen Jobquiz, telefonisch oder über die NDR Hamburg-App.

0: Mit das bekannteste Geknirre der Welt, die Dire Straits.
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0: Gleich Depeche Mode, Enjoy the Silence. Vorher die Nachrichten und die hat Rosa Erdmann für Sie.
2: Guten Tag, es ist 12 Uhr.
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2: Güterbahnverband schlägt wegen Streckenproblemen Alarm. Sozialbehörde legt Gutachten zur Neuausrichtung der Kliniken vor. Pflegereformgesetzentwurf kassiert auch Kritik aus der Union. Das Wetter wechselhaft mit Schauern, etwas Sonne und 19 Grad. Der Güterverkehr auf der Schiene ist in Deutschland seit Jahren hinten an, wenn man ihn mit dem Warentransport per Laster vergleicht. Der Verband der Güterbahnen zeigt sich jetzt alarmiert. Baustellen bei der Bahn beeinträchtigen den Warenverkehr auf der Schiene demnach extrem. Durch teils tagelange Verzögerungen würden wichtige Lieferketten unterbrochen, heißt es. Katharina Seiler in Berlin, wie gravierend ist das Problem denn?
3: Aus Sicht des Verbandes der Güterbahnen wird es existenzbedroht. Denn durch die Störungen im Schienenverkehr ist für viele Unternehmen die Anlieferung von Rohstoffen und der Abtransport fertiger Produkte stark beeinträchtigt. Stahlkonzerne hätten schon ihre Produktion drosseln müssen, was zum Beispiel die Salzgitter AG dem NDR auch bestätigt. Verantwortlich seien die vielen nicht aufeinander abgestimmten Baustellen der Bahn, sagt der Verband der Güterbahn. Eine Situation, die sich durch die verlängerte Vollsperrung zwischen Hamburg und Berlin auch noch mal verschärft habe. Dabei sei es nämlich zu nahezu absurden Vorgängen gekommen. Zum Beispiel seien Güterzüge vom Hamburger Hafen nach Tschechien

0: über Köln umgeleitet worden. Andere Züge seien auf Abstellgleisen gestrandet oder ausgefallen. In einem Brandbrief an den Bundesverkehrsminister fordert der Verband jetzt Antworten auf das Chaos im Güterverkehr. Außerdem sollte sich der Bundestag dringend mit dem Thema beschäftigen.
1: Die Hamburger Sozialbehörde hat ein wichtiges Gutachten zur Zukunft der Hamburger Krankenhäuser vorgelegt. Es liefert die Grundlage für die weitere Krankenhausplanung, also dafür, welche medizinischen Behandlungen die einzelnen Kliniken anbieten. Jörn Streller-Pohl.
2: Für Krankenhäuser in Hamburg und in ganz Deutschland gelten bald neue Regeln. Im Mittelpunkt stehen die sogenannten Leistungsgruppen, beispielsweise die Herzmedizin und die Geburtshilfe. Für diese medizinischen Fachgebiete müssen die Kliniken künftig genauer als bisher nachweisen, ob sie genug Erfahrung, genug Ärzte und Pflegekräfte haben. Das Gutachten, das die Sozialbehörde jetzt vorgelegt hat, bildet zum einen eine Bestandsaufnahme über das bisherige Leistungsspektrum der Hamburger Krankenhäuser. Zum anderen zeigt es, wie sich die Krankenhäuser selbst in Zukunft aufstellen wollen. Zum Beispiel, ob sie die Geburtsmedizin ausbauen wollen. Die genauen Angaben dazu sind allerdings vertraulich und nicht öffentlich einsehbar. Auf den Weg gebracht hatte diese Krankenhausreform mit den neuen Leistungsgruppen der damalige Bundesgesundheitsminister Karl Lauterbach. Ziel ist es nach Angaben der Gesundheitsbehörde, dass sich die Kliniken weiter spezialisieren. Der neue Hamburger Krankenhausplan soll nach weiteren Verhandlungen zwischen der Behörde und den Kliniken Ende des Jahres fertig sein.
1: Die Kritik an den Reformplänen von CDU-Bundesgesundheitsministerin Nina Wagen reißt nicht ab. Verbände und Stimmen aus der Politik fordern deutliche Nachbesserungen. Kritik kommt auch vom Koalitionspartner SPD, aber auch Teile der Union stimmen dem Entwurf nicht hundertprozentig zu. Aus Berlin, Isabel Karas.
3: Bayerns Gesundheitsministerin Judith Gerlach von der CSU sieht positive Ansätze, kritisiert aber die geplante Kürzung der Rentenversicherungsbeiträge für pflegende Angehörige. Rückendeckung erhält Wagen aus ihrer CDU. Fraktionschef Jens Spahn verweist im ARD-Interview der Woche auf die milliardenschweren Defizite der Pflegeversicherung und die steigende Zahl Pflegebedürftiger. Wagen hatte ihren Gesetzentwurf gestern vorgelegt. Darin enthalten Einsparungen bei Heimkosten, höhere Belastung von Gutverdienern und Menschen ohne Kinder sowie strengere Maßstäbe bei der Pflegebedürftigkeit. Das Kuratorium Deutsche Altershilfe wirft der Bundesregierung vor, vor allem auf Einsparungen statt auf eine grundlegende Reform zu setzen. Positiv bewertet der Verband zwar unter anderem die geplante Pflegebegleitung, insgesamt fehle dem Entwurf aber der Mut zu tiefgreifenden Veränderungen.
1: Die Gewerkschaft Verdi hat für heute wieder zu einem bundesweiten Warnstreik im Handel aufgerufen. Auch in Hamburg sollen Beschäftigte bei H&M, Zara, Primark, Kaufland, Rewe und Otto ihre Arbeit niederlegen. Die Gewerkschaft will so Druck machen vor den nächsten Tarifverhandlungen. Sie fordert 7% mehr Geld für die Beschäftigten, mindestens aber 225 Euro mehr.
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5: Spannend ist es, sagt Michaela Ming, weil sie eine gute Verkäuferin ist. Das Wetter für heute.
6: Genau, das ist es wirklich. Denn es ist alles mit dabei. Also pünktlich machen zu deinem heutigen Geburtstag, zeigt Petrus, was er drauf hat. Also Regen, Gewitter, Sonne, ja, Wolken, alles mit dabei. Ne? Also ich sehe jetzt gerade von Süden her, da zieht Regen zu uns rein in die Stadt. Momentan ist es aber noch weitgehend trocken. Das wird sich im Laufe des Nachmittags ändern, da wird es nämlich so ähnlich aussehen wie gestern. Da kommen teils kräftige Schauer auf uns zu und auch wieder Gewitter. Das Ganze bei maximal 19 Grad, 17 aktuell in Fuhlsbüttel und morgen und am Wochenende dann ähnlich wechselhaft und abwechslungsreich wie heute bei Werten um 20 Grad.
5: Okidoki, Blitzer und Staus aus dem Verkehrszentrum Roter Baum.
6: A1 Hamburg Richtung Bremen ist Stock zwischen dem Horster Dreieck und Dibbersen auf 6 Kilometern wegen der Baustelle da. Da brauchen Sie 20 Minuten. Länger. A7 Flensburg Richtung Hamburg zwischen Stellingen und dem Elbtunnel. 4 Kilometer stockender Verkehr. Eine gute Viertelstunde plus dort. In der Stadt kommen Sie gut durch. Allerdings, wenn Sie auf der B75 Bremer Straße Richtung A7 Anschlussstelle Marmsdorf unterwegs sind, da wird auch gebaut und davor staut es sich ordentlich. 30 Minuten plus. Und noch eine gute Nachricht von der U1. Die läuft wieder zwischen Fuhlsbüttel Nord und Ochsenzoll. War ja unterbrochen, weil da eine Brücke über den Gleisen inspiziert wurde. Das ist jetzt fertig und wohl alles gut. Und deswegen kommen Sie da wieder ganz normal voran.
5: Gute und sichere Fahrt.
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5: Wir sind Hamburg. Wüsstest du, was du gut finden würdest, wenn es nach dir benannt werden würde? Also jetzt auch zu Lebzeiten, ne?
6: Das ist natürlich...
5: Oh, ich weiß für dich,
6: ja? Ein Föhn. Hast du was?
5: Ja, ein Föhn.
6: Föhn, ne?
5: Wegen deiner gigantischen Haare. Kann ich mal den Michaela bekommen, bitte?
6: Ja, gut, finde ich super.
5: Das würde ich ganz gut finden. Nehmen. Ja. Das Miniaturwunderland, ne, das wird 25 Jahre alt und das kriegt was richtig Besonderes auch. Also richtig cool. Sprechen wir gleich drüber nach Riemann und Depeche Mode. Nee, der Michaela, ich brauche den stärkeren. Naja, es sind dicke Haare. Oh, ein Föhn. Ich werde nie wieder meinen Föhn angucken können, ohne an dich denken zu können. Oh, Depeche Mode, enjoy the silence. Ich bin Maren Bockhold. Schön, dass wir zusammen sind und alles Gute an das Miniaturwunderland.

0: 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Wir sind Hamburg und wenn das nicht Hamburg ist, 25 Jahre, so alt wird das Miniaturwunderland in diesem Jahr. Und es feiert ja wirklich die ganze Welt, sogar die Deutsche Bahn macht mit. Heute taufen die nämlich einen ICE auf den Namen Knuffingen. Knuffingen, das ist ja die Hauptstadt im Miniaturwunderland. Und wer ist dabei? Natürlich, wenn irgendwas in Hamburg los ist, NDR 90,3 Stadtreporter Carsten Seegrund ist Zeuge dieser Taufe. Du stehst jetzt an Gleis 12 im Bahnhof Altona. Sag mal, der Zug ist jetzt aber normal groß. Da muss ich mich nicht bücken, um reinzukommen, ne?
1: Keine Sorge, Maren. Man muss nicht in gebückter Haltung in den ICE Knuffingen steigen. Es ist tatsächlich ein niegelnagelneuer ICE 4, der hier vor wenigen Minuten getauft wurde von Vertreterinnen und Vertretern der Stadt Hamburg, der Deutschen Bahn und vom Miniaturwunderland. Das klang dann so hier, mit einem Kommando, alle hielten Gläser in der Hand, mit Wasser aus dem Hafenbecken des Miniaturwunderlands.
0: Ach, cool.
1: Das wurde dann rangeschüttet an den ICE, nicht das Glas geworfen wie bei einer Schiffstaufe und Applaus hat's auch gegeben. Und es ist wirklich ein stolzer Zug, sagt Ute Plambeck von der Deutschen Bahn.
2: Dieser Zug wird mit den über 900 Sitzplätzen quer durch die Republik fahren wird, ein Botschafter für das Miniaturwunderland.
1: Und natürlich prangt der Name Knuffingen außen auf dem Zug und es gibt diesen Zug auch in Miniatur im Miniaturwunderland, so Frederik Braun, einer der Besitzer.
3: Den großen Zug, den wir jetzt hier taufen, den gibt es natürlich auch in klein, den machen wir noch heute Mittag in die Anlage und dann fährt sozusagen der Knuffingen ICE in der großen und in der kleinen Welt seine Runden und hat verschiedene Ziele und macht hoffentlich ganz viele Menschen glücklich.
1: Und Maren, der große ICE Knuffingen, der fährt heute das erste Mal ab Jungfern Fahrt ab 19.23 Uhr am Hauptbahnhof mit Ziel Ruhrgebiet und dann um 6.05 Uhr kommt er in München an.
0: Ach, finde ich richtig gut. Aber sag mal, das Miniaturwunderland, ich meine, das kennt also mittlerweile, glaube ich, jeder Mensch in Deutschland. So Werbung brauchen die eigentlich nicht, ne?
1: Natürlich braucht das Miniaturwunderland keine extra Werbung. Bei der Bahn heißt es, es sei eigentlich eher eine Hommage an das Miniaturwunderland, diesem Mekka für Bahnliebhaberinnen und Bahnliebhaber. Und auch Frederik Braun meint, naja, eigentlich Werbung brauchen wir nicht.
3: Vielleicht ist es Werbung, wir brauchen sie nicht. Das ist für normale Menschen wahrscheinlich nicht begreifbar, was in meinem Herz gerade vorgeht. Als Wunderlandchef, als Bahnmensch, das ist der Ritterschlag, einen eigenen ICE zu bekommen, als Fantasiestadt, also dass jetzt sozusagen Knuffingen, ein Fantasiename in der Reihe mit Hamburg, München und sonst was für ICEs, die ja immer Stadtnamen tragen, ist, das ist surreal. Wenig geschlafen vor Aufregung. Für mich ist das ein Höhepunkt meines Lebens und ein Märchen.
1: Ein Märchen, Maren, das heute wahr wird. Selten habe ich den Miniaturwunderlandchef so gerührt erlebt.
0: Ja, und das hört man wirklich durchs Radio durch, direkt ins Herz. So habe ich es gerne. Also ab heute fährt ein ICE mit dem Namen Knuffingen durch Deutschland als Huldigung, als Hommage an das Miniaturwunderland. Und wenn Sie den sehen, den ICE, getauft auf den Namen Knuffingen, machen Sie gerne mal ein Foto. Heute Abend geht's los. Ich bin sicher, er wird bejubelt, wenn er aus dem Hamburger Hauptbahnhof herausfährt. Lay all your love on me, aber NDR 90,3, wir sind Hamburg.

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finde, wir brauchen noch was Entspanntes. 12:30 ist immer eine gute Zeit zum Durchatmen. Das Alan Parsons Project wird uns helfen. Eye in the Sky in der 90,3. Wir sind Hamburg. Freitagvormittag. Finde ich gut.

0: So kann man ganz gut ins Wochenende schunkeln, finde ich. Danke, Alan Parsons Project, dass ihr diese Nummer geschrieben habt oder zumindest gesungen habt. Ich weiß gar nicht, wer das geschrieben hat. Musste ich das wissen? Nein! Es ist 12:30 und das Wetter für uns hat Michaela Meng für Sie.
1: Was ich weiß, ist, dass wir bei Ihnen in Sasel gerade 17 Grad messen. 19 können es werden maximal heute. Und heute Nachmittag ist wieder alles mit dabei. Momentan ja noch viele Wolken, aber auch blaue Wolkenlücken und ein bisschen Sonne. Heute Nachmittag, da kann es dann wirklich Starkregen geben und auch wieder Gewitter. Da gibt es dann so Gewitterzellen, die ganz unterschiedlich von Stadtteil zu Stadtteil verteilt sind. Deswegen kann es sie treffen, muss aber nicht. Momentan noch weitgehend trocken überall in der Stadt. Und am Wochenende sieht es ähnlich aus wie heute, mit ein bisschen weniger Gewittern und Werten um 20 Grad.
0: Okay, Blitzer und Staus aus dem Verkehrszentrum Roter Baum.
1: A1 Lübeck Richtung Hamburg zwischen Billstedt und der Norderelbbrücke stockt es auf 4 Kilometern, da brauchen Sie 10 Minuten länger. Dann gibt es eine Baustelle auf der A1 Hamburg Richtung Bremen, ein bisschen weiter unten, also auf der A1 zwischen Horster Dreieck und Dibbersen, da stockt es auf 6 Kilometern 20 Minuten plus. A7 Flensburg Richtung Hamburg zwischen dem Dreieck Nordwest und dem Elbtunnel. Da stockt es auch auf 6 Kilometern. Gute 20 Minuten, dann sind Sie da durch. In der Stadt sieht es ganz aufgeräumt aus. Die längste Verzögerung aktuell rund um die große U5-Baustelle. Fuhlsbuttler Straße stadteinwärts und die Steilsoperallee Richtung City Nord. Das sind knapp 10 Minuten, die da oben drauf kommen.
0: Gute und sichere Fahrt.
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0: 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Ich habe jetzt echt ein schlechtes Gewissen, dass ich natürlich nicht weiß, wer Eye in the Sky Alan Parsons Project geschrieben hat. Jetzt weiß ich es aber, weil ich
1: recherchiert gerade. Ich habe es schon gesehen, dass du da dabei warst.
0: Songwriters tatsächlich Alan Parsons und Eric Wolfson. Also alles richtig.
1: Ja.
0: Gut, das ist Partywissen, das können wir sofort wieder vergessen, aber für den Moment sind wir alle beruhigt. So, nämlich Eleanor Miles, Black Velvet. Ich bin Maren Bockhold. Schönes Wochenende und schön, dass wir zusammen sind.

0: Ich sage Ihnen, wie es ist, wer Cat Steven und Moonshadow nicht mag, der hat kein Herz. Es gehört ganz klar zu den größten Hits aller Zeit und die kriegen Sie bei uns bei NDR 90,3. Wir sind Hamburg und ich habe heute Morgen schon erzählt, wenn ich in so eine Verkehrskontrolle gerate, dann ist der schlimmste Moment für mich, wenn dann die Dame oder der Herr sagt, geben Sie mal bitte die Fahrzeugpapiere und dann muss ich mein Handschuhfach aufmachen. Und da sind Dinge drin. Davon mag der Mund nicht künden. Was ist denn drin in Ihrem Handschuhfach, Kerstin?
1: In meinem Handschuhfach habe ich einen Zollstock. Zollstock, tatsächlich. Man muss ja immer irgendwas nachmessen, oder?
0: Also passiert mir im Alltag selten, aber Zollstock generell ist eine gute Idee und damit soll man ja auch Gerüchten zufolge eine Bierflasche aufkriegen können. Also da sind Sie auf jeden Fall gewappnet. Gabriele, was ist in Ihrem Handschuhfach?
2: In meinem Handschuhfach sind Kaugummis, Traubenzucker.
0: Ui.
2: Ohne den geht gar nichts. Kugelschreiber, Papier und Taschentücher.
0: Ey, das klingt aber sehr praktisch. Warum Kugelschreiber und Papier?
2: Weil manchmal während der Autofahrt, besonders wenn ich im Stau stecke, mir irgendwie was einfällt, was ich noch einkaufen will oder was ich noch brauche, was ich erledigen will. So nach dem Motto so, ach ja, stimmt ja, du willst ja nochmal einen Zahnarzt anrufen, so ungefähr. Ja, und deswegen immer so etwas.
0: Ausgezeichnet. Ich mag, Sie sind gut vorbereitet und Ihr Handschuhfach ist wesentlich ordentlich.

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0: Turner, the best. Philipp von Kagenick steht schon in den Startlöchern. Gibt es eigentlich so eine Temperatur, bei der du sagst, nee, jetzt mal Langarm-Shirt?
1: Ja, also mal kurz bevor es einstellig wird.
0: Das ist unglaublich. Ich habe gerade das Fenster aufgemacht, dachte, ah Mensch, ist ein bisschen frisch. Ich hätte es ehrlich gesagt gerne ein bisschen sonniger. Ich weiß aber, dafür sorgst du und dafür sorgt Bob Marley. Ja. Ich sag herzlichen Dank für heute und freue mich heute schon auf Montag, weil auf Sie, aber das ist ja klar.

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1: Italienisch wird's hier gleich. Eros, Ramazzotti, se bastasse una canzone. Und an meinem Italienisch arbeite ich noch. Da habe ich jetzt 2-3 Minuten Zeit, denn wir hören erstmal die Nachrichten mit Rosa Erdmann.
2: Guten Tag. Es ist 13 Uhr.
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2: Güterbahnverband schlägt wegen Streckenproblemen Alarm. Jugendhaus am Pinnersberg muss nach Jahrzehnten schließen. Pflegereformgesetzentwurf kassiert weiter heftige Kritik. Das Wetter wechselhaft mit Schauern, etwas Sonne, 19 Grad. Der Güterverkehr auf der Schiene hinkt in Deutschland seit Jahren hinterher, verglichen mit dem Warentransport über Lastwagen. Jetzt warnt der Verband der Güterbahnen, Baustellen beeinträchtigen den Warenverkehr auf der Schiene extrem, besonders die Baustelle auf der gesperrten Strecke Hamburg-Berlin. Der Verband sieht das Problem sogar als existenzbedrohend an. Aus Berlin Katharina Seiler dazu.
4: Durch die Störungen im Schienenverkehr ist für viele Unternehmen die Anlieferung von Rohstoffen und der Abtransport fertiger Produkte stark beeinträchtigt. Stahlkonzerne hätten schon ihre Produktion drosseln müssen, was zum Beispiel die Salzgitter AG dem NDR auch bestätigt. Verantwortlich seien die vielen nicht aufeinander abgestimmten Baustellen der Bahn, sagt der Verband der Güterbahn. Eine Situation, die sich durch die verlängerte Vollsperrung zwischen Hamburg und Berlin auch nochmal verschärft habe. Dabei sei es nämlich zu nahezu absurden Vorgängen gekommen. Zum Beispiel seien Güterzüge vom Hamburger Hafen nach Tschechien über Köln umgeleitet worden. Andere Züge seien auf Abstellgleisen gestrandet oder ausgefallen. In einem Brandbrief an den Bundesverkehrsminister fordert der Verband jetzt Antworten auf das Chaos im Güterverkehr. Außerdem sollte sich der Bundestag dringend mit dem Thema beschäftigen.
2: Das

0: Jugendhaus der St. Pauli-Kirche am Pinnersberg muss schließen. Ende September wird dort die offene Jugendsozialarbeit eingestellt, nach mehr als 45 Jahren. Und das hat mehrere Gründe. Susanne Röse.
1: Das tut mir im Herzen weh, sagt Sickert Wilm, Pastor der St. Pauli-Kirche. Seit 1980 betreibt seine Kirche das Jugendhaus. Seit Jahren schon schrumpft das Budget der Kirchengemeinde durch die schwindende Zahl der Mitglieder. Und das Geld, das die Kirche für ihre offene Jugendsozialarbeit von der Stadt bekommt, reicht nicht. Derzeit arbeiten noch 3 Mitarbeiter im Jugendhaus, für die jetzt eine sozialverträgliche Lösung gesucht werde, so Wilm. Das Angebot ist allerdings in den vergangenen Jahren weniger nachgefragt worden, vor allem seit die Schule am Hafen, die 7. bis 10. Klassen vor 3 Jahren, von ihrem Standort St. Pauli an ihren zweiten Standort in die Neustadt verlegt hat. Wilm sagt, dass es in der Nachbarschaft aber noch andere Angebote für Jugendliche gäbe. Dennoch sorgt er sich, weil die offene Kinder- und Jugendarbeit in der Stadt schon jetzt unterfinanziert sei und mit dem nächsten Haushalt weitere Sparmaßnahmen drohten.
0: Gesundheitsministerin Nina Wagen von der CDU kassiert weiter heftige Kritik an ihrem Gesetzentwurf zur Pflegereform. Weil Milliarden eingespart werden, sind heftige Einschnitte geplant. Die Rentenversicherungsbeiträge für pflegende Angehörige sollen gekürzt werden. Bei den Heimkosten sollen Zuschüsse eingespart werden. Höhere Belastungen sind geplant für Gutverdiener und Kinderlose. Nicht nur Verbände, gesetzliche Krankenkassen und die Opposition sehen das als schwierig an. Auch Stimmen aus den Regierungsfraktionen Union und SPD sagen, der Entwurf sei unausgewogen. Markus Plettendorf, haben die recht?
2: Da haben wir uns jetzt ein bisschen schon dran gewöhnt, ne? dass egal welche Reformvorschläge gemacht werden, umgehend von allen Seiten Kritik kommt. Aber in der Tat kann man sowohl jetzt bei der Pflege als auch bei der Krankenkassenreform bemängeln, dass hier in erster Linie versucht wird, mehr Geld zu beschaffen und auf der anderen Seite Leistungen zu reduzieren. Kritiker sagen, das seien überhaupt keine echten Reformen, das sei Stückwerk, das seien Notsparpakete, die nicht nachhaltig seien und die eigentlichen Probleme nicht lösen würden.
0: Im Moment zahlen zu wenig junge Menschen für zu viele Alte, weil die Geburten ja seit Jahrzehnten zurückgehen. Der Peak kommt also noch. Warum geht man das Thema dann nicht grundsätzlich an?
2: Ich unterstelle jetzt mal, dass niemand eine wirkliche Lösung hat, die vor allem kurzfristig was ändern könnte. Man hat vom Problem der demografischen Entwicklung zwar schon vor 30 Jahren und mehr gewusst, aber eben nicht gehandelt. Notwendig wäre eine wirklich strukturelle Reform, die Demografie berücksichtigt und alle solidarisch beteiligt. Das wären aber erhebliche Veränderungen, die will man den Bürgerinnen und Bürgern wahrscheinlich einfach nicht zumuten. Frei nach dem Motto, wenn die Babyboomer erstmal unter der Erde sind, dann wird's ja von ganz alleine besser.
0: Danke, Markus Plettendorf. Auch das hat mit einer bundesweiten Reform, nämlich der bundesweiten Krankenhausreform, zu tun. Städte und Gemeinden müssen planen, welches Krankenhaus künftig welche Behandlung anbietet. In Hamburg hat die Sozialbehörde dazu ein Gutachten vorgelegt. Will eine Klinik etwa auch weiter im herzmedizinischen Bereich oder der Geburtshilfe tätig sein, muss sie für die entsprechenden Fachgebiete künftig genauer nachweisen, ob sie auch genug Erfahrung und Personal hat. Bundeskanzler Friedrich Merz nimmt gerade am Westbalkan-Gipfel in Montenegro teil. Bei dem EU-Spitzentreffen geht es darum, wie Serbien, Montenegro, Bosnien-Herzegowina, Kosovo, Nordmazedonien und Albanien einem EU-Beitritt näher kommen. Deutschland und Frankreich wollen, dass die 6 Staaten schneller integriert werden. Die Länder bemühen sich schon seit Jahrzehnten um eine Mitgliedschaft. Auch Moldau soll mit einbezogen werden. Die Republik fühlt sich stark von Russland bedroht. Zollbeamte haben im Hamburger Hafen vor 2,5 Jahren über eine halbe Tonne Kokain gefunden, versteckt in Bananenkisten. Jetzt fahndet der Zoll mit Überwachungsbildern nach einem Hintermann, Elias Bartel.
3: Auf den Bildern der Überwachungskamera ist er gut zu erkennen. Ein älterer Mann mit grauen, längeren Haaren. Er trägt eine dunkle Winterjacke und sitzt in einer Hotellobby. Aufgenommen offenbar im Januar 2024 in einem Hotel an der Alster. Dort traf er sich laut Ermittlern mit seinen Komplizen. Kurz zuvor hatten Zollbeamte im Hafen eine Bananenlieferung aus Ecuador kontrolliert. In den Kisten entdeckten sie zwischen den Früchten mehr als eine halbe Tonne Kokain. Wert über 25 Millionen Euro. 5 Komplizen sind inzwischen zu langen Haftstrafen verurteilt worden. Der mutmaßliche Drahtzieher ist noch auf der Flucht.
0: Und die Fahndungsfotos sehen Sie auch in der NDR Hamburg App. 60.000 Patientinnen und Patienten sollten dort eigentlich pro Jahr behandelt werden. Im Sportmedizinischen Kompetenzzentrum Athleticum am Volkspark, das erst im Herbst feierlich eröffnet wurde. Nach NDR-Informationen läuft es dort aber nicht rund. Das Klinikum hat offenbar schon eine Finanzspritze in Millionenhöhe bekommen. Dort werden HSV-Profis, aber auch Freizeitsportlerinnen und Sportler behandelt. Henrik Maaßen mit den Hintergründen.
4: Auf Anfrage bestätigt das Universitätskrankenhaus Eppendorf im Namen des Athletikums und der Gesellschafter, dass das Athletikum am Volkspark nur wenige Monate nach Eröffnung neu ausgerichtet werden müsse. Man befinde sich derzeit in intensiven Gesprächen über die strategische Weiterentwicklung, teilt das UKE mit, das über eine Tochtergesellschaft mit knapp 50% am Athletikum beteiligt ist. Über die Gründe wird offiziell wenig bekannt gegeben. Das Klinikum sei sportmedizinisch exzellent, heißt es. Aber offenbar ist es in wichtigen Abteilungen nicht genug ausgelastet. Vor allem in der Radiologie gibt es nach NDR-Informationen offenbar Probleme. Bestätigen will das UKE das nicht. Es gäbe Bereiche, die unter den Erwartungen geblieben seien. Wie genau es nun weitergeht, bleibt unklar.
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6: Ja, es gibt ja so Tage, da ist das Wetter von morgens bis abends schön. Da hat Michaela Meng ein bisschen weniger Arbeit.
7: Ja.
6: Aber heute musst du mal genau hingucken.
7: Genau, also heute ist wirklich alles mit dabei, ähnlich wie gestern. Also momentan ist es ja noch relativ unaufgeregt am Himmel über unserer Stadt. Da blitzt es blau und die Sonne blitzt durch die Wolken. Aber im Laufe des Nachmittags kann wieder wirklich alles mit dabei sein. Und zwar Starkregen, Gewitterböen, zwischendurch ist es dann mal wieder trocken. Also es ist wirklich sehr bunt, was da auf uns zukommt. Das Ganze bei 19 Grad in Harburg, das ist auch die Maximaltemperatur heute. Und am Wochenende, da geht es auch so wechselhaft weiter bei Werten um 20 Grad.
6: Blitzer und Staus jetzt aus dem Verkehrszentrum Roter Baum.
7: Ja, da gucken wir auf die A1 Lübeck Richtung Hamburg zwischen Billstedt und der Norderelbbrücke. 4 Kilometer stockender Verkehr, 10 Minuten plus. Dann weiter runter, A1 Hamburg Richtung Bremen zwischen dem Horster Dreieck und Dibbersen. 6 Kilometer da wegen der Baustelle, stockender Verkehr, knapp 20 Minuten plus. Dann ist der Elbtunnel Richtung Süden nach Auslösung der Höhenkontrolle gesperrt. Und deswegen stockt es gewaltig momentan A7 Flensburg Richtung Hamburg zwischen dem Dreieck Nordwest und dem Elbtunnel auf 6 Kilometern. Die Verzögerungszeit jetzt aktuell davor über eine Stunde. Dann gucken wir in die Stadt. Da gibt es ein paar Stellen, wo auch schon ein bisschen was los ist. Einmal auf der Dürerstraße in Großflottbek Richtung A7 Othmarschen. Da brauchen Sie eine Viertelstunde länger rund um die Auf- und Abfahrt Othmarschen. Ist sowieso viel los momentan. Dann auf dem Neuhöfer Damm Richtung Kühlbrandbrücke sind es 10 Minuten plus. Und rund um die große U5-Baustelle in der City Nord auch 10 Minütchen, die da oben drauf kommen.
6: Gute und sichere Fahrt wünschen wir. Guten Tag, ich bin Philipp von Kageneck. Es ist Freitag. Es ist 9:09. Das ist der richtige Zeitpunkt für ein Ramazzotti, oder?
7: Unbedingt.
6: Also
7: ich nehme ein.
6: Wir reden von Musik.
7: Ach so.
6: Ich wusste, dass ich das nochmal klarstellen muss. Eros Ramazzotti, se passa una canzone, bei NDR 90,3. Wir

0: das Electric Light Orchestra bei NDR 90,3. Heißt das Ding Don't Bring Me Down um 18 Minuten nach 1. Es gibt ja so Badausstellungen, da werden die WC-Deckel ja nun wirklich fachmännisch getestet manchmal. Henning Kothe hören wir jetzt, der macht aus dieser Absenkautomatik also wirklich so einen historischen Space Shuttle-Moment.
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2: Ich brauche dringend ein Needed Locus in meine Praxis. Meine Mitarbeiter führen Sechtürme, die Tresen und das Locus sind die Uthängeschilder von einer Praxis. Und darum bin ich letzte Woche in eine Bäderausstellung wegen. Ob 500 Quadratmeter, Waschbecken, Badewannen, Spiegelschab und eben Locus schütteln. Ich will nicht, dass das auffallen darf, dass ich keine Ahnung habe. Und darum habe ich den Arzt ganz fachmännisch ausprobiert. Die Locusbrille nach oben und dann will er nach innen. Und da habe ich dann durch den Lütschen Widerstand gemacht. Ich habe die Brille dann fallen lassen. Und was soll ich sagen? Kein Knallen, kein Krachen. Nee, die ist ganz langsam nach innen gegangen und hat dann sanft upset. So als das erste Space Shuttle Columbia damals in den 80er. Ich habe das dann ein paar Mal ausprobiert und ließ Touchdown, Touchdown, Sicht. Die Verkäufer achten mich, hat er mitkriegen und meinen denn, das ist eine Absenkautomatik. Die Decke und die Brille habt auf beide Seiten Hydraulikscharniere. Und das führt denn zu düsse Dämpfung. Das ist von der Standard. Das habt sie all. In die Hoffnung, dass meine Patienten auch in der Ort schwerelosen Optimismus füllen dort, wenn sie bei mir in der Praxis um den Locus sind, hab ich die denn bestellt. Auf dem Weg nach Haus hab ich gedacht, die Welt kann nicht so schlecht werden, wenn das Lühegift, die auf den Gangton Locus, in eine Space Shuttle Landung mucken könnt.
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hat der Trommler zu tun? Orchestral Maneuver in the Dark, OMD Made of Orleans bei NR 90,3. Am Freitagmittag, Nachmittag, 13.27 Uhr. Und wenn Sie jetzt gerade dabei sind, so Ihren Sonntag so ein bisschen vorzuplanen, mit dem Auto durch Hamburg zu fahren, will ich nur kurz sagen, Obacht, Sonntag ist auch Ironman in Hamburg. 3000 Sportlerinnen und Sportler aus 60 Nationen sind unterwegs, schwimmen durch die Alster, fahren mit dem Fahrrad in die Vier- und Marschlande und laufen durch die Stadt. Da sind viele Straßen gesperrt bei uns in der Stadt. 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Da sehen Sie eine interaktive Karte, welche Straße von wann bis wann gesperrt ist. Jetzt bei uns im Netz und jetzt bei uns im Radio. Der Elvis.

0: wollen wir bis zum letzten Tag hören. Elvis Presley, You're the Devil in Disguise. Bye. NDR 90,3. Halb zwei ist es. Traditionell schauen wir da aufs Wetter mit Michaela Meng.
1: Genau. Und ähnlich flott wie bei Elvis gerade. Ich habe getanzt. Ich sag's nur, was du da aufgelegt hast, hat mir gefallen, Philipp. So turbulent wird es auch am Himmel. Momentan ist es ja noch etwas harmloser, wie es daherkommt. Kommen immer mehr Wolken dazu. Die Sonne sehen wir seltener. Und das wird im Laufe des Nachmittags auch so sein. Denn wir bekommen ähnliche Verhältnisse wie gestern Nachmittag auch schon. Das heißt, kräftige Schauer, es kann teils wirklich stark Regen geben und immer wieder lokale Gewitter auch und dann auch wirklich ganz schön stürmische Böen. Das Ganze bei maximal 19 Grad, die haben wir bei Ihnen in Kirchwerder auch schon erreicht. Und auch das Wochenende wird eher wechselhaft, sagen wir, wie es ist. Ne? Ganz ähnlich eigentlich bei Werten um 20 Grad.
0: Und jetzt sagen wir auch, wie es ist beim Thema Verkehr. Blitzer und Staus aus dem Verkehrszentrum Roter Baum.
1: Vorsicht bitte auf der B75 Veddel Richtung Wilhelmsburg zwischen der A255, also der Elbinsel und Georgswerder. Da steht ein kaputtes Auto. Und dann gucken wir auf die A1 Lübeck Richtung Hamburg. Da stockt es zwischen Billstedt und der Norderelbbrücke auf 4 Kilometern, 10 Minuten plus. Und weiter unten dann A1 Hamburg Richtung Bremen zwischen dem Horster Dreieck und Dibbersen. 6 Kilometer stockender Verkehr wegen der Baustelle, da knapp 20 Minuten kommen da oben drauf. Dann war der Elbtunnel Richtung Süden ja eben nach Auslösung der Höhenkontrolle gesperrt. Der ist jetzt wieder frei, aber das löst sich jetzt langsam auf. Der Stau noch eine halbe Stunde Verzögerung aktuell Richtung Süden zwischen dem Dreieck Nordwest und dem Elbtunnel. Und dann gucken wir auf die Auf- und Abfahrt Othmarschen. Drumherum ist es sehr voll. Eben hat uns schon eine nette Hörerin oder Hörer, das kann ich nicht genau sehen, geschrieben. Ich stehe schon seit 45 Minuten da in dieser Auffahrt zur A7, dem Bereich Ebert-Allee-Dürer-Straße Richtung Süden und dann rüber. Also da ist ordentlich was los. Auch gegenüber auf der Beringstraße sind es 20 Minuten zur A7 Auffahrt. In der Stadt die längste Verzögerung aktuell auf der Kieler Straße Richtung Süden bis zur Stresemannstraße. Das sind gute 10 Minuten. Das wär's.
0: Haben wir noch einen Blitzer?
1: Oh ja, genau. Da gibt's noch einen. Bernd hat den gesehen.
2: Ladenweger Furtweg über der B5 steht ein Mann mit einem Blitzgerät und blitzt die Autos, die schneller als 60 fahren, Richtung Innenstadt.
1: Sehr präzise. Vielen Dank, Bernd. Das Ganze ist in Lohbrügge.
0: Michaela Meng,
1: ja.
0: Du hast eben gesagt, Elvis Presley hat dir gefallen, du
1: hat
0: hast getanzt.
1: Hat mir gefallen,
0: das
1: ich hab getanzt.
0: Das ist ein schönes Kompliment erstmal für die Musikauswahl. Ja. Setzt mich in gewisser Weise aber auch
1: unter Druck ein bisschen. Ja, was hast du denn jetzt auf Lager?
0: Ich hätte Cool and the Gang, Fresh.
1: Finde ich gut, ja.
0: Dachte ich mir, siehst du?
1: Ich bin schon wieder dabei.
0: So, dann wollen wir nicht weiter stören. Ich bin Philipp von Kagenenk und wir lassen Michaela Meng einfach diesen Moment des Ausdruckstanzes, der 3,5 Minuten halten wird, hier bei NDR 90,3.

0: zwei Tage vor der Zeit. Blondie, Sunday Girl bei NDR 90,3 am Freitagnachmittag. Haben Sie noch in Erinnerung Anfang des Jahres die Hamburger Störche, die machen Sie ja mal auf Richtung Süden im Winter. Und da hatten wir ja zwischenzeitlich ein paar Sorgen, weil die nun genau da ihr Winterquartier aufgeschlagen haben, wo es ein bisschen was mit der Vogelgrippe gab. Aber heute früh bei Ulf Ansorge und Eva Tanski haben wir gehört, dass da doch tatsächlich alles scheinbar ganz gut ist.
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2: Es geht um unsere Patenkinder, unsere Patenstörche, so. Eva und Ulf. Vor ein paar Jahren durften wir ja diese Störche taufen auf unseren Namen. Es gibt auch einen Storch namens Marin, eine Störchen. Die haben allerdings keinen Chip, deswegen wissen wir bis heute nicht genau, wo die sind. Aber man muss ja auch seine Kinder loslassen können, finde
3: genau,
2: ich immer.
3: Genau, flügge werden.
2: Aber die gute Nachricht des Tages ist, Hamburg steuert in diesem Jahr auf einen neuen Storchenrekord zu. Insgesamt leben nämlich jetzt im Augenblick 56 Storchenpaare bei uns in der Stadt.
3: So, und mehr Weißstörche gibt es tatsächlich in keiner anderen deutschen Stadt. Die meisten Hamburger Weißstörche leben in den Vier- und Marschlanden, also Bezirk Bergedorf. Da gibt es die Elbe, viele Teiche, Feuchtwiesen, Gräben, also alles, was das Storchenherz bekehrt.
2: Also kommt gerne alle her. Willkommen allen Störchen bei uns in Hamburg.
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es eine großartige Band. Queen bei NDR 90,3, Crazy Little Thing Called Love. Und ich weiß gar nicht, aber ich glaube, ich plaudere jetzt mal kurz aus dem Nähkästchen. Michael Schulte ist ja auch ein großartiger Musiker. Wir hören ihn jetzt auch mit Waterfall. Aber er ist vor allem ein herzlich netter und unkomplizierter Mensch. Ich habe ihn mal zum Interview getroffen. Und wenn man so Künstler zum Interview trifft, dann kommen die meistens mit irgendeinem schwarzen Van vorgefahren und ganz viele wichtige Leute, die noch mit drin sitzen. Michael Schulte kam einfach mit seinem Fahrrad und hatte seine Gitarre auf den Rücken geschnallt. So einer ist Michael Schulte nämlich. Hören Sie jetzt hier Waterfall. Oh.

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1: Und genau so machen wir gleich weiter. Boney M. und Sunny und vorher noch Richard Sanderson mit Reality. Und jetzt kommen die Nachrichten mit Rosa Erdmann.
2: Guten Tag. Es ist 14 Uhr.
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2: Mann steht wegen Hammerschlag gegen Frau vor Gericht. Jugendhaus am Pinnersberg muss nach Jahrzehnten schließen. Pflegereform-Gesetzentwurf kassiert weiter viel Kritik. Das Wetter wechselhaft mit Schauern, auch Sonne, 19 Grad. Im Dezember wurde die Hamburger Polizei zu einer Wohnung in Altona gerufen. Ein Mann hatte eine Frau mit einem Hammer so schwer am Kopf verletzt, dass sie seitdem im Koma liegt. Heute hat vor dem Hamburger Landgericht der Prozess gegen den Täter begonnen. Elke Spanner.
4: Der 36-Jährige hatte die Frau vom S-Bahnhof Holstenstraße mit nach Hause genommen. Sie ist drogensüchtig und hat sich prostituiert. In der Wohnung kam es dann auch erst einmal zu sexuellen Handlungen. Doch was ist dann passiert? Das muss das Landgericht jetzt rausfinden. Denn wenige Minuten später alarmierte der Angeklagte die Polizei. Ich musste mich verteidigen und habe einen Hammer genommen, sprach er gefasst ins Telefon. Der Notruf wurde im Gericht abgespielt. Gegen wen er sich verteidigen musste, fragte der Polizist. Antwort: gegen eine Frau. Sie ist nicht mehr ansprechbar. Tatsächlich hat der Angeklagte ihr den Schädel zertrümmert. Die Frau liegt im Koma. Eine Ärztin berichtete heute, dass sie wohl auf Dauer ein Pflegefall bleiben wird. Der Angeklagte wirkte völlig ungerührt, als die Ärztin die schlimmen Verletzungen schilderte. Er hat in einer Erklärung vor Gericht wiederholt, dass die Frau ihn zuerst angegriffen habe. Fragen dazu hat er noch keine beantwortet.
2: Das Jugendhaus der St. Pauli-Kirche am Pinnersberg muss schließen. Ende September wird dort die offene Jugendsozialarbeit eingestellt, nach mehr als 45 Jahren. Und das hat mehrere Gründe. Susanne Röse.
5: Das tut mir im Herzen weh, sagt Sikat Wilm, Pastor der St. Pauli-Kirche.

0: Seit 1980 betreibt seine Kirche das Jugendhaus. Seit Jahren schon schrumpft das Budget der Kirchengemeinde durch die schwindende Zahl der Mitglieder. Und das Geld, das die Kirche für ihre offene Jugendsozialarbeit von der Stadt bekommt, reicht nicht. Derzeit arbeiten noch 3 Mitarbeiter im Jugendhaus, für die jetzt eine sozialverträgliche Lösung gesucht werde, so Wilm. Das Angebot ist allerdings in den vergangenen Jahren weniger nachgefragt worden, vor allem seit die Schule am Hafen die 7. bis 10. Klassen vor 3 Jahren von ihrem Standort St. Pauli an ihren zweiten Standort in die Neustadt verlegt hat. Wilm sagt, dass es in der Nachbarschaft aber noch andere Angebote für Jugendliche gäbe. Dennoch sorgt er sich, weil die offene Kinder- und Jugendarbeit in der Stadt schon jetzt unterfinanziert sei und mit dem nächsten Haushalt weitere Sparmaßnahmen drohten.
1: Und ein Bild von dem historischen Bau des Jugendhauses gibt's in der NDR Hamburg App. Wenn es um den Transport von Waren geht, hinkt der Güterverkehr gegenüber dem Lastwagenverkehr deutlich hinterher. Jetzt schlägt der Verband der Güterbahnen Alarm. Demnach sind die Probleme durch Baustellen der Bahn inzwischen so groß, dass er das als existenzbedrohend ansieht. Lieferketten können laut Verband nicht mehr eingehalten werden. Teilweise gibt es tagelange Verzögerungen. Die Sanierungsbaustelle auf der Strecke Hamburg-Berlin sorgt zusätzlich für Probleme. Der Verband sieht dabei jetzt auch den Bund in der Pflicht. Die Kritik an den Reformplänen von CDU-Bundesgesundheitsministerin Nina Wagen reißt nicht ab. Verbände und Stimmen aus der Politik fordern deutliche Nachbesserungen. Auch der Koalitionspartner SPD und Teile der Union stimmen dem Entwurf nicht hundertprozentig zu. Aus Berlin Isabel Karas.
2: Bayerns Gesundheitsministerin Judith Gerlach von der CSU sieht positive Ansätze, kritisiert aber die geplante Kürzung der Rentenversicherungsbeiträge für pflegende Angehörige. Rückendeckung erhält Wagen aus ihrer CDU. Fraktionschef Jens Spahn verweist im ARD-Interview der Woche auf die milliardenschweren Defizite der Pflegeversicherung und die steigende Zahl Pflegebedürftiger. Wagen hatte ihren Gesetzentwurf gestern vorgelegt. Darin enthalten Einsparungen bei Heimkosten, höhere Belastung von Gutverdienern und Menschen ohne Kinder sowie strengere Maßstäbe bei der Pflegebedürftigkeit. Das Kuratorium Deutsche Altershilfe wirft der Bundesregierung vor allem auf Einsparungen statt auf eine grundlegende Reform zu setzen. Positiv bewertet der Verband zwar unter anderem die geplante Pflegebegleitung, insgesamt fehle dem Entwurf aber der Mut zu tiefgreifenden Veränderungen.
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4: Das Wetter für uns in Hamburg wird heute wieder ein wilder Ritt. Es gibt sonnige Abschnitte zwischendurch, dann aber auch schwarze Wolken am Himmel mit Regenschauern. Auch heute noch die Möglichkeit, dass es ähnlich wie gestern Nachmittag mal auch Gewitter gibt oder Starkregenschauer. Da ist alles mit dabei. Maximal 19 Grad. Die messen wir jetzt auch im Moment in Eidelstedt. Das Wochenende bleibt unterm Strich auch durchwachsen, wenn es auch nicht ganz so wild wird wie heute. Blitzer und Staus jetzt aus dem Verkehrszentrum Motorbaum, da ist es ziemlich voll. An einigen Stellen auf den Autobahnen und in der Folge auch auf den Straßen der Stadt. A1 Lübeck Richtung Hamburg zwischen Billstedt und der Norderelbbrücke stockt 4 Kilometer. Deutlich über 10 Minuten dauert es da länger. Dann die A1 weiter von Hamburg in Richtung Bremen zwischen dem Horster Dreieck und Dibbersen. 6 Kilometer Stau und stockender Verkehr vor der Baustelle. Gut 20 Minuten dauert es dort länger. Die A7 Flensburg Richtung Hamburg, die ist richtig voll zwischen dem Dreieck Nordwest und dem Elbtunnel. 6 Kilometer stockender Verkehr und Stau, eine halbe Stunde dauert es länger. Davon auch betroffen die A23 Richtung Hamburg im Dreieck Nordwest in der Überleitung zur A7. Beziehungsweise vor der Überleitung auch stockender Verkehr und 10 Minuten Schluss. Wenn wir dann schauen auf die Straßen der Stadt, hat die volle A7 da durchaus Konsequenzen. Da ist es voll auf allen Straßen rund um die A7 Anschlussstelle Othmarschen. Da gibt es Staus und Verzögerungen von 30 bis 40 Minuten. Dann die Holsteiner Chaussee, stadteinwärts, auch dort Stau und 20, 25 Minuten Verzögerung. Und im Hamburger Süden ist die Bremer Straße voll von Harburg Richtung A7 Anschlussstelle Marmsdorf. Da gibt es Stau ab der Ecke Schafshagenberg und dann brauchen Sie dafür gute 2 Kilometer, 40 Minuten länger. Dann kommt der Berufsverkehr auch langsam in Gang. Das sehen wir vor den Elbbrücken, Heidenkampsweg und Amsingstraße und alle umliegenden Straßen voll. Da sollten Sie auch Minimum im Moment 20 Minuten mehr einplanen. Ihnen eine gute und sichere Fahrt. Na hallo, ich bin Philipp von Kageneck, hab Ihnen einen Sunny mitgebracht von Boney M. Aber weil hier sich gerade eine Wolke vorschiebt, warte ich noch ein bisschen mit Sunny. Wie gut, dass Richard Sanderson kurzfristig einspringen konnte. Reality hören wir jetzt. Das sind die Größen jetzt aller Zeiten. 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

0: AM Sunny bei 91,3 um 14 Minuten nach zwei jetzt am Freitagnachmittag. Das heißt, in einer guten Viertelstunde, in 16 Minuten wird's richtig spannend. Unser Hamburger Tennisprofi Alexander Zverev fängt dann an zu spielen. Er steht ja als inzwischen absoluter Topfavorit im Halbfinale der French Open in Paris. Vielleicht ja kurz vor seinem ersten großen Grand-Slam-Titel. Und da sitzt eine neue Dame im Publikum in seiner Teambox. Und das ist nicht seine Freundin Sofia Tomala, sondern Natalia, Zverevs Oma. Seit neuestem nämlich reist die immer mit in seinem Team. Und jetzt auf der Pressekonferenz hat Zverev auch erklärt, warum.
1: Mein Großvater ist leider verstorben vor einiger Zeit. Und da haben wir sie nach Europa gebracht. Und es ist halt relativ schwierig, ein Visum zu bekommen. Das hat halt etwas länger gedauert, weil sie halt einen russischen Pass immer noch hat. Und jetzt reist sie halt so ein bisschen mit und genießt halt das Leben auch so ein bisschen und genießt halt ihre Enkelkinder und ihre Großenkelkinder und so. Deswegen, also sie hat jetzt wenig zu tun in der Heimat in Sochi. Deswegen versucht sie so viel wie möglich bei uns zu bleiben.
0: Ja, ich meine, der Ausgangspunkt ist tragisch, aber für die Oma ist es natürlich jetzt eine schöne Wendung, dass sie mit ihrem Enkel unterwegs sein kann. Omas bringen ja auch immer Glück. So sehr, dass Oma Zverev seit Beginn der French Open jetzt immer auf demselben Platz im Stadion sitzen muss. Da soll Alexander Zverev nämlich sehr abergläubisch sein. Und bislang klappt es ja wirklich gut und wir hier in Hamburg drücken sowieso die Daumen. Das wird also schon klappen. Gleich 14.30 Uhr geht's los. Alexander Zverev spielt gegen den Tschechen Jakub Menzik im Halbfinale der French Open. Wie es ausgeht, ob er Sonntag dann im Finale steht und vielleicht seinen ersten großen Titel holt, das hören Sie natürlich hier bei uns bei NDR 90. 3. Auf das Spiel gleich haben wir ein ganz wachsames Auge.

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0: Tim Wild bei NDR 90,3 und ich verzichte jetzt auf eine Überleitung von Kim Wild zu einem wilden Wetter heute Nachmittag.
1: Oh ja, die würdest du ja niemals machen,
0: nee, diese sowas Überleitung. Mach ich nicht.
1: Nee, das ist ja auch irgendwie albern.
0: Nee, so
1: ne?
0: Karlauer ist nicht.
1: Nein,
0: so
1: nein, nicht. Überhaupt nicht. Also, Philipp, soll ich mal?
0: Ja, Michaela Meng, ja. Das Wetter für uns.
1: 19 Grad in Schnelsen, das ist auch unsere Maximaltemperatur heute. Dazu hat sich die Sonne jetzt so weitestgehend verzogen. Die Wolken haben das Kommando eindeutig am Himmel über unserer Stadt übernommen. Und im Laufe des Nachmittags, da kann es tatsächlich wild werden, wie von Philipp ja schon so schön gesagt. Und zwar kann es wirklich zu Starkregen kommen. Kräftige Schauer, die da runterkommen und auch immer wieder lokale Gewitter, so ähnlich wie gestern. Da sind dann auch wirklich ordentliche Böen mit dabei. Und also halten Sie alles fest. Es kann einiges auf Sie zukommen heute Nachmittag. Und am Wochenende morgen starten wir erstmal ein bisschen mit Nebel stellenweise in den Tag. Und es ist erst relativ heiter. Aber auch in der zweiten Tageshälfte wird es wieder so ähnlich wie heute bei Werten bis 21 Grad.
0: Und jetzt Blitzer und Staus aus dem Verkehrszentrum Roter Baum.
1: A1 Lübeck Richtung Hamburg zwischen Öjendorf und der Norderelbbrücke. 5 Kilometer stockender Verkehr, eine Viertelstunde plus. Weiter runter dann A1 Hamburg Richtung Bremen. Beschäftigt uns immer noch die Baustelle zwischen dem Maschner Kreuz und Dibbersen. Da stockt es auf 6 Kilometern. 20 Minuten kommen da oben drauf. A7 Flensburg Richtung Hamburg zwischen dem Dreieck Nordwest und dem Elbtunnel. Das ist auch voll. 6 Kilometer stockender Verkehr, eine knappe halbe Stunde plus aktuell. Und immer noch sehr voll, auch rund um die Auf- und Abfahrt Othmarschen besonders. Der Verlauf Ebert-Allee-Dürer-Straße, da brauchen Sie schon mal Richtung Süden eine halbe Stunde länger. Und auch die Straßen drumherum sind beidseitig von der Auf- und Abfahrt Othmarschen ziemlich gut gefüllt. Da sind größere Verzögerungen, eine Viertelstunde auf jeden Fall. In der Stadt haben wir die deutlich längste Verzögerung auf der Amsingstraße ab Wallringtunnel Richtung Elbbrücken. Das ist eine halbe Stunde momentan und auch von der Bürgerweide Heidenkampsweg runter zu den Elbbrücken ist es sehr, sehr voll. Und auch im Bereich Edmund-Siemers-Allee Richtung Dammtor-Bahnhof, da brauchen Sie eine Viertelstunde länger. Ansonsten vor allem rund um die Baustellen so Verzögerungen um 7-8 Minuten.
0: Gute Nerven und eine gute Fahrt. Ich bin Philipp von Kageneck und möchte Ihnen jetzt Frau Müller vorstellen. Also das war die Englischlehrerin bei mir und sie wäre in diesem Moment sehr, sehr stolz, denn auf mich.
1: Natürlich.
0: Sie hat nämlich sehr viel Zeit und Nerven investiert, uns das korrekte TH beizubringen.
1: Und das möchtest du jetzt zur Aufführung bringen?
0: Ja, weil diese Band Eurythmics.
1: Richtig.
0: Ja, nicht nur im Bandnamen es uns schon schwer macht. Dann haben sie auch noch so Songs rausgebracht wie Thorn in My Side. Und Frau Müller wäre jetzt sehr stolz, dass
1: ich das hingekriegt habe. Du hast es drauf, Philipp.

20 vor 3. Hier ist NR 90,3 am Freitagnachmittag. 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Blue Eyes.

Jamie Cliff bei NDR 90,3. You can get it, if you really want. Ich bin Philipp von Karneck, sage jetzt Tschüss. Das hat ein bisschen auch mit diesem Lied zu tun, When the Rain Begins to Fall. Das ist genau die Situation gerade hier vom Fenster. Und ich möchte trocken nach Hause kommen. Sie sind aber auch hier nach 15 Uhr gleich in besten Händen. Michael Wittig da. Eben gute Laune Nachmittag hier bei NDR 90,3.

0: dann können Sie gerne gucken. Sie sind nicht alleine beim Arme schwenken zu dem Song. We are the world.
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0: Und wir spielen gleich Mike and the Mechanics. Everybody gets a second chance. Vorher die Nachrichten, die hat Rosa Erdmann.
2: Guten Tag. Es ist 15 Uhr.
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2: Mann steht wegen Hammerschlag gegen Frau vor Gericht. U3-Fahrgäste müssen sich im nächsten Jahr auf Behinderung einstellen. FC St. Pauli bestätigt Marcel Rapp als neuen Trainer. Das Wetter wechselhaft mit Schauern, etwas Sonne, 19 Grad. Im Dezember wurde die Hamburger Polizei zu einer Wohnung in Altona gerufen. Ein Mann hatte eine Frau mit einem Hammer so schwer am Kopf verletzt, dass sie seitdem im Koma liegt. Heute hat vor dem Hamburger Landgericht der Prozess gegen den Täter begonnen. Elke Spanner.
3: Der 36-Jährige hatte die Frau vom S-Bahnhof Holstenstraße mit nach Hause genommen. Sie ist drogensüchtig und hat sich prostituiert. In der Wohnung kam es dann auch erst einmal zu sexuellen Handlungen. Doch was ist dann passiert? Das muss das Landgericht jetzt rausfinden. Denn wenige Minuten später alarmierte der Angeklagte die Polizei. Ich musste mich verteidigen und habe einen Hammer genommen, sprach er gefasst ins Telefon. Der Notruf wurde im Gericht abgespielt. Gegen wen er sich verteidigen musste, fragte der Polizist. Antwort: gegen eine Frau. Sie ist nicht mehr ansprechbar. Tatsächlich hat der Angeklagte ihr den Schädel zertrümmert. Die Frau liegt im Koma. Eine Ärztin berichtete heute, dass sie wohl auf Dauer ein Pflegefall bleiben wird. Der Angeklagte wirkte völlig ungerührt, als die Ärztin die schlimmen Verletzungen schilderte. Er hat in einer Erklärung vor Gericht wiederholt, dass die Frau ihn zuerst angegriffen habe. Fragen dazu hat er noch keine beantwortet.
2: Nach mehr als 45 Jahren muss das Jugendhaus der St. Pauli-Kirche am Pinnersberg schließen. Die offene Jugendsozialarbeit wird schon im September eingestellt. Als Grund nennt St. Pauli-Pastor Sickert Wilm, dass es immer weniger Kirchenmitglieder gibt, wodurch das Budget schrumpft. Der Zuschuss der Stadt reicht demnach nicht aus, um das nötige Geld zusammenzubekommen. In der Nachbarschaft gibt es noch andere Angebote für Jugendliche. Wegen der Sparmaßnahmen im Jugendhilfebereich ist Wilm trotzdem besorgt. Mehr Barrierefreiheit, neue Ausgänge und ein zusätzlicher Halt. An Hamburgs beliebter U-Bahn-Linie 3 wird im kommenden Jahr wieder gebaut. Fahrgäste der U3 müssen sich zwischen Barmbek und Wandsbek-Gartenstadt dann auf Behinderung einstellen. Dietrich Lehmann.
4: In Barmbek-Nord entsteht eine völlig neue Haltestelle der U3, und zwar an der Fuhlsbüttler Straße. Etwa 10.000 Menschen sollen so schneller zur U-Bahn kommen. Rund 38,5 Millionen Euro soll die neue Haltestelle kosten. Zeitgleich mit dem Bau soll auch das Viadukt Barmbek saniert werden. Und die Haltestelle Habichtstraße erhält einen zweiten Ausgang, ebenso die Station Sierichstraße, die zudem einen längeren Bahnsteig bekommt und barrierefrei wird. An der Sierichstraße sind die Kosten während der Planungen um einige Millionen gestiegen. Die Habichtstraße wird dagegen günstiger. Insgesamt rechnet die Hochbahn mit

0: etwa 80 Millionen Euro für Sanierung und Ausbau der U3. Damit Fahrgäste möglichst wenig unter den Bauarbeiten leiden, werden die Projekte gebündelt. Zum Beispiel soll zeitgleich an den Haltestellen Habicht und Fuhlsbüttler Straße und am Viadukt Barmbek gebaut werden.
1: Auf dem Ohlsdorfer Friedhof soll es mehr Artenvielfalt geben. Dafür sollen Flächen entsiegelt, eine Blühwiese gesät werden und ein Parkwald mit frisch gepflanzten heimischen Baumarten zum Spazierengehen entstehen. Dafür gibt es knapp 1 Million Euro vom Bund aus dem Topf für natürlichen Klimaschutz in Kommunen. Auch der Senat zahlt etwas dazu. Geplant ist die Neugestaltung einer Fläche, die in etwa so groß ist wie 23 Fußballfelder. Apropos Fußball, der FC St. Pauli hat Marcel Rapp verpflichtet. Der 47 Jahre alte Trainer wird Nachfolger von Alexander Blessin. Jörg Naroska.
2: Wir freuen uns, dass wir mit Marcel Rapp einen Trainer gewinnen, der Erfahrung im deutschen Profifußball mitbringt und bereits bewiesen hat, dass er Teams formen und Spieler weiterentwickeln kann, heißt es beim FC St. Pauli. Rapp selbst spricht von einer sehr spannenden Aufgabe. Er habe große Lust, sofort in die Vorbereitung auf die kommende Saison einzusteigen. Das Mellantor-Stadion und die Fans kenne er bereits aus seiner Kieler Zeit als Gast. Umso mehr freue er sich darauf, die Atmosphäre bald als Heimtrainer zu erleben. Erst gestern hatte sich St. Pauli von seinem bisherigen Trainer Alexander Blessin getrennt. Wir sind zu der Überzeugung gekommen, dass ein frischer Start in diesem Sommer der richtige Weg ist, so St. Paulis Vereinspräsident Oke Göttlich. Nach dem Abstieg soll Marcel Rapp nun für einen Neustart am Millerntor sorgen. Die Mannschaft muss für die zweite Liga neu zusammengestellt werden und ihre Spielidee anpassen. 2024 hatte Rapp mit Holstein Kiel den Aufstieg in die Bundesliga geschafft.
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4: Das Wetter für uns in Hamburg, sehr interessant alles, ne?
5: Sehr interessant. Die Ruhe vor dem Sturm, das könnte man jetzt sagen zu dem, was jetzt gerade noch hier abläuft. Die Sonne hat sich jetzt weitestgehend verabschiedet für heute. Dafür kommen jetzt immer mehr Wolken, die reinziehen und den Himmel über unserer Stadt bevölkern. Und im Laufe des Nachmittags, wie du sagst, Michi, kann es interessant werden. Alles mit dabei, so ähnlich wie gestern. Da zieht es dann sich zu und es kommt zu teils kräftigen Gewittern und starken Regen und das Ganze bei 18 Grad aktuell in Lockstedt. Mehr werden es auch nicht mehr heute. Und morgen, da sieht es ganz ähnlich aus, beziehungsweise auch das ganze Wochenende. Da bleibt es wechselhaft mit viel Regen und Werten um 20 Grad.
4: Michaela, jetzt mit den Blitzern und Staus aus dem Verkehrszentrum Roter Baum. Viel los, auch auf den Autobahnen.
5: Genau, also der frühe freitägliche Berufsverkehr ist unterwegs. Starten wir auf der A1 Lübeck Richtung Harburg zwischen Öjendorf und der Norderelbbrücke. Stockt es auf 5 Kilometern, da brauchen Sie 20 Minuten länger. Ein Stück weiter runter, A1 Hamburg Richtung Bremen, geht es dann weiter mit stockendem Verkehr auf 6 Kilometern zwischen dem Maschener Kreuz und Dibbersen wegen einer Baustelle. Da kommt noch mal eine Viertelstunde obendrauf. Rüber zur A7 Flensburg Richtung Hamburg zwischen dem Dreieck Nordwest und dem Elbtunnel 5 Kilometer stockender Verkehr. Die Verzögerung eine knappe halbe Stunde und Sie umfahren unter anderem über die Holsteiner Chaussee Richtung Süden da auch eine Viertelstunde plus schon. Dann ist es sehr voll rund um die Auf- und Abfahrt Othmarschen alleine für den Verlauf in Großflottbeck-Ebertallee Dürerstraße Richtung Süden brauchen Sie schon mal eine halbe Stunde. Die Straßen drumherum sind wirklich einfach sehr voll. Auch auf der Köhlbrandbrücke ist gut was los rüber Richtung Waltershof, auch schon auf dem Rossdamm. Da ist es auch eine Viertelstunde, die oben drauf kommt. Dann sind wir erst in der Stadt, da die deutlich längste Verzögerung aktuell auf der Amsingstraße ab Wallringtunnel bis runter zu den Elbbrücken. Also wenn Sie Richtung Elbbrücken unterwegs sind, dann brauchen Sie von der Amsingstraße eine gute halbe Stunde länger und aus Richtung Bürgerweide-Heidenkampfsweg sind schon mal gut 20 Minuten. Ansonsten kann man sagen, dass jetzt auf allen größeren Routen Verzögerungen um 10 Minuten da sind, besonders natürlich für den vor den Baustellen. Mehr als 10 Minuten sind es noch im Verlauf Habichtstraße, Nordschleswiger Straße und dann runter bis zum Wandsbek-Markt. Da sind Sie mit knapp 20 Minuten dabei an der Verzögerung.
4: Puh.
5: Ja.
4: Jede Menge los. Entspannung gibt es die größten Hits aller Zeiten hier bei uns bei NDR 90,3 und den Blick nach Paris zum Tennis. Erster Satz: Zverev gegen Mensik. Der Tscheche führt 3-2. Ich bin Michael Wittig. Schönen Freitagnachmittag. Schön, dass Sie mit dabei sind. Moin, Hamburg.

0: Freitagnachmittag, Gloria Gaynor, I Will Survive. Normal am Nachmittag, klar, wissen Sie, Stefan Heller hier bei uns. Heute hat er mal frei, dafür bin ich hier, aber ich hatte ihn gebeten, das auf jeden Fall bitte zu liefern.
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2: 1986, was haben wir diese Woche vor 40 Jahren gehört? Das haben wir gehört. Auf Platz 5 der Song aus der Werbung für die 501 Jeans, die damals jeder haben wollte. Sam Cooke's Wonderful World. Platz 4 für eine kleine Frau mit großem Hit. Samantha Fox, Touch Me. Annie Ocean auf 3, I Engineer. Jetzt der doppelte Dieter auf Platz 2. Dieter Bohlen, Thomas Anders, Modern Talking, Atlantis is Calling. Platz 1, produziert von Dieter Bohlen für Chris Norman. Der Hit aus dem Tatort. Midnight Lady. Das haben wir diese Woche vor 40 Jahren gehört.
0: Dankeschön, Stefan Heller. Sein Rückblick auf die Top-Position in den Charts 1986. Und da kümmern wir uns mal speziell um eine Band. Die kommt aus L.A., ist da aber überhaupt nicht erfolgreich gewesen. Ja, typisch im Auge des Orkans. Aber bei uns mit dieser Nummer, I Engineer 86, die Nummer 3. Hier ist NDR 90,3.

0: It's a Beautiful Day hier bei NDR 90,3, 15.23 Uhr an Ihrem Freitagnachmittag. Michaela, was ist da denn los auf der auf der B5?
1: Auf der B5 Bergedorfer Straße, da bitte aufpassen, zwischen Schurzallee Nord und der A1 Bild steht, da sind Menschen auf der Fahrbahn.
0: Gute Fahrt für Sie, kommen Sie gut durch diesen Freitagnachmittag mit uns.

0: immer wieder klasse. Joe Cocker, You Can Leave Your Head On hier bei uns bei NDR 90,3. Wir haben 15.30 Uhr, halb vier. Dann der Blick auf das Wetter für uns in Hamburg. Michaela, ich habe gerade ein bisschen Sonne geliefert.
1: Genau, das hast du gut gemacht, ja, Michi. Also jetzt danke dir dafür. Ich freue mich beim Blick aus dem Fenster, dass sie hier gerade durch die Wolken blitzt. Das finde ich toll. Und es ist ja auch angenehm mild eigentlich. Ne? 18 Grad bei Ihnen in Kurslack. Ein bisschen windig ist es aber noch, relativ unauffällig, das Wetter, sag ich mal. Aber ich sehe auch gerade auf unserem Regenradar, dass das auch so ist, dass es fast überall in Hamburg noch trocken ist. Ganz am südlichsten Rand, da gibt es einen kleinen Schauer. Und von Osten, Südosten zieht auch ein Regen Band rein zu uns, denn im Laufe des Nachmittags ist ja ordentlich Regen noch angesagt. Starkregen kann das sein und auch überall verteilt über die einzelnen Stadtteile und das Umland auch sogenannte Gewitterzellen, so sagt der Meteorologe. Also das heißt, da kann auch ordentlich was passieren heute noch und dann auch mit stark stürmischen Böen. Morgen dann ähnlich wie heute, also wir machen wechselhaft weiter mit ein bisschen weniger Gewitter und Werten um 20 Grad.
0: Jetzt gehen wir auf die Straße. Blitze und Staus. Das Verkehrszentrum Roterbaum hat eine Menge Meldungen.
1: Richtig, da wird einiges geboten auf den Autobahnen. Unter anderem A1 Lübeck Richtung Hamburg zwischen Öjendorf und der Norderelbbrücke. 5 Kilometer stockender Verkehr. 10 Minuten plus. Dann haben Sie ein bisschen Ruhe vom Stau. Dann geht's weiter. A1 Hamburg Richtung Bremen zwischen dem Maschner Kreuz und Dibbersen. Da wird ja gebaut. 6 Kilometer stockender Verkehr. Da eine Viertelstunde plus. Rüber zur A7 Flensburg Richtung Hamburg. Da stockt es auch durchgehend zwischen dem Dreieck Nordwest und dem Elbtunnel auf 5 Kilometern. Die Verzögerung jetzt eine halbe Stunde. Immer noch sehr voll rund um die Auf- und Abfahrt Othmarschen. Die Straße für den Verlauf Ebert-Allee-Dürer-Straße und den weiteren Verlauf Richtung Süden ist schon mal eine halbe Stunde, die da noch oben drauf kommt beispielsweise. Dann gucken wir in die Stadt. Da die längste Verzögerung immer noch auf der Amsingstraße kurz hinter dem Deichtortunnel. Dann Richtung Elbbrücken brauchen Sie eine halbe Stunde länger und Richtung Elbbrücken auch von der anderen Seite. Bürgerweide, Heidenkammsweg ist es sehr voll, eine Viertelstunde plus da. Verzögerung von 10 Minuten und mehr haben wir unter anderem auf der Krause-Straße in Barmbek-Nordstadt auswärts. Da ist es eine knappe Viertelstunde rund um die große U5-Baustelle Steilshofer Allee Richtung City Nord und Fuhlsbuttler Straße stadteinwärts vor allem auch eine Viertelstunde plus. Dann in Stellingen-Eidel steht der Verlauf Reichsbahnstraße und weiter Schnackenburg Allee stadteinwärts eine Viertelstunde. Und es gibt auch noch einen Ampelausfall auf der Pinneberger Chaussee in Höhe Baumacker. Und dann hat Bernd auch noch einen Blitzer gesehen, und zwar in Lohbrügge auf dem Ladenbecker Fortweg auf der Brücke über der B5 stadteinwärts. Vielen Dank, Bernd.
0: 08.090.93.3 kostenfrei. Ihre Meldung ins Verkehrszentrum Roter Baum. So, Michaela, Halbfinale Paris, Roland Garros, Alexander Zverev gegen Jakub Menzig. Das ist eine harte Nuss. Über 50 Minuten gespielt, steht 5-5 im ersten Satz. Also
1: ja, mega spannend. Und ich sehe auch Andre Agassi, der sitzt da ja auch in der ersten Reihe und der fiebert so richtig mit.
0: Wo du wieder nur die Augen fährst. Spielstand weißt du nicht, aber Agassi ist da.
1: Den habe ich gesehen, ja.
0: Schönen guten Tag, NDR 90,3 hier. Freitagnachmittag, ich bin Michael Wittig. Was soll das denn bitte?

0: 95,3, 15:37 Uhr. Zwei Meldungen aus dem Verkehrszentrum. Michaela?
1: Genau, und zwar zwei Liegenbleiber. Einmal aufpassen bitte auf der A7 Hannover Richtung Hamburg zwischen Hausbruch und Waltershof. Da gibt es einen. Und dann Vorsicht bitte auch auf der Zeppelinstraße zwischen der Niendorfer Straße und Zufahrt zu den Terminals. Da gibt es auch noch einen Liegenbleiber.

0: 90 von 4, Ende 90,3 ist hier. Und so, genauso klang es gestern auf dem Heiligen Geistfeld. Ja, seit 2 Wochen steht ja dort direkt an der U-Bahn-Station St. Pauli die Active City Arena. Bereits zum 5. Mal und der krönende Abschluss wie in jedem Jahr ist das Beachvolleyball-Turnier Queen and King of the Court. Für uns war NR90,3-Reporterin Janine Legrand mit dabei. Janine, ja, wirkliches Beachwetter war es aber wohl nicht, ne?
1: Ja, es war alles andere als Strandwetter. Bis kurz vor dem Turnier hat es ja auch noch ordentlich geregnet. Doch pünktlich zum Start war es dann trocken. Und die Sonne kam auch noch einmal raus. Aber wir sind hier in Hamburg und hier trotzt man dem Schiedwetter ja generell.
2: So schlecht ist das Wetter gerade gar nicht. Es geht schlimmer.
3: Ja, auf jeden Fall. Gerade wenn es überdacht ist hier und man hat eine Regenjacke, alles top.
4: Und uns ist natürlich das Wetter wieder ein bisschen mitspielt. Das sah ja nicht so gut aus heute, aber bisher coole Stimmung, macht Spaß.
5: Ja, ich komme eigentlich aus Köln. Ich glaube, ich habe das schlechte Wetter ein bisschen mitgebracht, aber jetzt läuft es ja eigentlich, oder? Es regnet zumindest nicht.
1: Und jetzt wissen wir auch, wo das schlechte Wetter herkommt. Nicht aus Hamburg, sondern aus Köln. Du hörst es, die Stimmung war gut und ganz neu. Seit diesem Jahr ist die Arena nämlich auch überdacht, sodass man im Trockenen sitzt. Mhm.
0: Queen and King of the Court ist ja bereits zum 5. Mal bei uns in der Stadt gestern der Auftakt. Es ist ja kein normales Beachvolleyball-Turnier, sondern ein etwas anderer, so ein ganz besonderer Wettkampf.
1: Genau, denn beim King and Queen of the Court stehen nicht 2 Mannschaften auf dem Platz, sondern 5. Und das Prinzip ist, wer Aufschlag hat, muss den Ballwechsel gewinnen. Gelingt das, wechselt das Team auf die andere Spielfeldseite, auf die Queen- bzw. auf die King-Seite. Nur dort kann man Punkte sammeln. Wer von den 5 Duos am Ende am meisten Punkte hat, gewinnt. Der mit den wenigsten fliegt raus. Oder, um es mit den Worten von Hamburgs Beachvolleyballer Nils Ehlers zu beschreiben:
6: Spring da rein. Und versuchen, so viel Spaß zu haben wie möglich. Das Format erlaubt ja einiges an Spaß und Freude. Genau, dann spielen wir nebenbei noch ein bisschen guten Beachvolleyball, dann bin ich happy.
1: Der Spaß und die Stimmung, die stehen beim Queen and King of the Court nämlich im Vordergrund.
0: Ja, schönen Dank, Janine Legrand. Das Beachvolleyball-Turnier Queen and King of the Court ist gestern auf dem Heiligen Geistfeld gestartet und noch bis übermorgen, bis Sonntag in der Active City Arena zu sehen. Und Tennis in Paris. 1 Stunde hat es gedauert, der erste Satz ist vorbei. Und ist gut ausgegangen für Alexander Zverev gegen Jakub Mensik. Der Hamburger hat den ersten Satz mit 7-6 gewonnen.
7: Wir sind Hamburg.
0: Stimmt nicht, 7-5. Aber gewonnen hat er ihn. 1 Stunde gespielt, 1-0 Führung, Nachsätzen für Alexander Zverev. Und hier ist James Blunt bei uns. Stay the night.

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Wochenende bei uns in der Stadt. Der Iron Man ist zu Gast. Da gab es heute Nachmittag eine Pressekonferenz. Die neuesten Informationen über das Sportevent hier bei uns. Gleich in den Nachrichten um 16 Uhr. Bis dahin, Cher, und das ist ABC.

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1: Morgen ist der 6.6.26. Da wird viel geheiratet und bei vielen wird es bestimmt als Eröffnungstanz die Nummer geben, die wir gleich hören. Kenny Rogers, Dolly Parton, Islands in the Stream. Vor die Nachrichten mit Rosa Erdmann.
2: Guten Tag, es ist 16 Uhr.
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2: Frühere Mitglieder erheben schwere Vorwürfe gegen Christenorganisationen. U3-Fahrgäste müssen sich im nächsten Jahr auf Probleme einstellen. Übermorgen findet in Hamburg wieder der Ironman statt. Das Wetter wechselhaft mit Schauern, 19 Grad sind's. Wer in diesen Tagen an der Überseebrücke entlangläuft, kann das christliche Missionsschiff Logos Hope gegenüber der Kap San Diego kaum übersehen. Es liegt 10 Tage im Hafen. Dahinter steht die evangelikale Organisation Operation Mobilisation, die an Bord einlädt. Frühere Mitglieder erheben jetzt im Gespräch mit dem NDR Hamburg schwere Vorwürfe. Kira Funk.
4: Ehemalige Mitglieder kritisieren das christlich-fundamentalistische Weltbild von Operation Mobilisation. Es gäbe zum Beispiel strenge Kleidervorschriften. Einige sprechen von einer Art Sittenpolizei. Wer aus Sicht der Organisation zu freizügig gekleidet gewesen sei, habe mit Konsequenzen rechnen müssen. Im Bewerbungsprozess seien Fragen zur Sexualität und zu Familienverhältnissen gestellt worden, die die Betroffenen rückblickend als übergriffig empfinden. Die Nordkirche grenzt sich auf NDR Hamburg-Anfrage deutlich von der Organisation ab und spricht von einem bibelfundamentalistischen Verständnis des Christentums. OM weist die Vorwürfe zurück und betont, man orientiere sich an biblischen Werten und begegne Menschen mit Respekt. Anlegen darf das Schiff trotzdem. Die Hamburger Hafenbehörde erklärt, rechtliche Gründe für eine Ablehnung gebe es nicht.
2: Und darum geht's ab 19.30 Uhr auch heute im Hamburg-Journal. Er hat eine Frau mit einem Hammer ins Koma geschlagen. Dafür muss sich seit heute ein 36-jähriger Mann vor dem Hamburger Landgericht verantworten. Er selbst hatte im Dezember den Notruf abgesetzt, er habe in Notwehr eine Frau bewusstlos geschlagen. Die drogensüchtige Frau hatte sich prostituiert. Nach Aussage einer Ärztin wird sie ein Pflegefall bleiben. Mehr Barrierefreiheit, neue Ausgänge und ein zusätzlicher Halt. U3-Fahrgäste müssen sich im kommenden Jahr auf Behinderungen einstellen zwischen Barmbek und Wandsbek-Gartenstadt. Dietrich Lehmann.
5: In Barmbek-Nord entsteht eine völlig neue Haltestelle der U3, und zwar an der Fuhlsbüttler Straße. Etwa 10.000 Menschen sollen so schneller zur U-Bahn kommen. Rund 38,5 Millionen Euro soll die neue Haltestelle kosten. Zeitgleich mit dem Bau soll auch das Viadukt Barmbek saniert werden. Und die Haltestelle Habichtstraße erhält einen zweiten Ausgang, ebenso die Station Sirichstraße, die zudem einen längeren Bahnsteig bekommt und barrierefrei wird. An der Sirichstraße sind die Kosten während der Planungen um einige Millionen gestiegen, die Habichtstraße wird dagegen günstiger. Insgesamt rechnet die Hochbahn mit etwa 80 Millionen Euro für Sanierung und Ausbau der U3. Damit Fahrgäste möglichst wenig unter den Bauarbeiten leiden, werden die Projekte gebündelt. Zum Beispiel soll zeitgleich an den Haltestellen Habicht und Fuhlsbüttler Straße und am Viadukt Barmbek gebaut werden.
2: Größerer Polizeieinsatz in Lorup heute. Zeugen hatten einen verwirrten Mann mit Messer rund um den Supermarkt

0: Globus gesehen. Die Beamten räumten die Markthalle kurzzeitig. Den Verdächtigen fanden sie nicht. Jetzt ist es offiziell. Marcel Rapp kommt ans Millantor. Der 47-Jährige soll auf St. Pauli-Trainer Alexander Blessin folgen. Dessen Trennung hatte der Zweitligist ja gestern bestätigt. Rapp hatte 2024 mit Holstein Kiel den Aufstieg in die Bundesliga geschafft. Knapp 4 Kilometer schwimmen, 180 Kilometer Radfahren und dann noch einen Marathon laufen. Das ist der Ironman. Übermorgen findet der Triathlon wieder in Hamburg statt. Jan Möller.
1: Rund 3000 Hobbysportlerinnen und Sportler aus über 80 Ländern sind wieder dabei. Und bei den Frauen gibt es auch ein Profirennen. Da geht es um die Europameisterschaft. Zu den großen Favoritinnen gehört eine Deutsche, Laura Philipp. Sie geht als Titelverteidigerin an den Start und freut sich auch schon auf die Atmosphäre in Hamburg. Mit Zehntausenden am Straßenrand in der Innenstadt, das ist was ganz Besonderes, sagt Philipp. Geschwommen wird wie üblich in der Binnen- und Außenalster. Mit dem Rad geht's dann raus in die Vier- und Marschlande und zum Laufen wieder zurück in die City. Das Ziel ist vor dem Rathaus. Neu ist, dass es auf der Radstrecke am Deich wieder Gegenverkehr gibt. Das heißt, die Sportlerinnen und Sportler sind dort in beide Richtungen unterwegs. Nach einem tödlichen Unfall 2023 war die Strecke geändert worden in einen Rundkurs. Doch nun die Rolle rückwärts, weil Anwohner und Gewerbetreibende wegen zu vieler Einschränkungen protestiert hatten.
0: Und wegen des Ironman sind heute schon Straßen gesperrt. Welche, das sehen Sie auch in der NDR Hamburg App.
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3: Michaela Menk hat das Wetter für uns in Hamburg. Michaela, vor einer halben Stunde hatten wir Sonnenschein. Jetzt gibt's hier eine Huschel. Also magst du dich mal festlegen?
4: Nee, ich kann das nicht so richtig, weil es ist heute einfach so. Ich glaube, die 4 Kilometer schwimmen, wenn es so bleibt, könnten wir auch von hier aus direkt machen. Es kommt gerade ordentlich was runter hier bei uns. Und ich gucke auch mal auf unser Regenradar, also der Westen Hamburgs. Vor allem, der ist genauso gerade vom Regen betroffen wie wir im Norden und im Osten. Da sieht es noch ganz gut aus. Und zwar ist es nicht ein bisschen Regen, was darunter kommt, sondern eher Starkregenfelder. Und da gibt es dann teilweise auch stürmische Böen und auch Gewitter. So sieht es aus heute Nachmittag bei immer noch relativ milden 19 Grad bei Ihnen auf der Vettel. Zum Abend hin soll sich die Sache dann ein bisschen beruhigen. Morgen starten wir dann erstmal mit Nebel oder Dunst teilweise in den Tag. Dann wird es erstmal wieder, so wie auch heute Vormittag, ganz unaufgeregt. In der zweiten Tageshälfte sind dann wieder einzelne Schauer und Gewitter möglich bei Werten um 21 Grad.
3: Die Lage im Verkehrszentrum, roter Baum, die Blitze und die Staus.
4: Ja, auch da ist noch ordentlich was los. Vorsicht bitte auf der A26 zwischen Neu-Wulmsdorf und Buxtehude, da liegen Gegenstände. Vorsicht doch immer noch auf der Zeppelinstraße zwischen der Niendorfer Straße und den Terminals gibt es einen Liegenbleiber. Und dann gucken wir, was sonst noch so los ist. Einmal A1 Lübeck Richtung Hamburg zwischen Öjendorf und der Norderelbbrücke. 5 Kilometer stockender Verkehr, 10 Minuten plus. A7 Flensburg Richtung Hamburg zwischen dem Dreieck Nordwest und dem Elbtunnel. 6 Kilometer stockender Verkehr, die Verzögerung eine gute halbe Stunde. Ansonsten ein bisschen abnehmende Tendenz bei den Verzögerungen, denn der freitägliche Berufsverkehr, der ist ja immer ein bisschen früher durch, als es sonst der Fall ist. Das heißt, rund um die Auf- und Abfahrt Othmarschen immer noch gut was los auf der Ebertallee und Dürerstraße, aber jetzt nur noch 20 Minuten die Verzögerung dort. In der Stadt die längste Verzögerung nach wie vor auf der Amsingstraße Richtung Elbbrücken. 20 Minuten sind das jetzt noch. Vom Heidenkampsweg Richtung Elbbrücken sind es noch gute 10 Minuten. Dann auf der Sievekingsallee Richtung Horner Kreisel brauchen sie 10 Minuten länger. Habichtstraße in Barwick Nord Richtung Süden sind es 10 Minuten. Auf der Reichsbahnstraße und Schnakenburgallee Richtung Süden ebenfalls. Und auf dem Berner Herweg stadteinwärts, genauso wie rund um die große U5-Baustelle in der City Nord. Überall sind sie da in 10 Minuten etwa durch. Alle anderen Verzögerungen liegen darunter.
3: 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Was für eine tolle Nummer. Kenny Rogers, Dolly Parton, ich bin Michael.

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1: Neil Diamond, Beautiful Noise, hier bei uns 16.14 Uhr.
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1: Unsere Stadtreporterin Anne Adams war in Niendorf unterwegs und als erstes am Mikro ist...
3: Nele, was beschäftigt dich diese Woche?
4: Ich habe mir neulich ein Boot gekauft und bin jetzt gerade dabei, das nach Hamburg zu überführen, weil das noch in den Niederlanden liegt.
3: Nicht dein Ernst, ein Boot gekauft?
4: Ein Plattbodenschiff ist das.
3: Entschuldigung.
4: Es ist ein traditionell altes Schiff, es hat keinen Kiel, sondern schwimmt wie so eine Nussschale im Wasser und ist gut geeignet für Binnengewässer. Genau, das soll jetzt nach Hamburg kommen. Weil ich drauf wohnen möchte.
3: Ach, du wohnst dann auf dem Schiff. Und wo soll es dann genau liegen?
4: Das liegt dann in der Bilwerder Bucht. Und ein bisschen spannend, damit zu fahren.
5: Ja, moin, ich bin Dagmar. Also Thema der Woche ist bei mir und auch bei meinem Mann Klimaneutralität. Und wir versuchen uns die Richtung zu bewegen mit einer Photovoltaikanlage, die jetzt sehr erfolgreich schon eine ganze Weile läuft. Jetzt haben wir ein E-Auto, machen Erfahrungen mit den Lademöglichkeiten und stellen fest, dass das alles gar nicht so schlecht ist. Ich erlebe an vielen Supermärkten, dass inzwischen die Ladesäulen da sind. Das heißt, ich gehe einkaufen, nebenbei lädt mein Auto. Das ist ein total tolles Gefühl zu wissen, man kann so einen kleinen Beitrag leisten.
6: Ich bin Finn.
3: Was ist bei dir Thema der Woche? Was beschäftigt dich?
6: Also ich habe jetzt gerade vom Montag bis gestern ein Praktikum bei einer Tischlerei gemacht. Also wirklich Handwerk, wirklich Handarbeit mit Holz. Ich bin fest davon überzeugt, dass das wirklich ein Ausbildungsberuf auch für mich ist, weil es macht mir einfach Spaß.
3: Dann drücken wir dir super die Daumen, dass das mit einem Ausbildungsplatz endet.
6: Ja, danke.
7: Hallo, ich bin Marianne.
3: Was ist bei Ihnen Thema der Woche?
7: Ja, mein Älterwerden. Ich bin noch gut drauf und trotzdem gibt es jetzt langsam Einschränkungen. Und diese Umstellung ist nicht ganz einfach, das zu akzeptieren, dass manches einfach nicht mehr so geht.
3: Sie sind ja nun wirklich hier rasant mit dem Fahrrad unterwegs.
7: Nein, rasant war das nicht. Ich bin sehr vorsichtig, weil ich es großartig hier in Niendorf finde, dass wir als Fahrradfahrer in der Fußgängerzone fahren dürfen. Da gibt es nur zwei in Hamburg und keiner hat geglaubt, dass das klappt. Und das ist sowas Positives, finde ich, dass sowas geht.
1: Ende 90,3, 1616. Michaela, da ist was los auf der A25, was nicht hingehört.
8: Genau, was nicht so gut ist, wenn man da Fahrrad fährt, nämlich auf der A25 Hamburg Richtung Geesthacht zwischen dem Dreieck Südost und Allermöhe, da ist tatsächlich ein Fahrradfahrer unterwegs. Bitte ganz, ganz vorsichtig fahren.
1: Sieht gut aus. Halbfinale Alexander Zverev. Knappe 30 Minuten hat er gebraucht, da hat er den zweiten Satz gewonnen. Er führt jetzt 7:5, 6:2, 2:0 nach Sätzen gegen Jakub Mensik.

0: Rod Stewart bei NDR 90,3, 16.24 Uhr und Michaela Menk mit der Meldung aus dem Verkehrszentrum Roter Baum.
1: Ja, Vorsicht bitte in beiden Richtungen auf der A25 Hamburg-Geesthacht zwischen Dreieck Südost und Allermöhe sind Menschen auf der Fahrbahn.
0: 1:1 im dritten Satz in Paris im Halbfinale, Zverev gegen Mensik. Nach Sätzen führt Zverev 2:0. Wir sind gleich live da.

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1: Mit der großartigen Tina Turner. Die hören wir gleich mit Typical Mail. Vorher geht's um den Sport. Jörg Nowoska ist bei mir. Hallo Jörg.
2: Schönen guten Tag.
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2: Marcel Rapp wird neuer Trainer beim FC St. Pauli. Das hat der Verein jetzt bestätigt. Der 47 Jahre alte Trainer wird Nachfolger von Alexander Blessin. Rapp wird am Montag offiziell am Millerntor vorgestellt. Auch der HSV hat heute eine Personalie bekannt gegeben. Der bisher ausgeliehene Mittelfeldspieler Albert Grönbeck wird fest verpflichtet und hat einen langjährigen Vertrag unterzeichnet. Wenige Tage vor Beginn der Fußball-WM glauben nur 15% der Deutschen an einen Titelgewinn der DFB-11. Das hat eine Umfrage des ZDF ergeben. Die deutsche Nationalmannschaft bestreitet morgen ihr letztes Testspiel gegen die USA. Für die DFB-Frauen geht es heute Abend schon gegen Norwegen um die direkte Qualifikation zur WM 2027 in Brasilien. Der Handball-Sportverein Hamburg hat gestern sein letztes Heimspiel in dieser Saison gegen Wetzlar mit 33:32 gewonnen. Richtig emotional wurde es in der Sporthalle Hamburg nach dem Spiel. Zum Abschied von Kapitän Niklas Weller wurde dessen Trikot unter die Hallendecke gezogen.
4: Natürlich bedeutet mir das unfassbar viel. Und wenn man die Namen liest, die da, mit denen ich da oben stehen darf und stehe, dann ist das natürlich einfach unfassbar beeindruckend und unfassbar emotional, dass ich das erleben darf.
2: Das Trikot von Weller hängt jetzt neben denen der Vereinslegenden Bitter, Schröder und Hens. Und jetzt gehen wir live zu den French Open. Da spielt Alexander Zverev gerade im Halbfinale. Live am Center Court ist unser Reporter Guido Ringel. Wie läuft es denn für Zverev bisher?
5: Ja, super. Also besser könnte es gar nicht gehen. 2-0 die Satzführung und jetzt geht's gleich weiter im dritten. Aber er muss sich halt noch ein bisschen gedulden, obwohl er da unruhig an der Grundlinie hin und her läuft, Alexander Zverev, weil sein Gegner Jakub Mencik in den Katakomben ist. Aber der kommt jetzt wieder, nachdem er behandelt worden ist. Traitement médical heißt das im Französisch, also kurze Behandlungspause. Ist er da an der Nackenmuskulatur erst massiert worden und jetzt da wahrscheinlich haben sie versucht, irgendwie wieder was einzurenken. Auf jeden Fall wirkte Mencik, der Tscheche, ein bisschen eingeschränkt, schon Ende des zweiten Satzes. Mal sehen, ob er jetzt mit frischen Kräften zurückkommt. Aber ich kann mir nicht vorstellen, dass Zverev sich da irgendwie noch aus der Bahn werfen lässt. 2-0 Satzführung, Zverev so gut wie im Finale.
2: Und wie das Match ausgeht, das hören Sie dann später bei uns auf NDR 90,3. Gibt es am Sonntag einen neuen Weltrekord? Bei der Ironman-Europameisterschaft in Hamburg will Laura Philipp als erste Frau für 3,8 Kilometer schwimmen, 180 Kilometer Radfahren und 42 Kilometer laufen. Eine Zeit unter 8 Stunden schaffen.
6: Es wäre natürlich schon sehr cool, unter Umständen die Athletin zu sein, die erste Athletin, die das schafft. Damit wirklich Geschichte auch zu schreiben in dem Sport, ist natürlich eine große Motivation.
2: Und insgesamt gehen beim Ironman am Sonntag etwa 3000 Athletinnen und Athleten an den Start.
1: Michaela Menn geht nicht an den Start. Ich konnte sie dafür gewinnen, dass sie sich jetzt um das Wetter für uns in Hamburg kümmert.
7: Genau, da hast du mich überzeugt, Michi. Also 16 Grad messen wir noch in Fuhlsbüttel. Das hat sich natürlich ein bisschen abgekühlt, denn es ist ja im Laufe des Nachmittags stürmischer geworden und auch ordentlich Regen runtergekommen. Das ist auch jetzt immer noch der Fall. Ich gucke auf unser Wetterradar. Da ist jetzt nicht mehr ganz Hamburg gerade betroffen, aber besonders der Osten der Stadt. Da ist noch was los. Der Regen momentan aber nicht so stark und es sind jetzt auch gerade keine Gewitter mit dabei, ist im Laufe des Nachmittags ja immer wieder möglich. Zum Abend hin soll sich das Wetter dann ein bisschen beruhigen, aber morgen wird es dann nach Frühnebelfeldern wieder ganz ähnlich wie heute bei Werten um 21 Grad maximal.
1: Die Lage im Verkehrszentrum, roter Baum, die Blitze und die Staus.
7: Ja, Vorsicht bitte auf der A7 Flensburg Richtung Hamburg zwischen Volkspark und Bahrenfeld. Da gibt's einen Liegenbleiber. Ansonsten A1 Lübeck Richtung Hamburg zwischen Billstedt und der Norderelbbrücke noch 2 Kilometer stockender Verkehr. 10 Minuten plus da. Und auf der A7 Flensburg Richtung Hamburg zwischen dem Dreieck Nordwest und dem Elbtunnel noch 6 Kilometer stockender Verkehr. Noch immer eine 30 Minuten Verzögerung dort. Ansonsten immer noch voll rund um die Auf- und Abfahrt Othmarschen, aber mit abnehmender Tendenz. Ebert-Allee Dürerstraße, da sind es jetzt noch 20 Minuten plus, dann rüber zur A7, die Walderseestraße, da sind es noch 10 Minuten. Auf der anderen Seite die Beringstraße, auch noch gute 10 Minuten. Gute Nachricht hier aus der City, die Amsingstraße, da hat sich die Lage deutlich entspannt. Da waren wir ja bei sehr langen Verzögerungen Richtung Elbbrücken, jetzt sind das noch knapp 10 Minuten. Der Verlauf Speersort-Steinstraße, da sind es auch noch knapp 10 Minuten. Aber alle anderen Verzögerungen, die liegen mittlerweile darunter.
1: Falls Sie am Bild so einen Stau sehen, gerne kostenfrei anrufen 08000 90 3 90 3. Ihre Verbindung ins Verkehrszentrum Roter Baum. Ich bin Michael Wittig. Schönen guten Tag. Moin Hamburg.

Continental bei NDR 90,3. Do that to me one more time. Freitagnachmittag. Gleich ist Zeit für das Jahr in ein Schwarz-Weiß-Spiel. Bis dahin noch Manfred Mann's Earth Band hier bei uns. Blinded by the Light halt. 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
0: Wie immer am Nachmittag hier bei uns bei NDR 90,3. Und ich begrüße ganz herzlich Petra aus Buxtehude. Moin, Petra.
2: Ja, moin, ihr zwei.
0: Ja, genau, zwei, weil Michaela Meng ist auch mit dabei als Oberschiedsrichterin.
3: Ja, moin, Petra. Sie machen das jetzt gleich gegen Michi. Ich spüre das.
0: Hey, tut ihr euch da jetzt gerade zusammen gegen mich? Ne?
3: Könnte okay. sein.
0: Eine Minute lang nicht ja, nein, schwarz-weiß sagen. Petra, soweit alles klar. Wenn ich die Zeit starten kann, dann sagen Sie bitte noch einmal laut ja und dann starten wir die Zeit.
2: Ja, kann losgehen.
0: So, Petra Bixte aus Buxtehude, das passt ja irgendwie auch.
2: Petra was?
0: Petra Bixte aus Buxtehude, habe ich das richtig?
2: Bixte.
0: Bixte? Sie wohnen in Buxtehude?
2: Seit 10 Jahren.
0: 10 Jahre?
2: Ja, mein Gott, jetzt fange ich schon so an wie die anderen.
3: Da war das ja leider mal Petra.
0: Ja, in Buxtehude, Petra. Es hat Spaß gemacht mit Ihnen. War zwar ein kurzes Vergnügen, aber es war ein Vergnügen.
2: Ja, danke, gleichfalls.
0: Also, der Thermobecher geht nicht nach Buxtehude. Montagnachmittag die nächste Runde. Gerne jetzt auch schon anmelden, zum Beispiel im Messenger der NDR Hamburg App.
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heißt Jakub Menzik und wehrt sich im Halbfinale French Open beim Grand Slam Turnier in Paris. Alexander Zverev hat ja die beiden ersten Sätze gewonnen, 7-5 und 6-2. Und jetzt gerade eben hat der Tscheche den dritten Satz mit 6-3 gewonnen. Zverev führt noch 2-1 nach Sätzen, geht jetzt gleich in den vierten Satz. Ende 90,3, die Rhythmics sind dran, The Miracle of Love.

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1: Und wir spielen Police. Every Breath You Take. Aber erstmal die ausführlichen Nachrichten, die hat Rosa Erdmann.
2: Guten Tag. Es ist 17 Uhr.
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2: Ex-Mitglieder erheben schwere Vorwürfe gegen christliche Organisationen. Geplantes Pflegereformgesetz sorgt weiter für heftige Diskussionen. St. Pauli bestätigt Marcel Rapp als neuen Trainer am Millerntor. Das Wetter wechselhaft mit Regen und 19 Grad sind's noch. Im Hamburger Hafen liegt gegenüber der Kap San Diego jetzt 10 Tage lang ein Missionsschiff. Dahinter steht die evangelikale Organisation Operation Mobilisation, kurz OM, und sie lädt an Bord ein. Ehemalige Mitglieder kritisieren sie im Gespräch mit dem NDR Hamburg heftig. Kira Funk, was genau gibt es denn an der Organisation zu kritisieren?
4: Die Logos Hope fährt mit ihren mehr als 400 Crewmitgliedern normalerweise um die Welt, um auf lebendige Art die heutige Generation für Jesus Christus zu erreichen, wie sie selbst sagen. Hier in Hamburg haben sie auch Schulklassen an Bord eingeladen. Kritik kommt von ehemaligen Mitgliedern. Sie sagen, bei Operation Mobilisation, kurz OM, herrsche ein extrem konservatives Weltbild. AussteigerInnen berichten uns von Kleidervorschriften. Manche sprechen sogar von einer Art Sittenpolizei. Wer sich nicht an die Vorgaben hält und aus Sicht der Organisation zu freizügig gekleidet ist, musste nach Angaben ehemaliger TeilnehmerInnen mit Ermahnungen oder Konsequenzen rechnen. Die AussteigerInnen sagen, dadurch werde Frauen indirekt Verantwortung für männliches Fehlverhalten gegeben. Sie sprechen von Täter-Opfer-Umkehr. Zudem kritisieren die ehemaligen Mitglieder den Bewerbungsprozess. In umfangreichen Fragebögen wurden ihnen intime Fragen zur Sexualität und zu Familienverhältnissen gestellt, die sie rückblickend als sehr übergriffig wahrnehmen. OM weist die Vorwürfe im Interview zurück und betont, man orientiere sich an biblischen Werten und begegne Menschen mit Respekt.
2: Und warum darf das umstrittene Schiff in Hamburg anlegen?
4: Weil die Hamburger Hafenbehörde bei Liegeplatzgenehmigungen nicht darüber entscheidet, ob die Ansichten einer Organisation gefallen oder nicht. Sie verweist auf das Neutralitätsprinzip. Anträge könnten nur abgelehnt werden, wenn die öffentliche Ordnung gefährdet werden würde oder die Aktivitäten des Veranstalters gegen die freiheitlich-demokratische Grundordnung verstoßen würden, so die Hafenbehörde. Nach unseren Recherchen lädt die Schiffscrew auch lokale Kirchengemeinden ein. Doch die Nordkirche grenzt sich nach NDR Hamburg-Anfrage von der umstrittenen evangelikalen Missionsorganisation ab und spricht von einem bibelfundamentalistischen Verständnis des Christentums.
2: Kira Funk, und darum geht's auch im Podcast Hamburg heute ab 17 Uhr online und auch im Hamburg-Journal ab 19.30 Uhr. Nach mehr als 45 Jahren muss das Jugendhaus am Pinnersberg im September schließen. Als Grund nennt der Betreiber, die St. Pauli-Kirche, ein zu kleines Budget. Das hat mit immer weniger Kirchenmitgliedern zu tun. Der Zuschuss der Stadt kann das demnach auch nicht mehr ausgleichen. Ein reines Sparpaket, sozial unausgewogen und auf Kosten pflegender Angehöriger und des Pflegepersonals. Mehrere Verbände kritisieren den Gesetzentwurf für die Pflegereform von CDU-Bundesgesundheitsministerin Nina Wagen scharf. Was das für die Pflege zu Hause bedeutet, dazu Uwe Berndt in Berlin.
5: 85% aller Pflegefälle werden zu Hause versorgt. Die meisten wollen lieber zu Hause bleiben, als in ein Heim zu gehen, ist ja klar. Und die häusliche Pflege ist ja auch viel günstiger als ein Pflegeheim. Wenn es dabei bleibt, dann bedeutet das, dass entweder dass diejenigen, die sich viele Jahre um ihre Angehörigen kümmern, in eine Armutsfalle laufen oder aber sie sagen am Ende, sorry, dann muss Mutti leider doch ins Heim und das würde dann für den Staat dann wieder teuer werden. Denn dazu kommt ja auch, dass dann oft auch die Sozialhilfe das wieder ausgleichen muss.
2: Der ehemalige Antisemitismusbeauftragte der Stadt Hamburg, Stefan Hensel, berät künftig ehrenamtlich die CDU. Die will in 4 Monaten einen eigenen Aktionsplan gegen Antisemitismus vorlegen.

0: Bedenken. Telsche Zuleger.
1: CDU-Chef Dennis Thiering teilt kräftig aus. Der rot-grüne Senat habe den Ernst der Lage nicht begriffen, sagte er auf einer Pressekonferenz im Rathaus. Und weiter, auf dem pro-palästinensischen Protestcamp auf der Moorweide und auf den Islamisten-Demonstrationen habe jeder sehen können, dass es Antisemitismus in Hamburg gebe, so Thiering. Die Zahl der Angriffe auf Juden steige. Mehr als 6.200 waren es zuletzt bundesweit. Gleichzeitig sei Hamburg fast Schlusslicht darin, konkret etwas gegen Antisemitismus zu tun. Auch die Senatsstrategie werde kaum umgesetzt, sagte der ehemalige Antisemitismusbeauftragte der Stadt, Stefan Hensel. Sein Amt ist bis heute nicht nachbesetzt. Gemeinsam will die CDU mit Stefan Hensel bis zum Herbst einen Aktionsplan gegen Antisemitismus entwickeln, um den Senat bei dem Thema unter Druck zu setzen.
2: In Lurup hat es heute rund um die Markthalle Globus einen größeren Polizeieinsatz gegeben. Zeugen hatten in den Straßen rund um das Gebäude einen verwirrten Mann mit Messer gemeldet. Die Einsatzkräfte suchten ihn, dafür räumten sie die Markthalle auch kurzzeitig. Den Verdächtigen fanden sie nicht. Der FC St. Pauli hat Marcel Rapp als Trainer verpflichtet. Der 47-Jährige folgt auf Alexander Blessin. Jörg Naroska.
3: Wir freuen uns, dass wir mit Marcel Rapp einen Trainer gewinnen, der Erfahrung im deutschen Profifußball mitbringt und bereits bewiesen hat, dass er Teams formen und Spieler weiterentwickeln kann, heißt es beim FC St. Pauli. Rapp selbst spricht von einer sehr spannenden Aufgabe. Er habe große Lust, sofort in die Vorbereitung auf die kommende Saison einzusteigen. Das Mellantor-Stadion und die Fans kenne er bereits aus seiner Kieler Zeit als Gast. Umso mehr freue er sich darauf, die Atmosphäre bald als Heimtrainer zu erleben. Erst gestern hatte sich St. Pauli von seinem bisherigen Trainer Alexander Blessin getrennt. Wir sind zu der Überzeugung gekommen, dass ein frischer Start in diesem Sommer der richtige Weg ist, so St. Paulis Vereinspräsident Oke Göttlich. Nach dem Abstieg soll Marcel Rapp nun für einen Neustart am Millerntor sorgen. Die Mannschaft muss für die zweite Liga neu zusammengestellt werden und ihre Spielidee anpassen. 2024 hatte Rapp mit Holstein Kiel den Aufstieg in die Bundesliga geschafft.
2: Übermorgen gibt es in Hamburg wieder ein großes Sportereignis, den Ironman mit rund 3000 Hobbysportlerinnen und Sportlern. Für den Triathlon werden viele Straßen gesperrt. Franziska Becker.
4: Die 180 Kilometer lange Radstrecke führt vom Westen über die Innenstadt entlang der Norderelbe bis nach Kirchwerder. Die Straßen sind am Sonntag von 6 Uhr morgens bis etwa 17.30 Uhr gesperrt. Auch der Hauptbahnhof ist per Auto schwer erreichbar. Der Wallringtunnel und die Lombardsbrücke sind zu. Vor dem Radrennen schwimmen die Teilnehmer 3,8 Kilometer in der Binnen- und Außenalster. Als dritte Disziplin muss ein Marathonlauf absolviert werden. Dafür sind viele Straßen westlich der Alster am Sonntag ab 10.30 Uhr dicht. Alle Straßensperrungen führen laut HVV dazu, dass die Busse nicht wie gewohnt ihre Strecken fahren. Sonnabend und Sonntag fahren außerdem keine S-Bahnen zwischen Stellingen und Altona. Und im Norden ist ab morgen 6 Uhr bis Sonntagabend der Sengelmann-Tunnel am Flughafen gesperrt.
2: Und eine interaktive Karte zu allen Sperrungen gibt's in der NDR Hamburg-App. Lockere Betonteile einer Brücke am Kronstieg haben heute Morgen zu einer dreistündigen Unterbrechung der U1 geführt. Die Teile waren bei der Haltestelle Langhorner Markt entdeckt worden bei einer Inspektion. Um an die Stelle zu gelangen, musste die Hochbahn dann das darunterliegende Gleis der U1 sperren. Eine Gefahr bestand laut Landesbetrieb Straßenbrücken und Gewässer nicht.
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6: Michaela Meng, das interessante, abwechslungsreiche Wetter für uns in Hamburg.
7: Ja, da haben wir ordentlich was gesehen. Heute Morgen ein bisschen die Sonne, dann am Nachmittag war teilweise wirklich Starkregen und auch vereinzelte Gewitter mit dabei. Jetzt zum Abend beruhigt sich das Ganze wieder. Ich gucke gerade mal auf unser Regenradar. Da sehe ich gerade nur noch im Nordosten und äußersten Westen der Stadt, dass es da gerade Schauer gibt, aber auch nicht mehr ganz so starke. Das Ganze bei 17 Grad aktuell in Winterhude und das sind auch so die Werte im Rest der Stadt. Und heute Abend, da ist es dann erstmal wechselnd bewölkt und auch weitgehend trocken. Später kommt dann irgendwann Nebel oder Dunst in den Morgenstunden dazu. Es kühlt runter auf bis zu 8 Grad und morgen und auch übermorgen, da wird es dann aber wieder ähnlich wechselhaft wie heute bei Werten um 20 Grad.
6: Wie wird es heute Staus, die Lage im Verkehrszentrum, roter Baum, da wird es allmählich ruhiger.
7: Ja, Michi, das hat sich jetzt weitestgehend entspannt. Vorsicht bitte auf der A23 Hamburg Richtung Heide zwischen Eidelstedt und Halstenbek-Ruppunder. Da gibt es einen Liegenbleiber. Ansonsten haben wir auf den Autobahnen nur noch stockenden Verkehr auf der A7 Flensburg Richtung Hamburg. Allerdings immer noch etwas länger, denn zwischen dem Dreieck Nordwest und dem Elbtunnel brauchen Sie immer noch 25 Minuten länger, um da durchzukommen. Und es ist auch immer noch voll rund um die Auf- und Abfahrt Othmarschen, aber auch abnehmend. Auf der Dürerstraße sind es noch 10 Minuten plus Richtung Süden. Auf der Walderseestraße Richtung A7 ist es eine Viertelstunde. Und auf der anderen Seite auf der Beringstraße Richtung A7 brauchen Sie knapp 10 Minuten noch. In der Stadt die längsten Verzögerungen auf dem Winterhuder Weg Richtung Süden und auf dem Lockstädter Steindamm Richtung Süden und rund um die große U5-Baustelle. Da sind es 7 Minuten. Und auf der Bramfelder Chaussee stadtauswärts bis Bramfelder Dorfplatz, da sind es 6 Minuten.
6: Gute Fahrt in Ihren Feierabend Abba mit I Have a Dream. Das sind Police, Every Breath You Take hier bei uns bei NDR 90,3. Ich bin Michael Wittig. Moin Hamburg.

0: bei NDR 90,3 um 17.17 Uhr und eine Meldung Michaela von der A1.
1: Aufpassen bitte, auf der A1 Hamburg Richtung Lübeck zwischen Stillhorn und dem Dreieck Norderelbe, da gibt es einen Liegenbleiber und es liegen Gegenstände auf der Fahrbahn.
0: Und Fahrzeug, da bleiben wir auch gleich. Also Benzin befördere ich ja immer mit dem Reservekanister, aber Opa Gerke macht das irgendwie anders.
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Mal nach Paris geblickt. Alexander Zverev auf dem Weg ins Finale beim Grand Slam Turnier Roland Garros. 7:5, 6:2 hat er die ersten beiden Sätze gewonnen. Der dritte ging dann mit 6:3 an Jakub Menzik. Der Tscheche liegt jetzt aber zurück, beziehungsweise Zverev führt ein Break vor 4:1 im vierten Satz. NDR 90,3, hier sind die Boomtown Rats am Freitag.

0: 17.30 Uhr, halb sechs, da schauen wir auf das Wetter für uns in Hamburg. Das macht Michaela.
1: Ja, und das ist doch ganz versöhnlich jetzt so zum Abend. Ne? Im Westen der Stadt, da kommt noch ein bisschen was runter. Ansonsten ist es in großen Teilen der Stadt trocken jetzt. Heute Nachmittag gab es ja ordentlich Regen und auch vereinzelte Gewitter. Dadurch hat es sich auch ein bisschen abgekühlt. Jetzt noch 16 Grad bei Ihnen in Ohlsdorf. Heute Abend dann eine Wetterberuhigung weiterhin. Es bleibt erstmal trocken und wolkig. Dann gegen morgen, da wird es wieder neblig und dunstig. Die Abkühlung heute Nacht auf Werte um 10 bis 8 Grad. Und morgen und übermorgen ist es dann aber wieder so wechselhaft wie heute bei Werten so um 20, 21 Grad.
0: Dann die Lage im Verkehrszentrum Roterbaum, die Blitze und die Staus.
1: Ja, auf der Autobahn, da ist noch was los auf der A7 Flensburg Richtung Hamburg zwischen dem Dreieck Nordwest und dem Elbtunnel. Immer noch 6 Kilometer stockender Verkehr und die Verzögerung immer noch eine knappe halbe Stunde. Entspannung rund um die Auf- und Abfahrt Othmarschen auf der Walderseestraße hin zur A7 in Großflottbek jetzt noch 8 Minuten plus. Genauso auch in der Gegenrichtung von der Beringstraße darauf zu. In der Stadt sind es noch 10 Minuten im Verlauf Speersort und Steinstraße und vor der U5 Baustelle. Fuhlsbüttler Straße stadteinwärts. Ansonsten sieht es da gut aus, aber am Wochenende jetzt, da müssen wir als Verkehrsteilnehmer ganz schön stark sein. Und zwar egal, ob Sie mit den Öffis unterwegs sind oder auch mit dem Auto. Was auf uns zukommt, ist ja, dass morgen und übermorgen keine S-Bahnen zwischen Stellingen und Altona fahren. Und die S5, die fährt nur zwischen Sternschanze und Stade. Da gibt es dann einen Ersatzverkehr mit Bussen. Das Ganze ab morgen früh 4 Uhr bis Sonntag Betriebsschluss. Dann im Norden kommt es ab 6 Uhr morgen früh bis Sonntagabend 20 Uhr zu einer Sperrung des Sengelmann-Tunnels am Flughafen zwischen Meienweg und Zeppelinstraße. Da muss dringend die Straße ausgebessert werden, damit sich das dann nicht verschlimmert. Und dann ja Ironman haben wir ja auch schon gehört bei uns im Programm. Da ist der Rat von der Polizei, die Innenstadt möglichst weiträumig zu umfahren. Es gibt natürlich viele Sperrungen. Auch der Hauptbahnhof, der wird schwer anfahrbar sein. Wallringtunnel, Lombardsbrücke ist gesperrt und viele Straßen, vor allem auch westlich der Alster. Die Bereiche, die betroffen sind, sind der Hafenrand, die Königstraße, Ottensen, Othmarschen sowie Borgfelde, Hammerbrook und Rothenburgs Ort. Aber wir lassen Sie damit nicht alleine. Es gibt eine interaktive Karte in der NDR Hamburg App und da haben wir alles für Sie zusammengestellt, wo Sie durchkommen und wo nicht so gut.
0: Falls Sie jetzt gerade noch einen Blitzer, einen Stau sehen, gerne kostenfrei anrufen 08000 90 93 3 oder eine Nachricht sprechen in den Messenger der NDR Hamburg App. Schön rein, weiter in den Freitagnachmittag mit NDR 90,3. Ich bin Michael Wittig.

0: Viele sind bei uns in der Stadt in einem Verein. Auch Thorsten, der spielt im Tischtennisverein und er hat sich aber auch hierfür qualifiziert.
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0: Thorsten von Appen aus Barmbek-Nord, heute Morgen bei Ulf und Eva. 4 von 5 Hamburg-Fragen richtig beantwortet. 200 Euro gewonnen. Thorsten, Sie haben nichts verloren, Sie haben nur gewonnen. Herzlichen Glückwunsch.
2: Ja, das stimmt. Dankeschön.
0: Herzlichen Glückwunsch zu dem tollen Verein, in dem Sie sind und Ihnen ein ganz, ganz tolles Sommerfest morgen, okay?
2: Ja, dankeschön.
0: Ja, 200 Euro Glückwunsch, Thorsten. Das reicht ja für viele Getränke morgen beim Sommerfest seines Tischtennisvereins. Und für Montag können Sie sich qualifizieren. 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

0: Robbie Williams mit 4:17:50, 10 vor 6 hier bei NDR 90,3 und vor wenigen Minuten in Paris im Stadion Roland Garros bei den French Open. Da hörte sich das bei Sportkollege Guido Ringel so an.
1: Und diese Rückhand von Menchik ist im Netz und das heißt Spiel, Satz und Sieg für Alexander Zverev. Die Faust, der Blick zu seinem Vater und seinem Bruder in der Box. Auch die Oma ist da, angereist aus Sochi. Es gibt die Umarmungen der beiden am Netz. Alexander Zverev hat ein leichtes Lächeln im Gesicht.
0: Ja, kann er doch auch. Ne? Das kann doch sogar ein schweres Lächeln werden. 7:5, 6:2, 3:6 und 6:3 hieß es am Ende. 3:1 nach Sätzen gewonnen. Alexander Zverev gegen den Tschechen Jakub Menšík. Und Alexander Zverev ist damit im Finale. Am Sonntag steigt es am Sonntagnachmittag und er trifft dort auf jeden Fall auf einen Italiener. Entweder Flavio Cobolli, den kennen wir, der hat auch mal hier in Hamburg gewonnen, oder Matteo Arnaldi. Der Sieger spielt dann Sonntag gegen Alex Zverev und der Alexander hofft ja endlich sein erstes Grand Slam Turnier gewinnen zu können. Vielleicht Sonntagnachmittag.

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1: Und wir spielen gleich Donna Summer. Sofort kommt aber erstmal Rosa Erdmann mit den Nachrichten.
2: Guten Abend, es ist 18 Uhr.
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2: Ex-Mitglieder erheben schwere Vorwürfe gegen christliche Organisationen. Jugendhaus am Pinnersberg muss nach Jahrzehnten dicht machen. Alexander Zverev schafft es ins Finale der French Open. Das Wetter am Morgen wechselhaft mit Regen und 22 Grad. Wer in diesen Tagen an der Überseebrücke entlangläuft, kann das christliche Missionsschiff Logos Hope gegenüber der Kap San Diego kaum übersehen. Es liegt 10 Tage im Hafen. Dahinter steht die evangelikale Organisation Operation Mobilisation, die an Bord einlädt. Frühere Mitglieder erheben jetzt im Gespräch mit dem NDR Hamburg schwere Vorwürfe. Kira Funk.
4: Ehemalige Mitglieder kritisieren das christlich-fundamentalistische Weltbild von Operation Mobilisation. Es gäbe zum Beispiel strenge Kleidervorschriften. Einige sprechen von einer Art Sittenpolizei. Wer aus Sicht der Organisation zu freizügig gekleidet gewesen sei, habe mit Konsequenzen rechnen müssen. Im Bewerbungsprozess seien Fragen zur Sexualität und zu Familienverhältnissen gestellt worden, die die Betroffenen rückblickend als übergriffig empfinden. Die Nordkirche grenzt sich auf NDR Hamburg-Anfrage deutlich von der Organisation ab und spricht von einem bibelfundamentalistischen Verständnis des Christentums. OM weist die Vorwürfe zurück und betont, man orientiere sich an biblischen Werten und begegne Menschen mit Respekt. Anlegen darf das Schiff trotzdem. Die Hamburger Hafenbehörde erklärt, rechtliche Gründe für eine Ablehnung gebe es nicht.
2: Der Hamburger Wolf ist wahrscheinlich tot. Seit Ende Mai kommen keine Signale mehr von seinem Sender, hat die Umweltbehörde auf NDR-Nachfrage mitgeteilt. Ein Defekt am Halsband ist demnach unwahrscheinlich. Eine Suchaktion nach dem Tier war erfolglos. Fachleute halten es für wahrscheinlich, dass der junge Wolf erschossen und der Sender zerstört wurde. Das Tier war Ende März bis tief in die Stadt gelaufen und später an der Grenze zu Niedersachsen ausgesetzt worden. Er hat eine Frau mit einem Hammer ins Koma geschlagen. Dafür muss sich seit heute ein 36-jähriger Mann vor dem Hamburger Landgericht verantworten. Er selbst hatte im Dezember den Notruf abgesetzt. Er habe in Notwehr eine Frau bewusstlos geschlagen. Die drogensüchtige Frau hatte sich prostituiert. Er hatte sie für Sex vom S-Bahnhof Holstenstraße mit zu sich in seine Wohnung in Altona-Altstadt mitgenommen. Nach Aussage einer Ärztin wird sie ein Pflegefall bleiben. Das Jugendhaus der St. Pauli-Kirche am Pinnersberg muss schließen. Ende September wird dort die offene Jugendsozialarbeit eingestellt, nach mehr als 45 Jahren. Susanne Röse.
5: Das tut mir im Herzen weh, sagt Sickert Wilm, Pastor der St. Pauli-Kirche. Seit 1980 betreibt seine Kirche das Jugendhaus. Seit Jahren schon schrumpft das Budget der Kirchengemeinde durch die schwindende Zahl der Mitglieder. Und das Geld, das die Kirche für ihre offene Jugendsozialarbeit von der Stadt bekommt, reicht nicht. Derzeit arbeiten noch 3 Mitarbeiter im Jugendhaus, für die jetzt eine sozialverträgliche Lösung gesucht werde, so Wilm. Das Angebot ist allerdings in den vergangenen Jahren weniger nachgefragt worden, vor allem seit die Schule am Hafen, die 7. bis 10. Klassen vor 3 Jahren, von ihrem Standort St. Pauli an ihren zweiten Standort in die Neustadt verlegt hat. Wilm sagt, dass es in der Nachbarschaft aber noch andere Angebote für Jugendliche gäbe. Dennoch sorgt er sich, weil die offene Kinder- und Jugendarbeit in der Stadt schon jetzt unterfinanziert sei und mit dem nächsten Haushalt weitere Sparmaßnahmen drohten.
2: Die Länder auf dem Westbalkan, allen voran Montenegro und Serbien, sollen in kleinen Schritten an die EU heranrücken, und zwar schon bevor sie Vollmitglied werden. Das hat Kanzler Friedrich Merz in Montenegro auf dem Westbalkan-Gipfel angekündigt. Laut des CDU-Politikers sollen die Balkanstaaten bald Teil des Zahlungssystems SEPA oder des Studierendenaustauschprogramms Erasmus werden, sowie dem europäischen Mobilfunk-Roaming beitreten können. Der ehemalige Antisemitismusbeauftragte der Stadt Hamburg, Stefan Hensel, berät künftig ehrenamtlich die CDU. Die will in 4 Monaten einen eigenen Aktionsplan gegen Antisemitismus vorlegen. Telsche Zuleger.
6: CDU-Chef Dennis Thiering teilt kräftig aus. Der rot-grüne Senat habe den Ernst der Lage nicht begriffen, sagte er auf einer Pressekonferenz im Rathaus. Und weiter, auf dem pro-palästinensischen Protestcamp auf der Moorweide und auf den Islamisten-Demonstrationen habe jeder

0: sehen können, dass es Antisemitismus in Hamburg gebe, so Thering. Die Zahl der Angriffe auf Juden steige. Mehr als 6.200 waren es zuletzt bundesweit. Gleichzeitig sei Hamburg fast Schlusslicht darin, konkret etwas gegen Antisemitismus zu tun. Auch die Senatsstrategie werde kaum umgesetzt, sagte der ehemalige Antisemitismusbeauftragte der Stadt, Stefan Hensel. Sein Amt ist bis heute nicht nachbesetzt. Gemeinsam will die CDU mit Stefan Hensel bis zum Herbst einen Aktionsplan gegen Antisemitismus entwickeln, um den Senat bei dem Thema unter Druck zu setzen.
1: Der Hamburger Tennisprofi Alexander Zverev hat es geschafft. Er ist bei den French Open ins Finale eingezogen. Damit hat er die Chance auf den ersten Grand Slam-Titel seiner Karriere. Aus Paris, Guido Ringel.
2: Mit dem schnörkellosen und letztlich sicheren Sieg gegen Jakub Menschik unterstreicht der Hamburger seine Hoffnungen und Ansprüche an den Triumph in Paris. Zverev war nicht vom Fleck weg in Bestform und hatte auch die eine Schieflage mit dem verlorenen dritten Satz. Aber er war gut genug, um ausreichend Herr der Lage zu sein. Menschik auf der anderen Seite konnte nicht das Tennis aus den Runden zuvor zeigen. Da war der Tscheche mit gutem Aufschlag und variablem Spiel aufgefallen, hatte vor allem auch ein Kämpferherz gezeigt. An diesem kühlen Nachmittag in Paris aber war Menschik unterkühlt und für einen Topmann lange eher schwach. Menschik musste sich auch behandeln lassen am Nacken, wirkte darüber hinaus auch wenig fit und produzierte dabei einige leichte Fehler. Zverev war unbekümmert und geradezu unerschütterlich und zog sein Tennis durch. Und das brachte ihn nach 3 Stunden und 4 Sätzen in das Endspiel der French Open.
1: Und vom Tennis in Paris zum Fußball nach Hamburg. Der FC St. Pauli hat's offiziell gemacht. Marcel Rapp kommt als neuer Trainer ans Millerntor. Der 47-Jährige folgt auf Alexander Blessin. Rapp hatte 2024 mit Holstein Kiel den Aufstieg in die Bundesliga geschafft. Knapp 4 Kilometer schwimmen, 180 Kilometer Radfahren und dann noch einen Marathon laufen. Das ist der Ironman. Übermorgen findet der Triathlon wieder in Hamburg statt. Jan Müller.
3: Rund 3000 Hobbysportlerinnen und Sportler aus über 80 Ländern sind wieder dabei. Und bei den Frauen gibt es auch ein Profirennen. Da geht es um die Europameisterschaft. Zu den großen Favoritinnen gehört eine Deutsche, Laura Philipp. Sie geht als Titelverteidigerin an den Start und freut sich auch schon auf die Atmosphäre in Hamburg. Mit Zehntausenden am Straßenrand in der Innenstadt, das ist was ganz Besonderes, sagt Philipp. Geschwommen wird wie üblich in der Binnen- und Außenalster. Mit dem Rad geht's dann raus in die Vier- und Marschlande und zum Laufen wieder zurück in die City. Das Ziel ist vor dem Rathaus. Neu ist, dass es auf der Radstrecke am Deich wieder Gegenverkehr gibt. Das heißt, die Sportlerinnen und Sportler sind dort in beide Richtungen unterwegs. Nach einem tödlichen Unfall 2023 war die Strecke geändert worden in einen Rundkurs. Doch nun die Rolle rückwärts, weil Anwohner und Gewerbetreibende wegen zu vieler Einschränkungen protestiert hatten.
1: Und eine interaktive Karte zu allen Sperrungen, die Sie erwarten, gibt's in der NDR Hamburg App.
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5: Das Wetter für uns in Hamburg mit Michaela und wieder Sonne.
6: Wieder Sonne. Also Michi, kaum redest du, da kommt sie durch. Das ist wirklich gespenstisch
5: Hammer.
6: Ein bisschen.
5: Hammer,
6: toll, super gemacht.
5: Man hat's oder man
6: die
5: hat's
6: Stadt
5: nicht.
6: Dankt dir, würde ich mal sagen. Also es ist ganz schön jetzt wieder. Die Sonne blitzt ab und zu durch die Wolken durch. Und vergessen ist es scheinbar das Unwetterartige, was uns heute Nachmittag wieder beschäftigt hat. Mit vielen dunklen Wolken, Starkregen und einzelnen Gewittern. Diese Beruhigung, die war auch so angesetzt zum Abend. Und so bleibt es auch in der Nacht. Da ist es nämlich meist trocken und wolkig, teilweise sogar nur locker bewölkt bis klar. Und da wird es richtig kühl. Die Temperaturen gehen runter auf Werte bis zu 8 Grad. Dann zum frühen Morgen hin gibt es dann Nebel oder Dunst. Und dann wird es im Laufe des Tages morgen und auch übermorgen ein Wochenende, was genauso ist, wie wir es jetzt gerade kennen, wechselhaft bei Werten um 20, 21 Grad.
5: Blitze und Staus, wir schauen ins Verkehrszentrum Roter Baum.
6: A7 Flensburg Richtung Hamburg, da stockt es noch zwischen Stellingen und dem Elbtunnel auf 5 Kilometern. Die Verzögerung eine Viertelstunde. In der Stadt sieht es gut aus. Die längste Verzögerung vor der U5-Baustelle in der City Nord. Da sind es 10 Minuten auf der Fuhlsbüttler Straße stadteinwärts. Aber es gibt gerade Probleme bei der S-Bahn und zwar auf allen Linien. Da gibt es einen Polizeieinsatz und die Linie S1, die ist aktuell bis zu 40 Minuten Minuten verspätet, die S2 10 Minuten die S3 und die S5, bis zu 20 Minuten die S7, bis zu 10 Minuten. Achten Sie bitte auf die Ansagen an den Bahnsteigen und in den S-Bahnen.
5: Dazu hat Nora auch eine Frage geschickt in den Messenger der NDR Hamburg App. Da sah sie nämlich einen Hubschrauber. Nora, wir hoffen, das damit beantwortet zu haben. Ende 90,3, Freitagnachmittag. Ich bin Michael Wittig. Moin Hamburg.

0: 25-jähriges Jubiläum. NR90,3 ist hier. Das feiert das Miniaturwanderland in diesem Jahr, die 25. Und die ganze Welt feiert mit, auch die Deutsche Bahn. Heute wurde ein nagelneuer ICE 4 auf den Namen Knuffingen getauft. Und Knuffingen heißt ja auch die Hauptstadt im Miniaturwunderland. Unser Stadtreporter Carsten Seekund war bei dieser Taufe natürlich dabei. Am Gleis 12 im Bahnhof Altona.
1: Das klang dann so hier, mit einem Kommando, alle hielten Gläser in der Hand, mit Wasser aus dem Hafenbecken des Miniaturwunderlands. Das wurde dann rangeschüttet an den ICE, nicht das Glas geworfen wie bei einer Schiffstaufe, und Applaus hat es auch gegeben. Und es ist wirklich ein stolzer Zug, sagt Ute Plambeck von der Deutschen Bahn.
2: Dieser Zug wird mit den über 900 Sitzplätzen quer durch die Republik fahren, wird ein Botschafter für das Miniaturwunderland.
1: Und natürlich prangt der Name Knuffingen außen auf dem Zug, und es gibt diesen Zug auch in Miniatur im Miniaturwunderland, so Frederik Braun, einer der Besitzer.
3: Den großen Zug, den wir jetzt hier taufen, den gibt es natürlich auch in klein. Den machen wir noch heute Mittag in die Anlage, und dann fährt sozusagen der Knuffingen ICE in der großen und in der kleinen Welt seine Runden und hat verschiedene Ziele und macht hoffentlich ganz viele Menschen glücklich.
1: Der große ICE Knuffingen, der fährt heute das erste Mal ab Jungfernfahrt ab 19.23 Uhr am Hauptbahnhof mit Ziel Ruhrgebiet, und dann um 6.05 Uhr kommt er in München an.
0: In etwas mehr als einer Stunde fährt er los. Gute Fahrt, der ICE Knuffingen fährt durch Deutschland, um das Miniaturwunderland noch bekannter zu machen. Ja, und wenn Sie ihn irgendwo sehen, seien Sie doch so nett. Schicken Sie uns ein Foto über unsere NDR Hamburg App. Freitagnachmittag, hier ist es Zeit für Nelly Furtado, All Good.

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0: Schönberg, 18:30, halb sieben. Wir schauen auf das Wetter für uns in Hamburg. Immer noch sonnig.
1: Immer noch sonnig und immer noch regenfrei jetzt wieder, nachdem am Nachmittag ja ordentlich was runtergekommen ist. Teilweise auch mit Gewittern. Jetzt aktuell 14 Grad bei Ihnen in Alsterdorf und da dazu ein kleines Zwischenhoch, eine Wetterberuhigung. Heute Nacht und auch vorher am Abend bleibt es weitgehend trocken und teilweise auch nur locker bewölkt. Dadurch kühlt es sich ab auf Werte bis zu 8 Grad. Dann in den frühen Morgenstunden, morgen starten wir ins Wochenende, teilweise mit ein bisschen Nebel oder Dunst. Dann wird es wieder ganz ähnlich, morgen und auch am Sonntag wie heute, also wechselhaft bei Werten um 20, 21 Grad.
0: Die Fahrt in Ihren Feierabend, Blitz und Staus aus dem Verkehrszentrum Roter Baum.
1: Ja, die läuft jetzt ganz geschmeidig. Wir haben noch eine winzige Verzögerung auf der A7 Flensburg Richtung Hamburg zwischen Volkspark und dem Elbtunnel auf 3 Kilometern. Da brauchen Sie 5 Minuten länger. Und dann Vorsicht bitte auch noch auf der A7 Richtung Hannover zwischen dem Elbtunnel und Waltershof liegt eine Leitbarke. Das war's schon von den Autobahnen in der Stadt. Die beiden längsten Verzögerungen einmal auf dem Steintordamm Adenauer Allee statt einwärts. Also Richtung Hauptbahnhof, das sind 7 Minuten auf der Sieve-Kings-Allee statt auswärts Richtung Horner. Kreisel 7 Minuten plus auch da. Es gibt aber immer noch die Meldung von den S-Bahnen. Da gab es einen Polizeieinsatz und es kommt nach wie vor auf allen S-Bahn-Linien zu Verspätungen. Und zwar auf der Linie S1 zu Verspätungen von bis zu 40 Minuten, auf der Linie S3 und der S5 aktuell bis zu 20 Minuten Verzögerung und auf der S2 und S7 aktuell Verspätungen von bis zu 10 Minuten. Achten Sie bitte auf die Ansagen an den Bahnsteigen und in den S-Bahnen. Und wo wir schon bei der S-Bahn sind. Morgen und übermorgen, das ganze Wochenende, fahren überhaupt keine S-Bahnen zwischen Stellingen und Altona. Und die S5 fährt nur zwischen Sternschanze und Stade. Da gibt es dann einen Ersatzverkehr mit Bussen. Im Norden ist dann ab morgen früh 6 Uhr bis Sonntagabend 20 Uhr der Sengelmann-Tunnel am Flughafen zwischen Mainweg und Zeppelinstraße komplett gesperrt, weil da die Straße dringend ausgebessert werden muss. Und dann, Sie haben es auch bei uns schon gehört, der Ironman steht an, der Triathlon am Sonntag. Den Innenstadtbereich sollten Sie möglichst weiträumig umfahren. Da gibt es sehr viele Sperrungen und teilweise auch Verzögerungen sogar bei den öffentlichen Verkehrsmitteln. Wir haben für Sie eine interaktive Karte zusammengestellt in der NDR Hamburg App zu allen Sperrungen.
0: Danke, Michaela. Ich bin Michael Wittig und er ist Bryan Adams. Er kann natürlich recht hart und aus dem Sattel kommen, aber er kann auch ganze Piano. Wie jetzt. Straight from the heart. Bryan Adams bei uns.

Immer wieder epochal, fast 6 Minuten lang, John Miles mit Music hier gerade bei NDR 90,3 an ihrem Freitag, 18.42 Uhr haben wir es. Ja, und von John Miles kommen wir jetzt zu einer Sache, die begann als Schnapsidee mit viel Bier in einer Karaoke-Bar. 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

kenne mich bei Wigan Koch zu Hause nicht so gut aus, aber ich glaube, in seinem Plattenschrank steht auch Joshua Tree, weil er hat alle tollen Platten, die man... Ja, er zeigt den Daumen nach oben. Also ich bin beruhigt. U2 eben hier bei uns bei NDR 90,3 ist... I still haven't found what I'm looking for. Und hier bei NDR 90,3 geht's auch gleich weiter. Wigan steht schon startbereit und freut sich auf Sie mit dem Kulturjournal. Eine Stunde Kultur aus und um Hamburg ab 19 Uhr. Ich bin Michael Wittig, freue mich auf ein schönes Wochenende mit Ihnen. Dann auch am Sonntagnachmittag, dann das Finale in Paris. Alexander Zverev steht da ja drin. Bis dahin, einen schönen Abend, ein schönes Wochenende. Tschüss.

0: die Barbadam mithilft. Er ist dann nämlich hingefahren, um bei der NDR-Publikumsaktion Vereint im Norden mitzumachen. Bei der geht es darum zu zeigen, wie bunt und wie wichtig die Vereine im Norden sind. Und ich muss sagen, der Kinderbauernhof in Kirchwerder, falls ihr da noch nicht wart, der ist richtig, richtig toll. Echt so ein kleines Bullabü vor den Hochhäusern. Apropos Verein, seit heute steht fest, wer der neue Trainer beim FC St. Pauli wird. Außerdem reden wir über eine neue Maßnahme der Polizei, um Rotlichtsünder zu jagen. Zuerst aber geht es um eine Organisation, die in Hamburg gerade präsent ist, und zwar auf der Elbe. Und an der gibt es Kritik. Wir haben heute den 5. Juni.
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0: Vielleicht habt ihr es gesehen, das weiße Schiff mit dem blauen Schiffskiel, das zurzeit hinter der Kap San Diego an der Überseebrücke liegt. Also wenn man von der Straße Vorsätzen aus rüber guckt. Es heißt Logos Hope und es lädt alle Vorbeischlendernden zu einem Besuch an Bord ein. Kira Funk hat sich näher damit beschäftigt. Sag mal Kira, was machen die denn in Hamburg?
2: Also die Logos Hope fährt mit ihren mehr als 400 Crewmitgliedern normalerweise um die ganze Welt, um auf lebendige Art die heutige Generation für Jesus Christus zu erreichen, wie sie selbst sagen. Hier in Hamburg machen sie ein buntes Programm, laden ein, das Schiff zu besichtigen. Explizit auch Schulklassen sind eingeladen, an Bord zu kommen. Es gibt einen großen Bücherladen und verschiedene Worship-Events, also so Konzerte, wo christliche Lobpreismusik gesungen wird. Und alle Veranstaltungen richten sich mehr oder weniger explizit an junge Leute.
0: Jetzt gibt's ja auch Kritik an dem, was die Crewmitglieder tun. Inwiefern?
2: Ja, also heftige Kritik kommt von ehemaligen Mitgliedern, die sagen, bei Operation Mobilisation, kurz OM, so heißt die Organisation, herrsche ein extrem konservatives, christlich-fundamentalistisches Weltbild. AussteigerInnen berichten uns von Kleidervorschriften. Manche sprechen sogar von einer Art Sittenpolizei. Das heißt, wer sich nicht an die Vorgaben hält und aus Sicht der Organisation zu freizügig gekleidet ist, musste nach Angaben ehemaliger Teilnehmerinnen mit Ermahnungen oder Konsequenzen rechnen. Das habe sich teilweise sehr demütigend angefühlt, haben sie mir erzählt. Aussteigerinnen sagen, dadurch werde Frauen indirekt Verantwortung für männliches Fehlverhalten gegeben. Von wegen, wenn du zu viel Haut zeigst, bist du selbst schuld. Zudem kritisieren die ehemaligen Mitglieder den Bewerbungsprozess. In umfangreichen Fragebögen wurden sehr intime Fragen zur Sexualität und zu Familienverhältnissen gestellt, die sie jetzt rückblickend als sehr übergriffig wahrnehmen. Also zum Beispiel, ob die Eltern oder Großeltern schon mal eine außereheliche Affäre hatten oder ob der Vater das Oberhaupt der Familie sei, wird da gefragt.
0: Okay. Was sagt denn die Organisation, die OM selbst dazu?
2: Ja, wir haben den Direktor von OM Deutschland bei der Auftaktveranstaltung jetzt bei uns an der Überseebrücke mit den Vorwürfen konfrontiert. Er weist zum Beispiel die Existenz dieses Fragebogens zurück und spricht generell davon, dass es natürlich klare Regeln gebe, aber man sich grundsätzlich an biblischen Werten orientiere und Menschen mit Respekt begegne.
0: Ihr habt ja auch einen Film darüber gemacht und du hast ja auch mit Menschen gesprochen, die anonym bleiben wollten. Was haben sie dir denn erzählt genau?
2: Also was mir hängen geblieben ist, ist zum Beispiel, dass die Jüngerschaftsschülerinnen und Schüler, also die jungen Menschen, die die Bibelschule von OM besuchen, ihr Handy von Montag bis Freitag hätten abgeben müssen. Eine Teilnehmerin erzählte mir das und meinte, rückblickend habe sie das total von ihrem sozialen Umfeld isoliert, was man sich natürlich gut vorstellen kann, und dazu geführt, dass sie Erlebnisse weniger gut reflektieren konnte. Bei mir persönlich entstand dadurch der Eindruck, dass hier bewusst eine sehr kleine Bubble kreiert werden sollte, ohne externe Bedenkenträger sozusagen. Und was auf jeden Fall auch noch erwähnt werden sollte, ist die Homophobie, von denen mir mehrere ehemalige OM-Mitglieder berichtet haben. Zwei Personen haben mir erzählt, sie hätten die Organisation nach Jahren verlassen, weil sie sich aufgrund dieser homophoben Einstellungen, die dort offenbar sehr klar zutage treten, nicht wohl bzw. auch diskriminiert gefühlt haben.
0: Aber was ich jetzt nicht verstehe, ist, wenn das Schiff so umstritten ist, warum darf es dann überhaupt in Hamburg anlegen?
2: Weil die Hamburger Hafenbehörde bei Liegeplatzgenehmigungen nicht darüber entscheidet, ob die Ansichten einer Organisation gefallen oder nicht. Sie verweist auf das Neutralitätsprinzip. Also Anträge könnten nur abgelehnt werden, wenn die öffentliche Ordnung gefährdet werden würde oder die Aktivitäten des Veranstalters gegen die freiheitlich-demokratische Grundordnung verstoßen würden, sagt uns die Hafenbehörde. Nach unseren Recherchen lädt die Schiffscrew auch

0: lokale Kirchengemeinden ein. Und das fanden wir sehr interessant, dass nämlich die Nordkirche sich auf unsere Anfrage hin sehr klar tatsächlich von der Organisation distanziert hat und davon spricht, dass OM eben im Vergleich ein sehr bibelfundamentalistisches Verständnis des Christentums hat.
1: Interessant, ja. Danke, Kira, für diesen Einblick. Ihr könnt euch das übrigens alles auch selbst ansehen. Wir haben euch ein Video von der Logos Hope in die NDR Hamburg App gestellt. So, jetzt kommt der Moment der Ehrlichkeit. Seid ihr schon mal bei Dunkelgelb über die Kreuzung gefahren? Beziehungsweise bei knapp rot oder total rot? Wenn ja, muss ich ja jetzt nichts weiter sagen, außer das bekommt die Polizei Hamburg jetzt noch öfter mit. Sie jagt Rotlichtsünder seit neuestem, nämlich mit Hilfe von Drohnen. Peter Jagler aus dem NDR-Team war bei solchen Einsätzen dabei. Und sag mal, Peter, wie funktioniert das genau?
2: Also es gibt zwei Polizisten, die stehen auf dem Boden, starten die Drohne, die geht in die Luft und sendet dann automatisch ein Bild von dieser Kreuzung. Die Drohne schwirrt dann über der Kreuzung zu den Polizisten. Und die gucken sich das Bild an, sehen die Kreuzung, sehen die Haltelinie und sehen auch die Ampel. Und wenn die auf Orange und Rot rüberspringt und ein Auto brettert noch über die Kreuzung, dann wissen sie, okay, dieser beispielsweise Golf, der hat jetzt gegen das Rotlicht verstoßen und dann haben sie das quasi als Beweis auch gleich aufgenommen.
1: Ist natürlich schon eindrucksvoll, ne, wenn du da erwischt und rausgezogen wirst. Wie haben die denn reagiert, die Autofahrer, als du dabei warst?
2: Also als ich dabei war, waren tatsächlich die allermeisten einsichtig und das haben ja auch die Polizisten gesagt. Also diese Technik ist sehr neu, das wird bundesweit auch bisher nur in Hamburg hier bei uns gemacht von der Polizei. Und die Leute wissen ja dann, okay, das wurde aufgenommen. Also man sieht, wie ich über Rot fahre. Ja, was sollen die machen? Die müssen einsichtig sein. Anfechten können sie es aber trotzdem natürlich immer noch. Dann geht's vor Gericht. Aber ich meine, also ich habe es wirklich gesehen, die Autos sind nach 1-2 Sekunden rot rübergebrettert. Da gibt's eigentlich keine Ausrede.
1: Ist das dann aber nicht so, dass man denkt, Mensch, da könnten die mich ja direkt aus der Luft überwachen, weil egal, was ich tue?
2: Die Polizei sagt ganz klar, das ist kein Überwachungsstaat hier und das wollen die auch nicht. Und sie sind gekennzeichnet am Boden mit Drohneneinsatz, auch das Polizeiauto und so weiter. Das heißt, die sagen das, da geht es um die Verkehrssicherheit. Die machen das an Kreuzungen, wo ganz viele Rotlichtverstöße in der Regel festgestellt werden. In 2 Stunden hatten wir fast 20 Rotlichtverstöße. In nur eine Richtung. Und die Polizei sagt, da geht es um die Verkehrssicherheit und nicht um eine dauerhafte Überwachung.
1: Danke, Peter. Und das Ganze könnt ihr euch auch als Video in der NDR Hamburg-App ansehen. Übrigens, wir haben in der Folge gestern darüber gesprochen, wer nach der Trennung von Alexander Blessin der neue Trainer beim FC St. Pauli werden könnte. Seit heute steht's fest. Es ist Marcel Rapp, der ja zuletzt Trainer bei Holstein Kiel war. Wenn ihr wissen wollt, warum es zur Trennung von Blessin kam und wie sich St. Pauli jetzt aufstellen muss, dann hört gern nochmal in die Folge von gestern rein. Das war Hamburg heute und die gesamte Folge findet ihr in der NDR Hamburg App.
3: Und hier ist das Wetter für Hamburg. Vielleicht zieht ja noch der ein oder andere Schauer durch. Kalt ist es trotzdem nicht. 17 Grad zurzeit in Altengamme und Stellingen, 18 in der Altstadt. Nachts dann locker bewölkt. Die Temperaturen gehen runter auf 9 Grad in Ulsdorf und bis 8 Grad in den Vier- und Marschlanden. Die Sonne geht um 4.53 Uhr auf, falls Sie mal nachschauen wollen, ob sie noch da ist. Der Sonnabend beginnt dann heiter bis wolkig. Nachmittags wieder Schauer möglich. Wärmer als 21 Grad wird's wohl nicht. Blitzer und Staus aus dem Verkehrszentrum Roter Baum. Blitzer haben wir nicht. Staus auch nicht. Nur eine Vorwarnung. Am Sonntag findet ja der Triathlon-Wettbewerb Ironman in Hamburg statt. Und die Innenstadt sollte man möglichst weiträumig mit dem Pkw meiden. Am besten mit den öffentlichen Verkehrsmitteln fahren. Oder mit dem Fahrrad oder zu Fuß. So.
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3: Die Hamburgische Staatsoper, die wagt was Neues, Altes nämlich. Nämlich Wagners Tristan und Isolde in der Skandalinszenierung von Ruth Berg aus. Was da am Sonntag 5 Stunden lang auf uns zukommt, das sagen wir Ihnen gleich. Die Deichtorhallen, die zeigen die andere Seite von Fotograf FC Gundlach, nämlich also seine Seite als Sammler. Und die sammelte alles andere als das glatte, gefällige. Was da auf uns zukommt, sagen wir Ihnen gleich. Und ein Prinz hat Geburtstag, Sänger Sebastian Krumbiegel nämlich. Wir gratulieren im Kulturjournal heute mit Wiegand Koch. Schönen guten Abend.
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0: Kann es sein, dass Malerei, Tanz, das Kino, die Fotografie und das Internet gerade Armdrücken machen? Wer gewinnt dabei? Wer verliert? Klar ist, wer dauersurft und das jeden Tag, verliert auf jeden Fall. Und zwar sich selbst. Ist nicht neu, weiß ich auch, aber wer sich eine Ausstellung ansieht, gewinnt. Garantiert. So, wir sind beim Thema in den Deichtorhallen. Da werden nämlich Fotos gezeigt, ganz oldschool. Ein Foto und noch ein Foto und noch eins. Und dazwischen hat der Kopf Zeit zum Denken und zu fühlen. Die Fotos sind aus der privaten Sammlung von FC Gundlach. Der war nicht nur erfolgreicher Modefotograf, sondern hat als Sammler nicht gerade einen weichgespülten Blick auf die Dinge gehabt.
1: Ein junger schwarzer Mann blickt in die Ferne. Sind das Dreadlocks auf seinem Kopf? Nein, das sind keine Dreadlocks. Das ist ein Oktopus, der auf dem kahlen Kopf des Mannes thront. Und dieses Bild des Modefotografen Herb Ritz zählt in dieser Show auf jeden Fall zu den harmloseren Bildern. Sabine Schnakenberg, die FC Gundlachs private Sammlung verwaltet, hat sich dem Sammler aus einer neuen Perspektive genähert.
2: Welche Blickrichtungen und Blickwinkel auf den Körper stecken in dieser Sammlung von jemandem, der so professionell selbst fotografisch mit Körpern umgeht und sie inszeniert?
1: Ein schlanker Mann, der ganze Körper, auch sein Gesicht, sind wie eine Mumie in Bandagen eingewickelt. Nur sein Penis ist zu sehen. Abgehackte Tierfragmente in einem Schlachthof ästhetisch arrangiert. Transmenschen, bizarr verdrehte oder gefesselte Körper, viel Genital, kleinwüchsige Sexpuppen und Toys.
2: Da sind krasse Geschichten dabei. Denn während FC Gundlach eben im Beruf funktionieren musste, in bestimmten Limits und die auch genau kannte und ausgelotet hat, war es so, dass die private Sammlung gehörte zu seiner Privatsphäre und dort durften sämtliche Motive des Gezähmten, des Ungezähmten, des wilden, sich gebärdenden Körpers, des ruhigen, des stillen, des in sich versunkenen Körpers. Diese ganzen Perspektiven auf den Körper, die ja alle fotografisch inszeniert sind, die durften alle dort für ihn sein.
1: Der Titel Cocktail Prolonger geht übrigens auf eine beliebte Art des Treffens, eine ausgedehnte Cocktailparty, zurück.
2: Bei Herrn Gundlach war es so, man hat sich getroffen, bekam ein Champagner mit Averna oder ein Kir Royal in die Hand gedrückt und dann unterhielt man sich über Bilder.
1: Die nackte Marilyn Monroe, kurz vor ihrem Tod von Bert Stern fotografiert. Daneben zwei an den Rändern arg zerrissene Schwarz-Weiß-Bilder von Associated Press. Sie zeigen den Moment der Ermordung Kennedys im Auto. Und daneben Jackie Kennedy, wie sie den Abtransport ihres toten Ehemanns aus dem Krankenhaus am Tag danach begleitet.
2: Wir denken alle, wir kennen diesen Mord, aber diese Leiche taucht nie auf. Das ist ein körperloser Mord. Das heißt, es geht um den Körper, der aber nie anwesend ist.
1: Cocktail Prolonger. Diese Show, die schockt erstmal ganz schön, aber das ist auch ziemlich faszinierend, was man da so zu sehen bekommt. Nichts Alltägliches, Geschmeidiges jedenfalls. Und genau das macht den Reiz dieser Ausstellung aus.
0: Carrie Rügemar über Cocktail Prolonger. Prolonger. Die Ausstellung ist im Rahmen der 9. Triennale der Fotografie zu sehen und zwar bis in den September rein in den Deichtorhallen. Eintritt 14 Euro.

0: NDR 90,3 ist hier mit dem Kulturjournal. Wer Wagner denkt, denkt zuerst Bayreuth. Muss aber nicht sein, weil Wagners Tristan und Isolde seit fast 40 Jahren auch bei uns gespielt wird. Und zwar die Inszenierung der Regisseurin Ruth Berghaus von 1988. Inzwischen gehört sie quasi zur DNA der Hamburgischen Staatsoper. Und jetzt hat Generalmusikdirektor Omar Meyer-Welber sie wieder auf den Spielplan gestellt. Am Sonntag ist es soweit. Tristan ist wieder da und die Fans freuen sich und Daniel Kaiser auch.
1: Nikolaus Schmidt ist Fan der ersten Stunde. Er saß damals als junger Student schon bei der Premiere im Publikum.
2: Die Aufführung von Tristan und Isolde hat mich damals komplett euphorisiert. Das war ein Gesamtkunstwerk. Da passte alles zusammen. Die Musik, die Szene, die Bühne, die ganze Philosophie hinter der Geschichte, die Präzision in der Regie.
1: Dieser Tristan von Ruth Berghaus aus der DDR spielt im kalten, grauen Weltraum zwischen Planeten und Monden auf Raumschiffen und mittendrin der Hingucker, eine riesengroße Turbine.
2: Auf den Speichen der Turbine standen die beiden Protagonisten Tristan und Isolde und die Personenregie sah vor, dass in diesen ganzen 5 Stunden der Aufführung die beiden Liebenden nicht ein einziges Mal einander anschauen. Es ging die ganze Zeit um die Sehnsucht nach Liebe und die Liebe war nie erfüllt und das hat mich als junger, Anfang 20-Jähriger, sowas ins Herz getroffen. Und ich bin mit Freunden bestimmt 7 oder 8 Mal in dieser Produktion gewesen.
1: Von wegen Liebespaar, die berühren sich ja nicht einmal, empören sich seitdem Zuschauer.
2: In der Premiere gab es ein riesen Tohuwabohu. Die Aufführung polarisierte, die Wagnerianer, die Premierenkarten hatten vollkommen andere Erwartungen, waren enttäuscht, fanden es eine Frechheit, dass die beiden Protagonisten einander nicht anschauen. Und ich erinnere mich noch, wie eine Dame mit einer Handtasche Freunde von mir, die Bravo gerufen haben und begeistert waren, geprügelt hat. Also so skurril.
1: Menschen reisten an, nur um Bu zu schreien. Damals ein Skandal. Heute ist dieser Tristan ein geliebter Klassiker, schwärmt die Chefdramaturgin der Staatsoper Laura Schmidt.
3: Das Besondere daran ist, dass das Regie-Team das Werk tatsächlich versucht hat, damals auf sein Zukunftspotenzial hin zu untersuchen. Also sich versucht hat aufzumachen, also die Musik zu begreifen als Zukunftsmusik, Seelenräume von Menschen aufzudecken, was auf eine Art vollkommen zeitlos ist und heute noch immer höchst aktuell.
1: Es ist nicht ganz leicht, so eine betagte Inszenierung auf die Bühne zu bringen. Ohne Regiebuch geht es nicht.
3: Auf der einen Seite sind die Noten, auf der anderen Seite ein weißes, leeres Blatt, das dann gefüllt ist mit sehr genauen Angaben zu dem, was in diesem Moment zu passieren hat auf der Szene.
1: Zeichnungen, Skizzen, Anweisungen, alles ganz genau notiert. Es gibt aber immer wieder einen gewissen Spielraum. Und so werden sich diesmal hin und wieder wohl die Blicke von Tristan und Isolde treffen. Immerhin. Generalmusikdirektor Omar Meyer-Welber wollte diesen Tristan unbedingt noch einmal zum Ende der Spielzeit auf die Bühne bringen. Bei der Probe läuft er durch den Zuschauersaal. Stimmt alles? Klingt es richtig?
4: Das ist vielleicht die wichtigste Partitur aller Zeiten. Wenn ich muss richtig eine entscheiden, das ist unglaublich, wenn man denkt, was die anderen Komponisten an dieser Zeit gemacht haben und er war wie ein Alien. Bis heute, es ist eine unglaubliche Herausforderung.
1: Nikolaus Schmidt hat wieder eine Karte für Sonntag und er denkt an seinen ersten Tristan damals.
2: Es war hypnotisch. Also es war jedes Mal ein Ereignis, diese 5, 5,5 Stunden in der Oper zu erleben. Und ich kann nur empfehlen, sich diese Produktion jetzt nochmal anzusehen. Das ist ein Klassiker und definitiv zeitlos.
0: Yippie-yay, die volle Packung Wagner, 5,5 Stunden, die man nicht mehr vergisst. Tristan und Isolde in der legendären Inszenierung von Ruth Berghaus an den nächsten 3 Sonntagen in der Hamburgischen Staatsoper. Gibt auch noch Karten, jetzt kommenden Sonntag ab 24 Euro.

0: das volle Brett. Hier ist das Kulturjournal. Ja, es passiert auch nicht jeden Dienstag, dass eine Band aus Hamburg bzw. Husum in den US-Hitparaden steht. Das waren gerade Lake und nicht etwa Steely Dan oder die Doobie Brothers, sondern Lake. Und die haben das 1977 geschafft in die Billboard-Charts. Also schlappe 50 Jahre her und Keyboarder Detlef Petersen, der erinnert sich noch ziemlich genau.
1: Also in erster Linie mussten wir damals als Band erstmal unseren Stil und unseren Sound finden. Das war ganz entscheidend und daran haben wir ziemlich lange gesessen. Das heißt, die Titel, die wir geschrieben hatten, mussten eben auch dann entsprechend von uns umgesetzt werden. Und wir haben rausgefunden, also welche musikalischen Stilistiken wir gut fanden, dass auch der Chor bei uns eine große Rolle gespielt hat. Und wir mussten zusehen, dass wir das Ganze eben auch auf 16 Spuren aufnehmen konnten, weil mehr gab es damals nicht.
0: Naja, ist auch nicht ganz wenig. Detlef Petersen von Lake, Mitte der 70er Jahre, eben eine Band, die anders als die meisten anderen zu der Zeit in Deutschland keinen Krautrock oder Deutschrock gemacht haben, sondern nach amerikanischer Westküste klangen oder mit ihren Gesang einen Hauch Supertramp in sich hatten. Anfang der 90er haben sich Lake aufgelöst und, darum erzähle ich das alles, jetzt gibt es sie wieder mit neuem Album, das heute erschienen ist. Und so klingen Lake heute. Hey Sam! Die Single vom neuen Album und das heißt schlicht 4.

Blake sind wieder da und klingen, als ob sie nie weg gewesen wären. Von ihrem Album Vor, heute erschienen. Und weil wir gefühlt gerade in den 70er Jahren sind, bleiben wir auch da. Hier sind die Stones mit Beast of Burden von 1978.

0: 1941 ist was Dringendes aus dem Verkehrsstudio Rutterbaum. Vorsicht bitte auf der A7 Flensburg Richtung Hamburg zwischen Bahrenfeld und Othmarschen. Da steht ein defektes Fahrzeug. Machen wir nochmal, weil es wichtig ist. A7 Flensburg Richtung Hamburg zwischen Bahrenfeld und Othmarschen. Ein defektes Fahrzeug. Obacht bitte. 1, 2, 3, 4, 5. Jedes fünfte Kind in Deutschland wird nie vorgelesen. Niemals. Sagt eine repräsentative Umfrage. Die ist zwar 2 Jahre alt, gilt aber immer noch und ist immer noch zum Heulen. Andersrum werden fast 70% aller Kinder regelmäßig vorgelesen. Gut so. Und eine neue Idee aus Klein Borstel setzt da noch eins drauf. Die Literaturkaraoke nämlich. Wie das geht, sagt Antonia Reif.
1: Ein Hörspiel als Live-Performance, spontan und zum Mitmachen.
2: Soll das ein Witz sein?
3: Warum ist das schon der Flug?
4: Ulf griff zu seinem Smartphone.
2: Warte mal, lass mal sehen, was die Medien darüber berichten.
1: 3 Frauen und ein Mann aus dem Publikum werden ausgelost. Sie scannen einen QR-Code, öffnen den Text auf Smartphone oder Tablet und übernehmen spontan eine farblich markierte Rolle. Die Kurzgeschichte, ein deutsches Paar strandet durch eine Reihe skurriler Ereignisse auf einer Insel.
2: Anscheinend wird das Internet gerade komplett blockiert.
3: Was machen wir jetzt?
2: Wir müssen zur Botschaft. Wer weiß, was hier bald abgeht.
3: In der Botschaft konnte man ihnen nicht helfen.
5: Hat total Spaß gemacht. Also erst war ich ein bisschen schockiert, weil ich gesehen habe, Erzählerrolle und die ganzen grünen Stellen gesehen habe und gedacht habe, so, oh mein Gott. Aber jetzt muss ich sagen, cool. Genau dafür bin ich hergekommen, hat super viel Spaß gemacht.
6: Ich hatte vorher zu Hause schon gehofft, dass ich drankomme. Und als ich dann gesehen habe, dass hier nur 3 Männer sind, habe ich gedacht, die Chancen sind groß und tatsächlich ist passiert.
1: Für die Literaturkaraoke in der Buchhandlung Bücherbande in Kleinborstel gab es vorab 15 Tickets für jeweils 5 Euro. Erfunden hat das neue Format Andreas Schalay. Der Hamburger wohnt um die Ecke und möchte Menschen dazu bringen, sich gemeinsam vorzulesen.
7: Weil wenn sie das gemeinsam machen, dann liest nicht jeder für sich, sondern halt in einer Gruppe tauchen sie gemeinsam in eine Story ein und dadurch entsteht halt dieses Feeling, dass man gemeinsam in Abenteuer von Hauptcharakteren erlebt.
1: Beruflich ist er Online-Marketing-Manager und optimiert Webseiten. Aber er ist auch leidenschaftlicher Leser und schreibt die Kurzgeschichten für die Literaturkaraoke selbst.
7: Man muss ja Hobbys haben. Ne? Jemand spielt Tischtennis und jemand schreibt Geschichten.
1: Seine Texte nennt er Rollennovellen. Jede Rolle bekommt möglichst gleich viele Textpassagen, jede Geschichte mehrere Hauptfiguren.
7: Und vielleicht irgendwann mal, es wird eine News kommen, okay, Daniel Kehlmann oder Charlotte Link hat eine Rollennovelle geschrieben und dann rufst du deine Freundinnen an und sagst, ja, jetzt gibt's eine neue Rollennovelle, wir müssen uns zusammentun, wir müssen uns treffen, um sie halt vorzulesen, weil sonst geht ja nicht.
1: In 2 Runden und 2 Kurzgeschichten à 20 Minuten trauen sich Männer und Frauen spontan zu lesen.
8: Das alte Exemplar fiel zu Boden und die Tinte ergoss sich über mehrere Seiten.
3: Was? Was hast du getan, du Tölpel? Welche Seiten sind betroffen?
5: Habe ich noch nie von gehört, von Literaturkaraoke und fand das jetzt ganz interessant. Dass es mal was anderes ist, dass ich nicht wusste, wie es geht, hat mich gelockt, dass es um die Ecke ist. Und ich fand es ganz toll. Ich fand, also die haben es toll gelesen, aber ich fand die Geschichte als solche auch toll.
9: Es war toll vorgelesen. Die mussten das sehr spontan einfach jetzt mal so lesen. Und die haben es so gut gemacht, dass man wirklich drüber lächeln musste.
1: Diese Karaoke funktioniert also auch ohne Gesangstalent. Statt Hits werden Geschichten performt. Statt Applaus für schiefe Töne gibt es Lacher, Spannung und die gemeinsame Fantasie.
0: Ja, guck mal. Literaturkaraoke in der kleinen und neuen Buchhandlung Bücherbande in Kleinborstel. Antonia Reif war dabei. Der nächste Termin für die Literaturkaraoke ist noch was hin, nämlich im September in der Motte in Altona. Aber der Initiator Andreas Schalay, der versucht noch frühere Termine zu organisieren und ist im Kontakt mit weiteren Buchhandlungen. NDR 90,3 ist hier mit dem Kulturjournal. Jetzt geht's ab zu den Kids in America mit Kim Wilde.

0: irgendjemand, eigentlich irgendjemand in den letzten 30 Jahren schon mal sagen hören, wollen wir nicht in die Disco gehen? Ich glaube, das sagt niemand mehr. NDR 90,3 ist hier mit dem Kulturjournal. Vor 30 Jahren, da wäre er so gerne Millionär geworden. Ich weiß nicht, ob das geklappt hat. Auf jeden Fall ist Sänger Sebastian Krumbiegel seitdem immer Prinz geblieben.
1: Ich mache Musik, seit ich denken kann. Ich bin mit Johann Sebastian Bach groß geworden und habe im Chor gesungen bis zum Abi und habe dann mit 15 irgendwie meine erste Band gegründet mit Wolfgang zusammen, aus denen dann eben irgendwann die Prinzen geworden sind. Und es gibt für mich nichts Schöneres und Wichtigeres und Erfüllenderes, als Musik zu machen.
0: Das macht Krumbiegel auch weiter, allerdings nichts als einer der Prinzen, denn die werden sich nächstes Jahr auflösen nach diversen Abschiedskonzerten. Und dann Sebastian Krumbiegel?
1: Das Schöne an meinem Job ist ja, dass ich weiß nie, was passiert. Und es passieren manchmal wunderliche Dinge. Man trifft Leute und macht mit denen irgendwas zusammen. Und ich bin froh, dass ich mir da noch eine Neugier bewahrt habe und irgendwie eine Art von, weiß ich gar nicht, von Offenheit. Und eben, dass ich nicht irgendwie ich bin noch lange nicht fertig. Ey. Ich habe noch viel vor. Aber was, das weiß ich nicht. Aber Musik. Ich werde Musik machen, bis ich tot umfalle.
0: Ich sag mal, guter Plan und Glückwunsch zum heutigen Geburtstag, zum 60. Und hier haben wir den noch Prinzen Solo. Halleluja, Sebastian Krumbiegel.

Und die Musik von Bach, die macht mich schwach. Auf diesen Reim musst du auch erstmal kommen. So, das war Sebastian Krumbiegel. Das war das Kulturjournal für heute mit Wiegand Koch. Hier sind Roxy Music. Alles gut also. Ich wünsche dir noch einen prima Abend und ein schönes Wochenende. Machen Sie es gut.

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1: Um 20 Uhr mit Wolfgang Berger. Kreml-Chef Putin lehnt ein Friedensgespräch mit dem ukrainischen Präsidenten Selenskyj ab. Er sehe derzeit noch keinen Grund für ein solches Treffen. Aus der NDR Nachrichtenredaktion Martin Seiler.
2: In einer Rede auf dem Internationalen Wirtschaftsforum in St. Petersburg kritisierte Putin den offenen Brief Selenskyjs, in dem dieser direkte Verhandlungen vorgeschlagen hatte, als unverschämt.

0: Die Botschaft des heutigen Tages ist und wird bleiben, wir wollen euch. Ziel ist und bleibt die volle Mitgliedschaft aller Staaten der Westbalkanregion, weil wir ein strategisches Interesse daran haben, diese Staaten an uns, an die Europäische Union zu binden. Sie umgekehrt auch den Willen haben, Mitglied der Europäischen Union zu werden. Aber wir werden jetzt einen schrittweisen Prozess einleiten, der darin besteht, dass wir zunächst einmal den Weg öffnen, auch in die Institutionen, zum Beispiel als Beobachter. Und dass wir jetzt wirklich ein klares politisches Signal geben, dass die Prozesse beschleunigt werden.
1: Merz kündigte zudem an, dass sich Deutschland nach der gescheiterten Kandidatur für den Sicherheitsrat der Vereinten Nationen erneut um einen Sitz im mächtigsten UN-Gremium bewerben wird. Ziel ist es demnach, dem Rat in den Jahren 2035-36 als nichtständiges Mitglied anzugehören. Deutschland war am Mittwoch mit seiner Kandidatur für einen Sitz in den nächsten beiden Jahren bereits im ersten Wahlgang unerwartet deutlich Österreich und Portugal unterlegen. Tennisprofi Alexander Zverev hat das Finale der French Open in Paris erreicht. Im Halbfinale des Grand Slam Turniers gewann der Hamburger in 4 Sätzen gegen Jakub Menšík aus Tschechien. Im Endspiel am Sonntag trifft Zverev auf Flavio Cobolli. Der Italiener musste zu seinem Halbfinale nicht antreten, weil sein Landsmann Matteo Arnaldi krankheitsbedingt ausgefallen ist. Das waren die Nachrichten. Und das Wetter in Norddeutschland. Nachts noch ein paar Schauer, meist aber trocken und später Nebel, Tiefstwerte 13 bis 7 Grad. Morgen anfangs trüb, dann wechselnd wolkig, gebietsweise Schauer, vereinzelt Gewitter, Höchstwerte 19 bis 23 Grad. Am Sonntag Wolken und Schauer, einzelne Gewitter 17 bis 20 Grad. Am Montag oft trocken, an der Nordsee später Schauer, teils Gewitter 20 bis 24 Grad. Es ist 20.03 Uhr.
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1: Stau oder stockender Verkehr ab 3 Kilometer. Die A1 Osnabrück-Münster wird zwischen Lengerich und Lattbergen wegen Brückenarbeiten von 21 Uhr bis Sonntag 6 Uhr gesperrt. A2 Berlin Richtung Hannover zwischen Lehrte Ost und Lehrte 3 Kilometer Stau nach einem Unfall. Die A2 Hannover Richtung Berlin ist zwischen Lehrte Ost und Hämelerwald nach einem Unfall gesperrt. Dadurch staut es sich. Die Umleitung führt über die U29. A7 Hannover Richtung Kassel zwischen Dreieck Salzgitter und Bockenem 7 Kilometer Stau. Dort ist abschnittsweise nur eine Spur frei. Und die A7 Hannover Richtung Hamburg ist zwischen Westenholz und Dreieck Walsrode wegen Bergungsarbeiten gesperrt. Dadurch 8 Kilometer Stau. Allen unterwegs eine gute Fahrt.

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1: Um 21 Uhr mit Wolfgang Berger. Russlands Präsident Putin sieht derzeit keinen Anlass, sich mit seinem ukrainischen Kollegen Selenskyj zu treffen. Selenskyj hatte in einem offenen Brief vorgeschlagen, an einem neutralen Ort Gespräche über ein Kriegsende zu führen. Aus der NDR-Nachrichtenredaktion Konstanze Semidey.
2: Putin sagte auf dem Internationalen Wirtschaftsforum in St. Petersburg, er sehe keinen Grund für eine Zusammenkunft, solange kein Friedensabkommen vorliege. Die Art und Weise des Vorstoßes Selenskyjs nannte Putin flegelhaft. Sie sei nicht dazu angetan, ein Umfeld für ein persönliches Treffen zu schaffen. Putin räumte wirtschaftliche Probleme Russlands ein. Das Land sei nun auf das gleiche Niveau gesunken, auf dem sich die Länder der Eurozone seit Jahren befänden. Die Ukraine hatte in den letzten Wochen immer wieder Ziele auf russischem oder russisch besetztem Gebiet mit Drohnen attackiert. Getroffen wurden unter anderem Ölanlagen.
1: Nach dem EU-Gipfel für den Westbalkan in Montenegro hat Bundeskanzler Merz von einem erfolgreichen Treffen gesprochen. Der gemeinsame Vorschlag mit Frankreichs Präsident Macron, die

0: dazu auf, einen so wörtlich ehrgeizigen Kurs zugunsten von Elektroautos beizubehalten. Unter anderem erklärten Frankreich, Spanien und Schweden, die aktuelle Energiekrise zeige ganz deutlich, dass die Verringerung der Abhängigkeit von fossilen Brennstoffen eine absolute Notwendigkeit sei. Die Länder warnen davor, das CO2-Reduktionsgesetz im Automobilsektor aufzuweichen. Hintergrund sind auch deutsche Forderungen nach weiteren Lockerungen beim Verbrenner aus. Der Bundesliga-Absteiger FC St. Pauli hat einen neuen Trainer gefunden. Einen Tag nach der Trennung vom bisherigen Coach Alexander Blessin gab der Hamburger Club die Verpflichtung von Marcel Rapp bekannt. Der 47-Jährige war zuletzt Trainer bei Holstein Kiel. Er führte die Schleswig-Holsteiner 2024 in die Bundesliga, stieg mit dem Verein nach nur einer Saison aber wieder in Liga 2 ab. Das waren die Nachrichten. Das Wetter in Norddeutschland. Nachts noch ein paar Schauer, meist aber trocken und später Nebel, Tiefstwerte 13 bis 7 Grad. Morgen anfangs trüb, dann wechselnd wolkig, gebietsweise Schauer, vereinzelt Gewitter, Höchstwerte 19 bis 23 Grad. Am Sonntag Wolken und Schauer, einzelne Gewitter 17 bis 20 Grad. Es ist 21.03 Uhr.
1: Und hier ist der Verkehrsservice für den ARD-Abend. A2 Richtung Berlin zwischen Lehrte Ost und Hemmerler Wald, 5 Kilometer Stau, da gab es einen Unfall. Und die A2 Richtung Berlin zwischen Allerengersleben und Bornstedt, 6 Kilometer Stau nach einem Unfall. Sie brauchen dann noch 20 Minuten länger, es wird weniger. Die A7 Ulm Richtung Hamburg ist zwischen Westernholz und dem Dreieck Walsrode wegen Bergungsarbeiten gesperrt, voraussichtlich bis heute Abend um 11. Und die A7 Hamburg Richtung Ulm zwischen dem Dreieck Salzgitter und Bockenem, entschuldigen Sie bitte, 7 Kilometer Stau, da ist nur eine Fahrspur frei, A7 Hamburg Richtung Ulm, zwischen dem Dreieck Salzgitter und Bockenem. So, das war's. Kommen Sie gut und sicher an.
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1: So, manche Orte sind eine besondere Herausforderung. Romy Anders hier, grüß Sie, hi.

0: Softly, der ARD-Abend hier, 0800 80 80 110. Erzählen Sie uns gern, wie Sie Ihren Freitagabend verbringen oder verbracht haben. Ist ja schon ein bisschen Abend jetzt, ne? Was geht in Deutschland? Die Romy hier, hallo.
1: Ich heiße Peter Stieler, komme aus Langwedding im Sulzetal. Ich habe im Garten gearbeitet und jetzt gerade Erdbeeren gepflückt, einen ganzen Eimer voll und zurechtgemacht mit Zucker und dann kommt noch ein bisschen Milch rein.
0: Oh, Peter, das wird ja immer besser. Andreas hat uns vorhin ja schon geschrieben, es gibt Nudeln mit Tomatensauce zum Abendbrot. Auch übrigens bei Elisabeth und Mayo, die sitzen nämlich in ihrer Gartenlaube in Eisenach, haben sie geschrieben, bei Nudeln und Tomatensauce und jetzt kommen sie mit Erdbeeren. Erdbeeren, Milch und Zucker. Ey, das ist das Essen aus meiner Kindheit. Das hat meine Mama so oft, wie es nur ging, damals für uns Kinder gemacht. Heute versuche ich es natürlich ohne Zucker, ne, weil es einfach gesünder ist, die Erdbeeren, aber das klappt nicht immer. Leute, lasst uns gern weiter übers Essen reden. Ich bin auch so ein Genießer, es macht Spaß und Appetit. Guten Abend, eine schöne Zeit mit dem ARD.

Gesundheit. Peter Maffay. Willkommen am Freitagabend. Wir machen jetzt um kurz nach 9:45, wir machen jetzt Lust auf Sommer. Mit einem gekühlten Drink, Zitronenlimo auf Eis, das schmeckt auch. Der Duft nach Meer, Strand, Sand, Wärme, schöne Musik. Let's go. Das ist der Sommercocktail beim ARD-Abend.

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6: 21.30 Uhr, guten Abend. Der Verkehrsservice für den ARD-Abend. A2 Richtung Berlin zwischen Lerte-Ors und Hämmerlerwald 7 Kilometer Stau nach einem Unfall. Die A2 Richtung Berlin ist zwischen Allerengersleben und Bornstedt wegen Bergungsarbeiten gesperrt. Zurzeit 6 Kilometer Stau. Und die A7 Ulm Richtung Hamburg ist zwischen Westernholz und dem Dreieck Walsrode gesperrt wegen Bergungsarbeiten bis um 11 noch. Nachher am Abend. Und die A7 Hamburg Richtung Ulm zwischen dem Dreieck Salzgitter und Bockenem. 6 Kilometer Stau, da ist nur eine Fahrspur frei.
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6: Der ARD-Abend heute anders. Mit mir, ich bin Romy Anders. Hi.

heute zum Freitagabend. Da sind wir, habe ich so das Gefühl, alle etwas genießerisch unterwegs, hier beim ARD-Abend auf jeden Fall. Einige haben uns nämlich geschrieben, was es bei ihnen zum Abendbrot Leckeres gibt. Und da führt ganz klar das Gericht Nudeln mit Tomatensauce. Oder bei Peter zum Beispiel Erdbeeren mit Milch und Zucker. Erdbeeren, die er frisch gepflückt hat im Garten. Und auch der Gerd aus Magdeburg, der lässt uns teilhaben an seinem Abendbrot. Er hat geschrieben, dass er gekocht hat für seine Frau und sich Klopse mit grünen Bohnen, Zwiebeln und Pellkartoffeln. Und alles hat köstlich geschmeckt. Gerd, so macht man sich natürlich seine Ehe noch schöner. Na, wenn einer kocht und der andere gern isst, dann ist es eine perfekte Angelegenheit. Zu zweit kochen, das können ja manche. Bei mir zu Hause geht es immer schief, weil jeder so in der Küche seine Gewohnheitsgriffe hat. Und mich nervt es richtig, wenn mein Mann noch dazwischen hängt und dann auch noch mitmachen will. Also wenn der kochen will, sage ich immer, Liebling, mach. Ruf mich, wenn du fertig bist. Ich warte inzwischen auf der Couch.

Guten Abend mit dem ARD-Abend. Willkommen fast ja schon im Wochenende. Freitagabend um kurz nach 9:45. Früher, in der analogen Zeit, Sie wissen schon, die Zeit mit Papier und so, da war das immer so eine Sache mit Terminkalendern fürs kommende Jahr. Die waren meist erst ab Herbst erhältlich. Im digitalen Zeitalter jetzt ist dieses Problem natürlich erledigt. Das Handy speichert heute Termine bis zur Unendlichkeit. Und damit ist es einfach, sich schon mal ein paar Eintragungen für den März 2027 zu machen. Da geht nämlich das deutsche Pop-Duo Orange Blue wieder auf Tour. Bekannt geworden ja hier durch das Lied im Jahr 2000. 5 Alben sind da bis heute rausgekommen. Zuletzt das Doppelalbum White Weiß. Es besteht zur Hälfte aus deutschsprachigen und englischsprachigen Liedern. Kleiner Höreindruck.

startet am 5. März nächstes Jahr 2027 in Frankfurt am Main, führt dann nach München, Stuttgart, Hamburg, Bremen, Düsseldorf und Berlin und sie endet am 21. März im wunderschönen Dresden. Gespielt wird unter anderem auch in einigen Kirchen. Orange Blue, jetzt beim ARD-Abend.

rd-abend@mdr.de. Dankeschön Ihnen fürs Schreiben. Aus Wittstock haben uns auch ganz liebe Freitagsgrüße von Frank erreicht. Er schreibt, ich sitze hier auf meiner Terrasse bei einer Tasse Kaffee und lausche der schönen Musik. Weiter auch alles gut. Alles Gute für euch. Danke euch. Und das Wetter ist auch alles prima. Also Frank, so eine tolle Nachricht. So herzlich, so positiv. Das Wetter haben wir auch extra so bestellt. Wenigstens im Wittstock. Schönes Abendwetter für die Terrasse. Das muss schon sein, ne, zum Freitagabend. Und die Elke, die hat sich gemeldet aus Elgersburg. Sie schreibt, liebe Romy, muss mich auch mal wieder melden. Ich mache nach deiner Empfehlung einfach mal nüscht, weil ich ja vorhin erzählt habe, Freitagabend, da kann man auch einfach mal nüscht machen. Hatte heute Zuckertütenfest von meiner kleinsten Enkelin. Das war alles sehr schön, aber erschreckend, dass sie bald in die Schule kommt. So schnell wird man alt, kannst du nüscht machen, schreibt die Elke. Musste durch. Liebe Grüße von eurer Elke aus Elgersburg. Wir danken fürs Schreiben.

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1: Um 22 Uhr mit Wolfgang Berger. Kreml-Chef Putin lehnt ein Friedensgespräch mit dem ukrainischen Präsidenten Selenskyj ab. Er sehe derzeit noch keinen Grund für ein solches Treffen. Aus der NDR-Nachrichtenredaktion Martin Seiler.
2: In einer Rede auf dem Internationalen Wirtschaftsforum in St. Petersburg kritisierte Putin den offenen Brief Selenskyjs, in dem dieser direkte Verhandlungen vorgeschlagen hatte, als unverschämt. Putin sagte weiter, ist das ein Weg, um Konditionen für persönliche Treffen und Gespräche zu schaffen oder um ein Umfeld zu schaffen, das jegliche persönliche Treffen unmöglich macht? Ich glaube, es ist Letzteres. Selenskyj hatte Friedensgespräche auf neutralem Boden vorgeschlagen, etwa in der Schweiz. Moskau hatte daraufhin erneut erklärt, die vollständige Kontrolle der ukrainischen Donbass-Region sei Voraussetzung für einen Frieden.
1: Am russisch besetzten Atomkraftwerk Saporischschja in der Ukraine sind zwei Ingenieure lebensgefährlich verletzt worden. Nach russischen Angaben wurden sie von einer ukrainischen Drohne gezielt angegriffen. Die Männer seien bei Minenräumarbeiten attackiert worden. Insgesamt gab es demnach 5 Verletzte. Seit heute früh gilt eine Waffenruhe um das Kraftwerk. Die Ukraine bestreitet, sie gebrochen zu haben. Die internationale Atomenergiebehörde IAEA hatte die Feuerpause zwischen Russland und der Ukraine ausgehandelt, um Reparaturen durchzuführen. Zuletzt hatte ein Drohnenangriff das Turbinengebäude des Atomkraftwerks beschädigt. Deutschland wird sich nach der gescheiterten Kandidatur für den Sicherheitsrat der Vereinten Nationen für die Periode 2035-36 erneut um einen Sitz in dem mächtigsten UN-Gremium bewerben.

0: French Open in Paris erreicht. Im Halbfinale des Grand Slam Turniers gewann der Hamburger in 4 Sätzen gegen Jakub Menšík aus Tschechien. Im Endspiel am Sonntag trifft Zverev auf Flavio Cobolli. Der Italiener musste zu seinem Halbfinale nicht antreten, weil sein Landsmann Matteo Arnaldi krankheitsbedingt ausgefallen ist. Das waren die Nachrichten. Das Wetter in Deutschland. In der Nacht noch letzte Schauer, später Nebel, Tiefstwerte 12 bis 6 Grad. Morgen oft freundlich, von Südwesten her gebietsweise Schauer und einzelne Gewitter. Höchstwerte 18 Grad in der Eifel bis 26 Grad in der Niederlausitz. Es ist 22.03 Uhr.
1: Und hier ist der Verkehrsservice für den ARD-Abend. A2 Richtung Berlin zwischen Lehrte-Ost und Hämmerlerwald, 7 Kilometer Stau nach einem Unfall. Und die A2 Richtung Berlin, dieser gesperrt zwischen Allerengersleben und Bornstedt wegen Bergungsarbeiten, zurzeit 6 Kilometer Stau. A7 Ulm Richtung Hamburg, die Strecke ist zwischen Westenholz und dem Dreieck Walsrode wegen Bergungsarbeiten wahrscheinlich noch 1 Stunde gesperrt bis um 11. Und die A7 Hamburg Richtung Ulm zwischen dem Dreieck Salzgitter und Bockenem. 5 Kilometer Stau, da ist nur 1 Spur frei. Sie brauchen da 1/4 Stunde länger. Auf der A111 Charlottenburg Dreieck Oranienburg ist der Tunnel Flughafen Tegel wegen der Nachbaustelle bis morgen früh gesperrt. Und die A565 Bonn Richtung Meckenheim ist zwischen Bonn-Beuel und Bonn-Auerberg gesperrt wegen Brückenschäden. Da wissen Sie erstmal Bescheid. Kommen Sie gut und sicher durch den Abend.
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1: Guten Abend, Deutschland. Guten Abend und herzlich willkommen im ARD-Abend. Wir senden aus Erfurt, aus den Studios von MDR Thüringen. Ich bin Rumi Anders. Grüß Sie.

zum Autofahrer. Wir haben eine Warnmeldung reinbekommen von der A7 Hamburg-Ulm. Zwischen Galstorf und Ilgestorf in beiden Richtungen äußerste Vorsicht, da werden Gegenstände auf die Fahrbahn geworfen. Und Achtung, auch noch ein Falschfahrer auf der A45 Dortmund-Hagen. Zwischen dem Westhofener Kreuz und Kreuzhagen ist ein Falschfahrer unterwegs. Bitte äußerst rechts fahren, nicht überholen. Falschfahrer auf der A45 Dortmund-Hagen. Zwischen dem Westhofener Kreuz und Kreuzhagen ist ein Falschfahrer unterwegs.

Achtung Autofahrer, nochmal die zwei Warnmeldungen aus dem ARD-Abend-Verkehrsservice. Betrifft einmal die A7 Hamburg-Ulm zwischen Galstorf und Egelstorf, in beiden Richtungen äußerste Vorsicht. Da werden Gegenstände auf die Fahrbahn geworfen. Und wir haben einen Falschfahrer auf der A45 Dortmund-Hagen zwischen dem Westhofener Kreuz und Kreuzhagen ist ein Falschfahrer unterwegs. Äußerst rechts fahren, nicht überholen. Wir melden, wenn die Gefahr vorüber ist.

0: großartiges Lied Bed of Roses, Bon Jovi im ARD-Abend. Freitagabend in Deutschland, was geht da bei Ihnen? Das haben wir heute bei uns in der Sendung gefragt und da haben viele, viele geschrieben, dass sie lecker gekocht haben oder sie gerade beim Essen waren. Es gab zum Beispiel Klopse mit Bohnen, Nudeln wurden gekocht mit Tomatensauce. Es gab Erdbeeren mit Milch und Zucker, ungekocht. Und unser Hörer Nico aus Potsdam, der hat nicht gekocht, aber der ist auch sehr, sehr froh, dass jetzt endlich das Wochenende losgeht, oder?
1: Ja, das absolut. Hi, guten Abend. Ja, heute Abend wird tatsächlich erstmal nur ein bisschen ausspannen. Ne? So nach 5 Tagen Arbeiten ist es dann auch irgendwann mal gut. Und dann am Wochenende so, ne, das Klassische, was man kennt, das gerade das Freudetreffen, was ja sonst ein bisschen kurz kommt, das hole ich nach und vielleicht noch mit dem einen oder anderen Kaltgetränk, jetzt wo es hier wieder ein bisschen wärmer wird.
0: Kaltgetränk. Das sagen Sie aber so schön, Nico, ein Kaltgetränk. Eine kühle Himbeerbrause oder was ist bei Ihnen ein Kaltgetränk?
1: Naja, also eine kühle Himbeerbrause, vielleicht noch mit einem kleinen Extra drin.
0: Klar. Schön. Also es klingt doch wirklich nach einem wohlverdienten und vor allem auch nach einem entspannten Wochenende, ne?
1: Ja, da freue ich mich doch sehr drauf.
0: Das glauben wir. Ein wohlverdientes Wochenende mit dem gewissen kleinen Extra drin. Das passt. 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

0: ard-abend@mdr.de. Schreiben Sie uns gern in den ARD-Abend oder reden Sie mit uns. Er ist doch auch schön. So ein schöner Plausch an der 0800 80 80 110. Michael aus der Nähe von Schwerin, Sie möchten gerne noch was zum Thema Genuss beisteuern. Auch Sie haben heute zum Freitag lecker Essen gemacht.
1: Also heute Abend hatte ich Klopf und Brot und Radieschen, aber heute Mittag hatte ich, das nenne ich immer selber persönlich, Nationalgericht. Das ist Stampf, also Möhren, Kartoffelstampf mit Butter und Muskat und Milch und Schnittlauch. Und dann schön auf dem Teller angerichtet, so in runder Form. Und dann natürlich zwei schöne Spiegeleier.
0: Ach Leute, ihr habt doch echt alle Geschmack. Danke fürs Appetit machen und ganz, ganz liebe Grüße in die ARD-Abendgemeinde. Komm, halt mich fest. Musik von Klaus Lage.

Achtung Autofahrer, nochmal die beiden Warnmeldungen aus dem Verkehrsservice vom ARD-Abend. Das betrifft einmal die A7 Hamburg-Ulm zwischen Galstorf und Egestorf. In beiden Richtungen äußerste Vorsicht, da werfen Personen Gegenstände auf die Fahrbahn. Und wir haben auch einen Falschfahrer, und zwar auf der A45 Dortmund-Hagen. Zwischen dem Westhofener Kreuz und Kreuzhagen ist ein Falschfahrer unterwegs. Bitte äußerst rechts fahren, nicht überholen. Wir melden, wenn die Gefahr vorüber ist.

0: Der Verkehrsservice für den ARD-Abend mit der Entwarnung von der A45 Dortmund-Hagen. Zwischen dem Westhofener Kreuz und Kreuzhagen besteht keine Gefahr mehr durch einen Falschfahrer.
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0: Kurz nach 11:30 guten Abend. Der Verkehrsservice für den ARD-Abend. Der Falschfahrer ist weg, aber bitte immer noch äußerste Vorsicht auf der A7 Hamburg-Ulm. Zwischen Galstorf und Egestorf in beiden Richtungen aufpassen. Dort werden Gegenstände auf die Fahrbahn geworfen. Dann haben wir die A2 Richtung Berlin zwischen Lehrte-Ost und Hämmerlerwald. 7 Kilometer Stau nach einem Unfall. Und die A7 Ulm Richtung Hamburg zwischen Bad Hersfeld West und Hornberg-Efze, da steht ein defektes Fahrzeug auf der rechten Spur im Baustellenbereich. Die A7 Ulm Richtung Hamburg ist zwischen Westernholz und dem Dreieck Walsrode wegen Bergungsarbeiten gesperrt. Noch eine halbe Stunde wahrscheinlich bis 23 Uhr. Und A7 Hamburg Richtung Ulm zwischen dem Dreieck Salzgitter und Bockenem. 4 Kilometer Stau, da ist nur eine Fahrspur frei. Sie brauchen eine halbe Stunde länger. A111, Charlottenburg, Dreieck, Oranienburg, da ist der Tunnel Flughafen Tegel wegen der Nachtbaustelle gesperrt bis morgen früh. Und letzte Meldung, die A565, Bonn Richtung Meckenheim, ist zwischen Bonn-Beuel und Bonn-Auerberg gesperrt wegen Brückenschäden.
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0: Noch immer hören Sie anders. Mit mir, der ARD-Abend, Romy anders. Hallo, hi.

Musik von James Blunt. Guten Abend Deutschland, einen guten Start ins Wochenende. Noch begleiten wir Sie ein Stück. Herzliches Willkommen im ARD-Abend mit Musik von Blondie.

Das war's fast von uns aus dem ARD-Abend. Gleich ab 23 Uhr die ARD-Hitnacht mit meinem Kollegen Hanno Bauer. Liebe Nachtschwärmer, liebe Frühaufsteher, habt einen schönen Freitagabend, habt überhaupt eine tolle Nacht. Alles Liebe von Romy Anders. Wiederhören.

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1: Um 23 Uhr mit Wolfgang Berger. Kreml-Chef Putin lehnt Verhandlungen mit dem ukrainischen Präsidenten Selenskyj ab. Selenskyj hatte Putin in einem offenen Brief direkte Friedensgespräche angeboten und ein Treffen in einem Drittstaat vorgeschlagen. Aus Jerewan Björn Blaschke.
2: Er sehe jedenfalls keinen Sinn in einem Treffen, so Putin weiter. Nicht jedenfalls, solange keine Perspektiven für einen dauerhaften Frieden gegeben seien. Eine Putin-typische Aussage. Mit langfristiger Perspektive meint er, dass Selenskyj all seinen Forderungen nachgeben soll, dass Selenskyj unter anderem die 4 im Osten der Ukraine umkämpften Regionen sowie die Krim als russisch anerkennt und räumt. De facto Kapitulation. Die Zeichen stehen weiter auf Krieg.
1: Am russisch besetzten Atomkraftwerk Saporischschja in der Ukraine sind 2 Ingenieure lebensgefährlich verletzt worden. Nach russischen Angaben wurden sie von einer ukrainischen Drohne gezielt angegriffen. Die Männer seien bei Minenräumarbeiten attackiert worden. Insgesamt gab es demnach 5 Verletzte. Seit heute früh gilt eine Waffenruhe um das Kraftwerk. Die Ukraine bestreitet, sie gebrochen zu haben. Die internationale Atomenergiebehörde IAEA hatte die Feuerpause zwischen Russland und der Ukraine ausgehandelt, um Reparaturen durchzuführen. Zuletzt hatte ein Drohnenangriff das Turbinengebäude des Atomkraftwerks beschädigt. Deutschland wird sich nach der gescheiterten Kandidatur für den Sicherheitsrat der Vereinten Nationen für die Periode 2035-36 erneut um einen Sitz in dem mächtigsten UN-Gremium bewerben. Das kündigte Kanzler Merz am Rande des Gipfels in Montenegro an. Aus Berlin, Kirsten Girschig.
3: Am Mittwoch war Deutschland mit seiner Kandidatur für die kommenden 2 Jahre in der UN-Generalversammlung gescheitert. Österreich und Portugal werden nun Westeuropa im Sicherheitsrat vertreten. Merz kündigte an, die Kandidatur diesmal längerfristig von Anfang an gut vorzubereiten. Es gebe ein weiteres Land aus der westeuropäischen Gruppe, das ebenfalls einen Sitz anstrebe. Merz will in der Europäischen Union dafür werben, dass es bei diesen 2 Ländern bleibt.
1: Die deutschen Fußballerinnen haben sich für die Weltmeisterschaft im kommenden Jahr in Brasilien qualifiziert. Das Team von Bundestrainer Christian Wück gewann in Köln mit

0: Wolken im Westen, abends Schauer und Gewitter. Es ist 23.03 Uhr.
1: So, damit starten wir jetzt gut informiert in diese Nacht. Von mir, Hanno Bauer, noch der Blick auf die Straßen im Lande, damit Sie gut ans Ziel kommen, dort, wenn Sie unterwegs sind. Hier ist der Verkehrsservice der ARD-Hitnacht. Und erstmal gibt's die Entwarnung von der Autobahn 45. Kein Falschfahrer mehr zwischen Westhofener Kreuz und Kreuzhagen. Dann die A1 ist zwischen Lengerecht und Ladbergen wegen Brückenarbeiten bis Sonntag 6 Uhr gesperrt. A2 Hannover Richtung Berlin zwischen Lehrte Ost und Hemeler Wald 6 Kilometer stockender Verkehr nach einem Unfall. Die A7 Hannover Richtung Hamburg ist zwischen Westenholz und dem Dreieck Weißrode wegen Reinigungsarbeiten gesperrt. 6 Kilometer Stau gibt's aktuell an der Stelle. 3 Kilometer Stau gibt's auf der Autobahn 7 Hannover Richtung Kassel zwischen Dreieck Salzgitter und Bockenem, ohne Angaben von Gründen. Die Autobahn 96 ist zwischen München-Leim und Sendling wegen Brückenarbeiten in beiden Richtungen bis 5 Uhr gesperrt. In Berlin ist die Stadtautobahn 111 auch heute Nacht zwischen Seidelstraße und Festplatz wegen Wartungsarbeiten im Flughafentunnel in beiden Richtungen bis 5 Uhr gesperrt. Und dann noch die Autobahn 565 Nordbrücke Bonn. Hier ist zwischen Bonn-Beuel und Auerberg in beiden Richtungen wegen Brückenschäden ab sofort 14 Tage lang gesperrt. Muss erstmal alles untersucht werden. Ihnen unterwegs eine gute und muntere Fahrt durch die Nacht.
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1: Mit Hanno Bauer in Magdeburg. Ich freue mich, dass Sie dabei sind.

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Ja, das Träumen ist der Feind des Autofahrers, vor allem in der Nacht. Also bitte Augen offen lassen. Aktuelle Sicherheitsinformationen gibt es für die Autofahrer auf der Autobahn 3 Köln Richtung Frankfurt zwischen Rösrath und Lohmar. Achtung bitte, hier gibt es eine ungesicherte Unfallstelle.

Waiting for a Girl Like You in der ARD-Hitnacht. Taylor Swift zum Beispiel hat in einem Lied vor 4 Jahren so wunderbar beschrieben, was es für Selbstzweifel mit sich bringt, als berühmter Mensch in die im Mittelpunkt zu stehen, selber von sich zu wissen, dass man ja ein Mensch mit Fehlern und mit Selbstzweifeln ist. Und ja, dabei noch die Orientierung zu behalten, wenn die anderen einen als großes Idol sehen, das ist natürlich ein schwieriger Zustand. Also über genau diesen Zustand ging das Lied Anti-Hero. Und dann wurde sie aufgrund ihrer klaren Haltung etwas später zum Mager- und Trump-Lager von rechter Seite scharf attackiert. Wir aber auch, wir haben es in Österreich gesehen, von Seiten des IS zum Beispiel. 2 Männer sind dort wegen der Vorbereitung eines Anschlags auf Taylor Swift Konzert dort gerade verurteilt worden. Beide 21 Jahre. Der eine zu 15 Jahren Haft und der andere zu 12 Jahren. Ja, wollten also dort die Bühne nutzen, um die Fans im Stadion zu töten. Und deswegen musste ja dort abgesagt werden. Also das sind für mich natürlich die wahren Anti-Helden. Anti-Hero hören wir jetzt von Taylor Swift hier bei uns in der Nachtsendung.

Der Boxer, Simon & Garfunkel, haben ihn besungen, kann leider nur noch die Laute wie Leilalei singen, denn die Zahnreibelaute wie das berüchtigte TH. Dafür brauchst du nun mal Zähne und fürs F wie Fisch und V wie Voice genauso. Tja, nach so einer Boxerkarriere ist das Lied dann doch gut angepasst, finde ich. So, Wahrheitsgehalt bei dieser Meldung lag so ungefähr bei 20%. Welche das waren, sortieren Sie sich am besten selber. Also was war Wahrheit? Was war Radio Gaga?

0: 23.30 Uhr ist es. Zeit für den Verkehrsservice in der ARD-Hitnacht. Erste Meldung kommt von der Autobahn 1. Zwischen Lengerich und Ladbergen ist wegen Brückenarbeiten gesperrt und das bis Sonntag früh. A7 Hannover Richtung Hamburg zwischen Schwarmstedt und Dreieck Weißrode 4 Kilometer Stau aktuell. A7 Hannover Richtung Kassel zwischen Dreieck Salzgitter und Bockenem 3 Kilometer stockender Verkehr. A8 Stuttgart Richtung München zwischen Mühlhausen und Märklingen 3 Kilometer Stau. Die Autobahn 96 ist zwischen München-Leim und Sendling wegen Brückenarbeiten in beiden Richtungen bis in den Morgen gesperrt. Die Stadtautobahn Berlin A111 ist zwischen Seidelstraße und Festplatz wegen Wartungsarbeiten im Flughafentunnel in beiden Richtungen bis 5 Uhr gesperrt. Und dann schließlich noch die Nordbrücke Bonn. Hier wurde die Nordbrücke gesperrt in beiden Richtungen. Zwischen Bonn-Beuel und Auerberg ist es deswegen nicht möglich durchzufahren über die A565. 14 Tage lang soll die Untersuchung dieser Brücke dauern. Und mal sehen, was dann kommt.
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0: Ein Nadelöhr mehr in Deutschland. Und Hanna Bauer ist hier im Studio in Magdeburg. Schön, dass Sie dabei sind.

ARD-Hitnacht. Musikredaktion dachte heute mal so ein bisschen nachdenkliche Musik zum Ausklingen des Tages. Das passt doch auch mal am Ende der Woche. Und deswegen geht's gleich weiter mit China Crisis, Wishful Thinking. Danach geht's aber dann, ich verspreche es, mit fetzigem Schwung auf Richtung Tageswechsel und Wochenende.

0: Hier ist die ARD-Hitnacht. Die Radiofamilie ist beieinander. Und ja, ab und zu bekommt man Nachrichten, da ist man dann geschockt. Und zwar ist das jetzt wieder der Moment, wo ich sagen muss, dieses ist so ein Moment. Ich habe gerade eine Nachricht gelesen. Und Sie wissen ja, dass wir sehr oft eben miteinander kommunizieren hier, wenn wir die Sendung machen und jeder schreibt was. Man weiß dann so ein bisschen übereinander Bescheid. Und Madeline aus Melbourne, Australien, hat sich jetzt gerade gemeldet und hat mir geschrieben, dass einer unserer ständigen Mitmacher im sehr jungen Alter von 24 Jahren verstorben ist. Und zwar Dominik aus Australien. Und ich ringe jetzt gerade ein bisschen so mit Worten, weil mir das wirklich sehr schwer fällt und es wirklich auch für mich eine schwere Nachricht ist, die ich erstmal zu verdauen habe, weil Dominik einer war, der also sich sehr gerne immer an der Sendung beteiligt hat in den letzten Monaten. Und ja, ich habe mich schon gewundert, warum er in den letzten Tagen kaum noch zu hören war. Und Madeline hat also Kontakt gehabt mit ihm, auch über diese Sendung. Sie haben sich sehr gut verstanden. Also Nummern ausgetauscht zwischen beiden, weil beide das gerne so wollten. Und jetzt hat sie mir geschrieben, Dominik hatte einen Herzinfarkt und ist am 24.05. verstorben. Ich weiß gar nicht, was ich sagen soll, bin noch geplättet und geschockt. Aber ich dachte, ihr solltet es alle wissen, falls ihr es noch nicht wisst. Dominik war ja auch ein Stammhörer wie ich. Ich drücke die gesamte Hörergemeinde. Live your life, it's way too short. Liebe Grüße aus Down Under von Madeline. Tja, das ist jetzt die Nachricht, die ich jetzt erstmal verdauen muss für die nächsten paar Minuten. Das fasst einen schon ganz schön an, ehrlich gesagt. Hier ist die ARD-Hitnacht. Und natürlich ist es ganz gut, dass jetzt der musikalische Wechsel kommt, wie ich vorhin schon gesagt habe. Auch wenn ich jetzt die Bee Gees am besten überflippe. Die hätten nämlich jetzt gesungen Staying Alive. Das passt jetzt wohl kaum zum Thema.
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entschuldigen Sie bitte, dass ich gerade sehr angefasst bin. Ich hatte die Nachricht in dem Moment gelesen, als die Musik gerade zu Ende ging und ich hatte sofort den Kloß im Hals. Ich weiß nicht, ob es gut war, das sofort mit Ihnen zu teilen, aber naja, in erster Linie sind wir nun mal alle Menschen. Madeleine, ganz liebe Grüße erstmal von mir zurück. Sie selbst hat mir geschrieben, hatte ich gerade überlesen, ist auch im Krankenhaus und muss sich jetzt erstmal kurieren. Also gut aufpassen, Madeleine, und bei Dominik, der stundenlang Fahrrad gefahren ist und dann vor ungefähr 3 Wochen geschrieben hat, dass er gerade mit Grippe im Bett liegt. Das tut mir natürlich wirklich sehr, sehr leid. Die Kommenarts jetzt zu hören, vor den Nachrichten zum Tageswechsel noch mit Don't Leave Me This Way.

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1: Um 0 Uhr mit Gabriela Kühne. Russlands Präsident Putin lehnt ein persönliches Treffen mit seinem ukrainischen Kollegen Selenskyj derzeit ab. Selenskyj zeigt sich enttäuscht. In seiner täglichen Videobotschaft sagt er, der Kreml wolle den Krieg nicht beenden. Aus der Nachrichtenredaktion Laura Janke.
2: Alle hätten die schwache Antwort gehört, so Selenskyj. Er denke, viele Menschen weltweit werden enttäuscht sein. Der ukrainische Präsident hatte sich in einem offenen Brief an Putin gewandt und ihm ein Treffen in einem neutralen Land vorgeschlagen. Der russische Staatschef nannte den Ton des Briefes unverschämt. Auf dem Internationalen Wirtschaftsforum in St. Petersburg sagte Putin, so schaffe man keine Bedingungen für ein persönliches Gespräch. Ein solches hat es laut russischer Nachrichtenagentur Interfax allerdings zwischen Putin und Altkanzler Schröder gegeben. Putin brachte Schröder nochmal als möglichen Vermittler zwischen Russland und Europa ins Spiel.
1: Bundeskanzler Merz und Frankreichs Präsident Macron haben sich beim Westbalkan-Gipfel für eine schnelle Erweiterung der EU ausgesprochen. Der Verhandlungsprozess soll nach ihrem Vorschlag einfacher werden, ohne die Aufnahmekriterien zu lockern. Die EU müsse zeigen, dass sie erweiterungsfähig und willig sei, sagte Merz bei dem Treffen in Tivat in Montenegro. Die Region sei geopolitisch wichtig. Derzeit warten 6 Balkanstaaten auf eine EU-Aufnahme. Nebengastgeber Montenegro sind das Albanien, Bosnien-Herzegowina, Kosovo, Serbien und Nordmazedonien. Das US-amerikanische Tech-Unternehmen Anthropic schlägt eine Pause bei der Entwicklung von künstlicher Intelligenz vor. Es veröffentlichte eine Erklärung, in der es heißt, ein langsameres Tempo der KI-Spitzenforschung sei wünschenswert, um sicherzustellen, dass die Systeme im Interesse der Menschen funktionierten. Es brauche verbindliche Regeln, an die sich die führenden KI-Konzerne, insbesondere in den USA und China, halten müssten. Anthropic hat selbst den KI-Chatbot Claude entwickelt. Die deutschen Fußballerinnen haben sich für die Weltmeisterschaft im kommenden Jahr in Brasilien qualifiziert. Das Team von Bundestrainer Christian Wück gewann in Köln mit 2:0 gegen Norwegen. Mit dem Sieg kann Deutschland in seiner Qualifikationsgruppe bereits vor dem letzten Spiel nicht mehr von Platz 1 der Tabelle verdrängt werden. Bei der Fußball-WM der Herren fällt für das deutsche Team Lennart Kahl aus. Der Offensivspieler vom FC Bayern München hat sich beim Training verletzt. Nachnominiert wurde dafür der Leipziger Assan Quadraogo. Das waren die Nachrichten. Das Wetter in Deutschland. Fast überall trocken, später Nebel, Tiefstwerte 12 bis 6 Grad. Tagsüber oft freundlich, von Südwesten her gebietsweise Schauer und einzelne Gewitter. Höchstwerte 18 Grad in der Eifel bis 26 Grad

0: ist zwischen Seidestraße und Festplatz wegen Wartungsarbeiten im Flughafentunnel in beiden Richtungen gesperrt. Und die Autobahn 565 ist zwischen Bonn-Beuel und Auerberg in beiden Richtungen wegen Brückenschäden gesperrt. Ihnen unterwegs eine gute Fahrt in den neuen Tag.
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0: Mit Hanno Bauer in Magdeburg. Grüß dich schön.

Hier ist die ARD-Hitnacht. Und Claudia aus Stuttgart hat gleich geschrieben, allerbeste Wünsche an Madeleine und danke, dass sie uns Radiofamilie informiert hat. Es ist unfassbar traurig, zu jung. Wir fanden Dominik sehr aufgeschlossen, kannten sogar seine Stimme, weil er ja auch öfter mal Sprachnachrichten hinterließ. Er hat interessant berichtet aus Australien und als seine Eltern an Weihnachten kamen, hat er ja in der Runde nach Tipps für den Weihnachtsbaumschmuck gefragt, so aktiv und nun das. Man kann nicht alles verstehen und meine Gebete sind bei Dominiks Familie und bei seinen Freunden. Dankeschön, Claudia, für die Zuschrift. Nun muss ich allerdings sagen, wir möchten uns ja dann doch in der Nacht nicht die ganze Zeit mit Trauer beschäftigen. Also ich würde sagen, wir schließen dann auch das Thema so langsam, denn ja, wir müssen diese tatsächlich nicht über die ganze Nacht die Trauer um ein Mitglied unserer Radiofamilie hier teilen. Und ich würde also sagen, Dankeschön für alle die, die jetzt auch schon reichlich geschrieben haben. Wir werden sehen, dass wir ihn in guter Erinnerung behalten.

0: Hathaway, What is Love? In der Nachtsendung für ganz Deutschland, die ja auch im Ausland gehört wird. Und ich hatte zwar gesagt, wir beenden das Thema und unsere Trauer, aber natürlich möchte ich alle denen danken, die auch sofort geschrieben haben an die ARD-Hitnacht. Das wären zum Beispiel Daniel, Patricia aus Mecklenburg-Vorpommern, Gerlinde aus Hamburg, Arne in Palm Springs hat's gehört und hat aus Kalifornien geschrieben. Silvia und Horst, herzlichen Dank für eure E-Mail. Ronny hat geschrieben, dann Truckerfahrer Michael oder Michael natürlich, wir sind ja hier in Deutschland. Liebe Grüße kamen auch von Christoph aus Lübeck und Gunthild aus dem Allgäu hat sich gemeldet mit einer sehr langen E-Mail und Matthias aus Bad Elster, herzlichen Dank für eure Anteilnahme. Hier ist eure Nachtsendung, eure Radiofamilie.
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0: Jetzt mit, wie ich finde, wunderbar zusammenpassender Musik Black, Wonderful Life.

0: Human League.
1: Human. Und für alle Menschen draußen, die eine schöne Nacht haben wollen und noch unterwegs sind auf den Straßen. Wir unterbrechen die Musik jetzt für aktuelle Verkehrsinformationen. Zeit nämlich um 0.30 Uhr für den Verkehrsservice der ARD Hitnacht. Die Autobahn 1 ist zwischen Lengerich und Ladbergen wegen Brückenarbeiten bis Sonntag 6 Uhr gesperrt. A2 Hannover Richtung Berlin zwischen Lehrte Ost und Hämeler Wald 5 Kilometer stockender Verkehr. Autobahn 7 Hannover Richtung Hamburg zwischen Schwarmstedt und dem Dreieck Weißrode 3 Kilometer Stau. Die Autobahn 96 ist zwischen München-Leim und Sendling wegen Brückenarbeiten in beiden Richtungen gesperrt bis 5 Uhr. Die Autobahn 111 in Berlin, die Stadtautobahn, ist zwischen Seidelstraße und Festplatz wegen Wartungsarbeiten im Flughafentunnel in beiden Richtungen gesperrt. Dann die Autobahn 480 Reiskirchen Richtung Gießen. Hier ist zwischen Reiskirchener Dreieck und Gießener Nordkreuz wegen Bergungsarbeiten gesperrt. Und dann noch die Nordbrücke in Bonn, die A565. Zwischen Bonn-Beuel und Auerberg ist die Brücke jetzt erstmal für 14 Tage mindestens gesperrt, bis die Brücke genau untersucht wurde. Ihnen unterwegs eine gute Fahrt durch die Nacht. Und jetzt geht's weiter mit Musik. Joyride, Roxette.
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1: Mit Hanna Bauer in Magdeburg. Hello.

Away is the Sun des Stranglers. Man müsste sie aber sehen bei der Wetterlage aktuell. Also mit Sonne ist da nicht viel, außer genau in meiner Gegend, in der ich wohne. Wir hatten auch in den letzten Tagen wenig Regen, dafür aber viel Sonne. Mir schon wieder zu viel. Aber eines ist sicher, sie wird sich nicht in dieser Nachtsendung zeigen. Dafür passt jetzt Eruption. I can't stand the rain. Passt ja gerade.

Hier ist die ARD Hitnacht und Michael, der LKW-Fahrer, bei dem ja eben ein Michael rausgerutscht ist, Entschuldigung nochmal, der hat sich nochmal gemeldet, er hat geschrieben, momentan habe ich noch eine von 2 Wochen Urlaub, Erholung muss sein, ich lausche noch weiterhin der Sendung. Liebe Grüße an alle Hörerinnen und auch an die Musikredaktion. Mit besten Grüßen, Michael aus Schleswig-Holstein. Ich grüße ganz lieb zurück und danke für die warmen Worte vorhin.

0: Jimmy Cliff mit seiner Reggae Night. 7 Minuten sind es noch bis zu den 1 Uhr Nachrichten. Und jetzt gibt es auch noch viel Gefühl bei uns. Mit Annette Loisan. Das Gefühl.
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1: Um 1 Uhr mit Gabriela Kühne. Kreml-Chef Putin lehnt ein Friedensgespräch mit dem ukrainischen Präsidenten Selenskyj ab. Er sehe derzeit noch keinen Grund für ein solches Treffen. Aus der Nachrichtenredaktion Martin Seiler.
2: In einer Rede auf dem Internationalen Wirtschaftsforum in St. Petersburg kritisierte Putin den offenen Brief Selenskyjs, in dem dieser direkte Verhandlungen vorgeschlagen hatte, als unverschämt. Putin sagte weiter, ist das ein Weg, um Konditionen für persönliche Treffen und Gespräche zu schaffen oder um ein Umfeld zu schaffen, das jegliche persönliche Treffen unmöglich macht? Ich glaube, es ist Letzteres. Selenskyj hatte Friedensgespräche auf neutralem Boden vorgeschlagen, etwa in der Schweiz. Moskau hatte daraufhin erneut erklärt, die vollständige Kontrolle der ukrainischen Donbass-Region sei Voraussetzung für einen Frieden.
1: Bundeskanzler Merz und Frankreichs Präsident Macron haben sich beim Westbalkan-Gipfel für eine schnelle Erweiterung der EU ausgesprochen. Der Verhandlungsprozess soll nach ihrem Vorschlag einfacher werden, ohne die Aufnahmekriterien zu lockern. Die EU müsse zeigen, dass sie erweiterungsfähig und willig sei, sagte Merz bei dem Treffen in Tivat in Montenegro. Die Region sei geopolitisch wichtig. Derzeit warten 6 Balkanstaaten auf eine EU-Aufnahme. Neben Gastgeber Montenegro sind das Albanien, Bosnien-Herzegowina, Kosovo, Serbien und Nordmazedonien. Die deutschen Fußballerinnen haben sich vorzeitig für die Weltmeisterschaft im kommenden Jahr in Brasilien qualifiziert. Das Team hat am Abend in Köln mit 2:0 gegen Norwegen gewonnen. Aus Köln Christian Schulze.
3: Gleich den ersten guten Angriff schloss Marie Müller nach 17 Minuten erfolgreich ab. Im Länderspieldebüt gelang ihr damit direkt ihr erstes Tor. Noch schöner der Angriff und der Treffer 10 Minuten später. Im Strafraum schlenzte Carlotta Wamser per direkter Abnahme den Ball herrlich ins untere lange Eck. Schon vor der Pause musste die neu formierte DFB-Abwehr auch einige brenzlige Situationen überstehen. Und nach der Pause hatte Norwegen, der ärgste Konkurrent um den Gruppensieg, durchaus weitere gute Chancen. Doch die starke Ann-Kathrin Berger im Tor und Co. verhinderten ein Gegentor und durften feiern.
1: Bei der Fußball-WM der Männer gibt es einen Ausfall. Lennart Kahl kann nicht spielen. Wie der DFB mitteilte, hat sich der 18-jährige Offensivspieler vom FC Bayern München beim Training verletzt. Als Ersatz wurde Assan Quedraogo vom RB Leipzig nachnominiert. Am Abend trifft die deutsche Mannschaft im letzten Testspiel vor der WM in Chicago auf die USA. Das waren die Nachrichten. Das Wetter in Deutschland. Fast überall trocken, später Nebel, Tiefstwerte 12 bis 6 Grad. Tagsüber oft freundlich, vom Südwesten her gebietsweise Schauer und einzelne Gewitter. Höchstwerte 18 Grad in der Eifel bis 26 Grad in der Niederlausitz. Am Sonntag meist trocken, im Norden ein paar Schauer, 17 bis 25 Grad. Die Zeit, es ist 1.03 Uhr.
4: Dankeschön fürs Nachrichtenupdate. Von mir jetzt der Blick auf die Straßen im Lande. Hier ist der Verkehrsservice in der ARD-Hitnacht. Die Autobahn 1 ist zwischen Lengerich und Lattbergen wegen Brückenarbeiten bis Sonntag 6 Uhr gesperrt. Die A7 Würzburg Richtung Ulm ist zwischen Rothenburg ob der Tauber und Wirnitz nach einem Unfall gesperrt. Die Autobahn 43 Wuppertal Richtung Recklinghausen ist zwischen Herne-Eickel und Kreuz-Herne nach einem Unfall gesperrt. Dann die Autobahn 96 ist zwischen München-Leim und Sendling wegen Brückenarbeiten in beiden Richtungen.

so im Mondeslicht tanzen. Toploader mit ihrem Dancing in the Moonlight in unserer ARD-Hitnacht. Und Anja aus Plauen im Vogtland hat geschrieben, Grüße in die Nacht, lieber Hanno. Es ist schön, dass es in Zeiten von KI auch nachts noch die persönliche Moderation gibt und daraus eine richtige Radiofamilie gewachsen ist, die Anteil aneinander nimmt. Das tröstet und umarmt und hilft vielen, die sich vielleicht alleine fühlen. Ganz liebe Grüße. Anja, danke für die liebe E-Mail. Na, ich bin ja auch gespannt, wohin das mit der KI noch so führt. Alle spielen verrückt um was, was so unkalkulierbar auf unsere Lebenswirklichkeit einwirken wird. Also ich hoffe da wirklich drauf, dass unsere Entscheider hier nicht nur die Verlockungen sehen, sondern eben alles tun, das Ganze auch sicher zu gestalten für die Menschen. Also, ich kann mir in der jetzigen Medienlandschaft auch nicht wirklich vorstellen, dass sich da mit künstlicher Intelligenz irgendwie der Zusammenhalt unter den Menschen positiv gestalten lässt. Mir sind echte Menschen herzlich willkommen mit all ihren Fehlern und Macken, die wir alle haben. Jeder Einzelne für uns. Ganz liebe Grüße zurück, Anja. Und eine schöne Nacht noch. Jetzt mit Musik von Ace of Base. Design.

Das ist auch so ein Song zum falsch mitsingen. Auf jeden Fall habe ich dieses Signal von Ralf bekommen, der mir geschrieben hat, hallo, wir fahren gerade nach einer Lesung Lea Lisas in Bern stundenlang nach Hause. Dabei singen wir laut und falsch eure super Songs mit Grüße von Ralf, Lea, Lisa und von Diana. Und ich grüße ganz lieb zurück jetzt mit einem weiteren zum Mitsingen bei Ben E. King. Stand by me. Also, Solo üben jetzt bitte.

So schöne Musik, Careless Whisper in der ARD Hitnacht. Und Annette aus Leipzig hat geschrieben, schönen Gruß zurück erstmal. Das hast du schön gesagt, beim Menschsein hat KI nichts zu suchen. Und ich hoffe, die ARD Hitnacht bleibt noch lange so erhalten. Bei dieser Gelegenheit auch liebe Grüße an die gesamte Hörer-Community. Annette, Grüße sind ausgerichtet und ich wünsche noch eine schöne Nacht. Dankeschön fürs Schreiben an ard-hitnacht@mdr.de.

Mister, Mister. Kurz vor dem Blick halb auf die aktuellen Verkehrsmeldungen. Bis dahin noch Musik von Cloud. Substitute in der ARD-Hitnacht.

0: Schönen Dank für die erste Verkehrsmeldung, die von Heidi kommt. Sie hat geschrieben Stau und hat dann diesen Spruch mit dran gehängt. Eben hat eine A8 auf der A7 einen A6 überholt und ein A5 hat gehupt, da er nicht auf die A4 konnte und ein A3 die A2 nehmen musste. Jetzt ist Stau auf der A1. Mal sehen, wie viel davon wahr ist. Hier ist der Verkehrsservice der ARD-Hitnacht. Die Autobahn 1, da sind wir doch schon, ist zwischen Lengerich und Lattbergen wegen Brückenarbeiten bis Sonntag 6 Uhr gesperrt. Dann die A43 Wuppertal Richtung Recklinghausen ist zwischen Herne-Eickel und Kreuzherne wegen Bergungsarbeiten gesperrt. Das Ganze soll wohl bis 6 Uhr dauern. Dann die Autobahn 96 ist zwischen München-Leim und Sendling wegen Brückenarbeiten in beiden Richtungen bis 5 Uhr gesperrt. Die Autobahn 111, Stadtautobahn Berlin, ist zwischen Seidelstraße und Festplatz in beiden Richtungen im Tunnel, also Flughafentunnel, wegen Wartungsarbeiten gesperrt. Dann die A565 noch, die Nordbrücke Bonn, ist zwischen Bonn, Beuel und Auerberg in beiden Richtungen gesperrt. Ihnen unterwegs eine gute Fahrt durch die Nacht.
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0: Mit Hanno Bauer in Magdeburg. Und herzlichen Dank nochmal, Heidi. Das hat mich zum Lachen gebracht. Und ich hoffe, ein paar andere auch, die gerade Radio hören. Schön, dass wir alle zusammen sind.

0: Hier ist die ARD Hitnacht. Und herzlichen Glückwunsch an Torque. Torque in Dortmund hat nämlich gewonnen. Fühlt sich auch als Gewinner, hat er ganz groß geschrieben. Hallo Magdeburg, steht in der E-Mail. Ich habe gestern im Skat gewonnen und ich platze jetzt vor Stolz. All the best, der Torken aus Dortmund. Ja, schön im Skat gewonnen zu haben. Er hat dann auch gleich noch das Altenburger Blatt aufgemalt. brennt offensichtlich sehr für das Skatspiel. Ich grüße mal ganz lieb zurück. Und herzlichen Glückwunsch natürlich nochmal. Dann hier noch eine E-Mail von Meier. Meier als Vorname, na das ist ja auch mal was. Habe ich bis jetzt auch noch nicht so gelesen. Nachname kommt mir sehr bekannt vor, ist nämlich Meiner Bauer. Und er hat geschrieben, fahren gerade vom Urlaub am Gardasee heim. Und wir würden uns freuen, wenn das und das gespielt wird. Schöne Nacht euch noch, ja. Ich würde mich auch freuen, wenn ich euch die Wünsche erfüllen könnte. Aber Musik in der Nacht wird von unserem Sören geplant, der das also in der Woche tut. Und sozusagen sind die Sendungen fertig durchgeplant von mir. Soweit nicht veränderbar und neue Musiken darf ich also nicht dazu nehmen. Sorry, dass ich euch die Wünsche nicht erfüllen kann, aber es gibt natürlich auch Wunschsendungen in den Radios, die ihr sonst tagsüber hört. 1.40 Uhr ist es, hier ist die ARD Hitnacht, also bitte keine Musikwünsche, die kann ich nachts nicht erfüllen.
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0: Auch wenn ich es gerne täte. Joe Cocker jetzt hier mit You Can Leave Your Head On.

das hat doch Drive für die Nachtschicht. Hier ist die ARD Hitnacht. Und hoffentlich haben sich auch Nicole gefreut, die Wunstorfer, die mir geschrieben haben, herzliche Grüße. Hallo Hanno, schöne Grüße aus dem Urlaub in Portugal. Heute waren wir in der Schmugglerbucht, eine wunderbare Bucht mit einem markanten Felsen. Die Musik ist wieder supi. Es grüßen die Wunstorfer Nachteulen, das Hitnacht-Team und die Hitnacht-Familie. Na dann, grüße ich ganz lieb zurück. Dankeschön fürs Schreiben.

Ach so, jetzt muss ich doch den Namen nochmal zurechtrücken. Mir ist doch glatt eine Nicole rausgerutscht eben. Derweil ist es doch Nico. Lesen müsste man richtig können. Ja, Nico hat also geschrieben. Mensch, klar, Beatrice, Jens, Markus und Nico. Die vier Nachteulen aus Wunsdorf eben. Die hatten ja schon geschrieben, dass sie Urlaub da in Portugal machen. Und heute also die Urlaubspostkarte an die ARD-Hitnacht per E-Mail mit dem Foto da, mit jenem Felsen an der Algarve. Und ja, dafür bedanke ich mich natürlich auch recht herzlich und wünsche noch ein paar schöne Urlaubstage, wenn ihr es jetzt gerade hört.

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1: Um 2 Uhr mit Gabriela Kühne. Kremlchef Putin lehnt Verhandlungen mit dem ukrainischen Präsidenten Selenskyj ab. Selenskyj hatte Putin in einem offenen Brief direkte Friedensgespräche angeboten und ein Treffen in einem Drittstaat vorgeschlagen. Aus Jerewan Björn Blaschke.
2: Er sehe keinen Sinn in einem Treffen, so Putin. Nicht jedenfalls, solange keine Perspektiven für einen dauerhaften Frieden gegeben seien. Eine Putin-typische Aussage. Mit langfristiger Perspektive meint er, dass Selenskyj all seinen Forderungen nachgeben soll, dass Selenskyj unter anderem die 4 im Osten der Ukraine umkämpften Regionen sowie die Krim als russisch anerkennt und räumt. De facto Kapitulation. Die Zeichen stehen weiter auf Krieg.
1: Bundeskanzler Merz und Frankreichs Präsident Macron haben sich beim Westbalkan-Gipfel für eine schnelle Erweiterung der EU ausgesprochen. Der Verhandlungsprozess soll nach ihrem Vorschlag einfacher werden, ohne die Aufnahmekriterien zu lockern. Die EU müsse zeigen, dass sie erweiterungsfähig und willig sei, sagte Merz bei dem Treffen in Tivat in Montenegro. Die Region sei geopolitisch wichtig. Derzeit warten 6 Balkanstaaten auf eine EU-Aufnahme. Neben Gastgeber Montenegro sind das Albanien, Bosnien-Herzegowina, Kosovo, Serbien und Nordmazedonien. Die deutschen Fußballerinnen haben sich vorzeitig für die Weltmeisterschaft im kommenden Jahr in Brasilien qualifiziert. Das Team hat am Abend in Köln mit 2:0 gegen Norwegen gewonnen. Aus Köln Christian Schulze.
3: Gleich den ersten guten Angriff schloss Marie Müller nach 17 Minuten erfolgreich ab. Im Länderspieldebüt gelang ihr damit direkt ihr erstes Tor. Noch schöner der Angriff und der Treffer 10 Minuten später. Im Strafraum schlänzte Carlotta Wamser per direkter Abnahme den Ball herrlich ins untere lange Eck. Schon vor der Pause musste die neu formierte DFB-Abwehr auch einige brenzlige Situationen überstehen. Und nach der Pause hatte Norwegen, der ärgste Konkurrent um den Gruppensieg, durchaus weitere gute Chancen. Doch die starke Ann-Kathrin Berger im Tor und Co. verhinderten ein Gegentor und durften feiern.
1: Bei der Fußball-WM der Männer gibt es einen Ausfall. Lennart Karl kann nicht spielen. Wie der DFB mitteilte, hat sich der 18-jährige Offensivspieler vom FC Bayern München beim Training verletzt. Als Ersatz wurde Assan Quedraogo vom RB Leipzig nachnominiert. Am Abend trifft die deutsche Mannschaft im letzten Testspiel vor der WM in Chicago auf die USA. Das waren die Nachrichten. Das Wetter in Deutschland. Fast überall trocken, später Nebel, Tiefstwerte 12 bis 6 Grad. Tagsüber oft freundlich vom Südwesten her, gebietsweise Schauer und einzelne Gewitter, Höchstwerte 18 Grad in der Eifel bis 26 Grad in der Niederlausitz. Am Sonntag meist trocken, im Norden ein paar Schauer, 17 bis 25 Grad. Und am Montag überwiegend trocken, im Westen abends Schauer. Es ist 2:03 Uhr.
4: Schönen Dank für die 3 Minuten Nachrichten. Von mir jetzt einige Verkehrsnachrichten. Hier ist der Verkehrsservice der ARD Hitnacht. Die A1 ist zwischen Lengerich und Lattbergen wegen Brückenarbeiten gesperrt. Das Ganze bis Sonntagmorgen. Die Autobahn 43 Wuppertal Richtung Recklinghausen ist zwischen Herne-Eickel und dem Kreuz Herne wegen Bergungsarbeiten bis 6 Uhr gesperrt. Die Autobahn 96 ist zwischen München-Leim und Sendling wegen Brückenarbeiten in beiden Richtungen bis 5 Uhr gesperrt. Dann der Blick nach Berlin. Die A111 hier ist zwischen Seidelstraße und Festplatz mal wieder gesperrt. Und zwar wird im Tunnel am Flughafen gearbeitet. Deswegen also bis um 5 Uhr die Sperrung. Und dann A565 Bonn, Beuel und Auerberg. Das sind die beiden Punkte. Ja, genau, hier wird an der Brücke Bonn-Nord gearbeitet oder beziehungsweise die Brücke untersucht. Deswegen ist die A565 zwischen Bonn-Beuel und Auerberg in beiden Richtungen gesperrt, da hier stärkere Brückenschäden vermutet werden. Ihnen unterwegs eine gute Fahrt durch die Nacht. Kommen Sie gut ans Ziel, bleiben Sie munter.
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